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1: Ich bin Yves Simon. Es geht los. Heute Abend startet die XXL-Fußball-Weltmeisterschaft in Kanada, Mexiko und den USA. Die große Eröffnung ist in Mexiko-Stadt im Aztekenstadion. Im Auftaktspiel trifft Co-Gastgeber Mexiko auf Südafrika. Andrea Sosa-Cabrios berichtet für uns aus Mexiko-Stadt.
2: Eine Megashow soll die Fans vor dem Anpfiff in Stimmung bringen. Popstar Shakira will erstmals den WM-Song Die Die live präsentieren. Mögliche Gewitter und radikale Lehrerproteste überschatten jedoch den Start des Turniers. Die Zufahrtsstraßen zum Stadion sind weitgehend abgesperrt. Auch die Fanmeile im historischen Zentrum der Stadt wird streng überwacht, damit Protestaktionen das Fußballfest nicht beeinträchtigen.
1: Anpfiff ist um 21 Uhr unserer Zeit. Deutschland startet dann am Sonntag ins Turnier gegen Curaçao. Bei einem schweren Busunfall bei Dachau in Oberbayern ist ein Zweitklässler ums Leben gekommen. Zwei weitere Grundschulkinder wurden schwer verletzt, auch eine Lehrerin der Grundschule in Haimhausen. Die zwei Busse waren in einer Kurve zusammengestoßen. Wie es genau zu dem Unglück kommen konnte, das muss noch geklärt werden. Der Iran hat die Straße von Hormuz nach eigenen Angaben jetzt komplett für die Schifffahrt gesperrt. Das Militär droht, jedes Schiff anzugreifen, das die wichtige Meerenge passieren will, und meldet auch schon Beschuss auf zwei Schiffe. Hintergrund sind neue US-Angriffe. Gerade in der Nacht haben sie stattgefunden und haben vor allem Ziele im Süden des Irans getroffen. Die Straße von Hormuz ist eine der wichtigsten Transportrouten für Öl und Gas weltweit. Die deutschen Haushalte geben immer mehr Geld für digitale Abos aus. Im Schnitt sind es mittlerweile 62 Euro jeden Monat und fast jeder Fünfte zahlt sogar über 100 Euro. Laut einer Studie wären 71% der Deutschen bereit, persönliche Daten für bessere KI-Angebote zu teilen. Das ist mehr als zum Beispiel in Großbritannien oder auch in Frankreich.
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3: In der Nacht kann es hier und da etwas Regen geben, ansonsten klart es sich auch auf bei 9 bis 6 Grad. Tagsüber gibt es einen Mix aus Wolken und Sonne, auch hier immer wieder Schauer und Gewitter. Die Höchstwerte 16 bis 19 Grad.
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1: Ich bin Yves Simon. Die Spitzen der schwarz-roten Koalition haben am Abend weitere Gespräche mit Arbeitgebern und Gewerkschaften über Reformen vereinbart. Das hat Regierungssprecher Cornelius nach Beratungen am Abend im Kanzleramt mitgeteilt. Für uns berichtet Thomas Brockt aus Berlin.
2: Mehr als 3 Stunden dauerten die Gespräche. Konkrete Ergebnisse gab es nicht, aber die konstruktive und konzentrierte Atmosphäre wurde gelobt. Es geht um viel. Bis zur Sommerpause will Schwarz-Rot grundlegende Reformen auf den Weg bringen, etwa bei Steuern und Sozialversicherungen, und sucht deshalb den Schulterschluss mit Arbeitgebern und Gewerkschaften.
1: Der Tankrabatt läuft wie geplant Ende des Monats aus. Die Steuersenkung von knapp 17 Cent pro Liter hatte Benzin und Diesel seit Mai günstiger gemacht. Der Tankstellenverband TIV rechnet damit, dass sich die Preise hinterher bei etwa 2 Euro je Liter einpendeln werden. Eine Verlängerung der Entlastung halten Union und SPD für finanzpolitisch nicht sinnvoll. Sie wollen lieber die Bürger an anderer Stelle entlasten. Zum Beispiel ist eine Senkung der Stromsteuer im Gespräch oder auch eine Entlastung bei der Einkommenssteuer. Einen Monat war jetzt Waffenruhe angesagt, aber jetzt droht der Iran-Krieg wieder zu eskalieren. Die USA haben nach eigenen Angaben in der Nacht mehrere Ziele im Iran zur Selbstverteidigung angegriffen. Die Regierung im Iran hat jetzt erklärt, die Straße von Hormuz ist komplett gesperrt. Jedes durchfahrende Schiff wird angegriffen, heißt es. Es gibt auch erste Berichte über Zusammenstöße auf See. Amerikanische Schiffe sollen nahe der Meerenge mit Raketen und Drohnen beschossen worden sein. Iranische Medien melden außerdem Explosionen in mehreren Hafenstädten. Im legendären Aztekenstadion in Mexico City wird heute Abend die bisher größte Fußball-Weltmeisterschaft der Geschichte eröffnet. Mitgastgeber Mexiko trifft im Auftaktspiel auf Südafrika. Anstoß ist um 21 Uhr unserer Zeit. Insgesamt stehen 104 Partien auf dem Programm. 48 Teams sind beteiligt. Weitere Gastgeber sind die USA und Kanada. Überschattet wird der Start von Sicherheitsbedenken wegen leerer Protesten in Mexiko-Stadt und auch wegen einer Unwetterwarnung.
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3: In der Nacht kann es hier und da etwas Regen geben, ansonsten klart es sich auch auf bei 9 bis 6 Grad. Tagsüber gibt es einen Mix aus Wolken und Sonne, auch hier immer wieder Schauer und Gewitter. Die Höchstwerte 16 bis 19 Grad.
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1: Ich bin Yves Simon. Die deutsche Fußballnationalmannschaft dürfte die Eröffnung der Weltmeisterschaft heute in ihrem Quartier gemütlich vor dem Fernseher verfolgen. Wirklich lange gedulden, bis sie dann endlich selbst ins Geschehen eingreifen können, müssen sich die Spieler ja nicht. Am Sonntag schon trifft das Team von Bundestrainer Nagelsmann auf Curaçao. Für uns berichtet Thomas Bremser aus Winston-Salem. Thomas, wie wird die Mannschaft denn die Eröffnung heute erleben? Was hast du da rausbekommen?
2: In ihrem abgeschirmten Quartier, 3 Uhr nachmittags, beginnt das Spiel. Das Team hat dafür den halben Tag frei bekommen und kann zum Beispiel am Pool gucken, auf einer Leinwand, hat David Raum erzählt.
3: Ich glaube, die ganze Welt ist ready. Ich glaube, wenn dann das erste Spiel gespielt ist, kommt jeder auch so ein bisschen in Fahrt und in Wärmestimmung.
2: Sportdirektor Rudi Völler wird im Stadion sein, in Mexiko-Stadt, für ihn was ganz Besonderes.
4: Für mich mit Abstand das schönste Stadion weltweit, das Aztekenstadion, und genieße es wirklich, hier im Stadion zu sein.
2: Also die Vorfreude im deutschen Lager ist da.
1: Auch rund um die iranische Hauptstadt Teheran hat es in der Nacht mehrere Explosionen gegeben. Staatsmedien berichten von Detonationen in der Millionenvorstadt Karaj und im südöstlich gelegenen Varamin. Teilweise wurden Kampfdrohnen gesichtet, heißt es. In den sozialen Netzwerken ist von einer Angriffswelle die Rede, nachdem die USA zuvor Ziele an der Südküste des Irans bombardiert hatten. Offiziell haben sich die iranischen Behörden bisher nicht zur Ursache geäußert. Allerdings ist klar, die Straße von Hormuz ist jetzt dicht. Die iranische Regierung will in Zukunft jedes Schiff beschießen. Die deutschen Haushalte geben immer mehr Geld für digitale Abos aus. Im Durchschnitt sind es inzwischen 62 Euro im Monat. Fast jeder Fünfte zahlt über 100 Euro sogar. Laut der Studie wären 71% der Deutschen bereit, persönliche Daten für bessere KI-Angebote freizugeben. Das sind mehr Menschen als zum Beispiel in Großbritannien oder auch in Frankreich. Papst Leo hat in der Sagrada Familia in Barcelona den 172,5 Meter hohen Jesusturm eröffnet und geweiht. Ein Kreuz macht die noch unvollendete Basilika von Antonio Gaudi zur höchsten Kirche der Welt, noch vor dem Ulmer Münster.
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5: In der Nacht kann es hier und da etwas Regen geben, ansonsten klart es sich auch auf bei 9 bis 6 Grad. Tagsüber gibt es einen Mix aus Wolken und Sonne, auch hier immer wieder Schauer und Gewitter. Die Höchstwerte 16 bis 19 Grad.
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1: Ich bin Yves Simon. Schönen guten Morgen. Im Aztekenstadion in Mexico City wird heute Abend die bisher größte Fußball-WM in der Geschichte eröffnet. Im Auftaktspiel trifft mit Gastgeber Mexiko auf Südafrika. Los geht's um 21 Uhr unserer Zeit. Die Eröffnungsfeier, die startet schon ab 7:30. Insgesamt stehen 104 Partien an mit 48 Teams insgesamt. Weitere Gastgeber sind die USA und Kanada. Überschattet wird der Start von Sicherheitsbedenken in Mexico City und auch drohenden Unwettern. Andrea Sosa Cabrios berichtet für uns aus Mexiko. Wie ist denn die Stimmung in der Stadt vor der großen Eröffnung?
2: Also ganz ehrlich, Mexiko ist gerade ein echtes Land der Gegensätze. Auf der einen Seite hat man seit Tagen diese massiven Straßenblockaden von Demonstranten. Die Stadt ist stellenweise echt im Ausnahmezustand. Chaos, Stau überall. Und da denkt man, okay, Fußballstimmung eher nicht. Aber dann geht man einfach mal in den Supermarkt und da steht die Hälfte der Leute im Trikot der mexikanischen Nationalmannschaft an der Kasse.
1: Nach einem tödlichen Busunfall bei Hebertshausen in Oberbayern läuft die Ursachensuche. Ein Reisebus mit Grundschulkindern war gestern mit einem leeren Linienbus zusammengestoßen. Ein Zweitklässler ist gestorben. Mehrere Kinder und auch eine Lehrerin sind schwer verletzt worden. Weitere Schüler und beide Fahrer leicht. Alkoholtests bei den Fahrern waren negativ. Bundesjustizministerin Hubich will Vergewaltigungen deutlich härter bestrafen. Die Verjährungsfrist soll von momentan meistens 5 Jahre auf 20 Jahre verlängert werden. Das hat sie in einem Gespräch mit dem Redaktionsnetzwerk Deutschland angekündigt. Hubich findet das angemessen wie bei vergleichbar schweren Verbrechen. Bundeskanzler Merz hat einer an Hautkrebs erkrankten Frau nach einem kontroversen Bürgerdialog in Salzwedel einen Brief mit einer Autogrammkarte geschickt. Die Patientin hatte ihn dort wegen der geplanten Gesundheitsreform und angeblich geplanter Lohnerhöhungen für die Regierung kritisiert. Merz hat eine Erhöhung der Regierungsbezüge scharf zurückgewiesen.

0: und die Reformpläne auch verteidigt. Jetzt aber wünscht er der Frau schriftlich nachträglich noch alles Gute.
1: Wir werden euch auch darüber weiter auf dem Laufenden halten, hier beim Heimvorteil.
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1: Ja, vor allem jetzt und auch in den nächsten Stunden sind immer wieder leichte Schauer unterwegs. Das Ganze spielt sich ab bei 10 Grad. Gefühlt liegen die Temperaturen bei 8 Grad, also doch ziemlich frisch. Jetzt zum Sonnenaufgang kann dann in den nächsten Stunden auch mal kurz die Sonne zwischen den Schauern durchkommen. Im Laufe des Vormittags bleibt es trocken, trübt sich aber wieder ein, bevor dann am Nachmittag neue Schauer kommen. Hoffnung am Nachmittag, da kann es mal ein paar Stunden sonnig sein, aber es wird nicht sehr warm. Heute die Höchstwerte bei 17 Grad.
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1: Das sieht noch ganz gut aus im Moment. Wir haben keine größeren Verkehrsstörungsmeldungen und wünschen allen unterwegs eine gute Fahrt.
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0: Schönen guten Morgen, hier ist der Heimvorteil um 5:30.
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2: Ich bin Christian Heider, guten Morgen. Die pünktlichsten Regionalzüge in Bayern fahren laut neuen Qualitätsdaten der Bayerischen Eisenbahngesellschaft in der Region Main-Rhön. Das Netz des Kissinger Stern, der Erfurter Bahnen rund um Schweinfurt, Bad Kissingen und Bad Neustadt, erhielt im vergangenen Jahr mit die besten Noten in Bayern. Über 93% der Züge waren pünktlich. Zum Vergleich, bayernweit lag die Pünktlichkeitsquote bei 84,9%. Auch bei den Zugausfällen liegt die Region vorn. Mit nur 0,7% Ausfallquote führt der Kissinger Stern den Freistaat an. Deutlich schlechter schneidet der Main-Spessart-Express zwischen Schweinfurt, Würzburg, Gemünden und Aschaffenburg ab. Hier fahren nur 72% der Züge nach Plan. Sekundenschlaf am Steuer hat am Dienstagnachmittag in Stockheim im Landkreis Rhön-Grabfeld zu einem Stromausfall geführt. Ein 55-Jähriger schlief auf der Hauptstraße am Steuer ein und krachte mit seinem Auto gegen eine Haustreppe und einen Stromverteilerkasten. Durch den heftigen Aufprall waren mehrere Wohnhäuser in dem Bereich ohne Strom. Der Fahrer erlitt bei dem Unfall leichte Verletzungen und kam ins Krankenhaus. Der Sachschaden liegt laut Schätzungen der Polizei bei rund 24.000 Euro. Wie heiß wird es in Bayerns Städten wirklich? Darüber gibt es Streit. Der Würzburger Landtagsabgeordnete der Grünen Patrick Friedl kritisiert die Datengrundlage der Staatsregierung. Seiner Ansicht nach wird die Hitzebelastung unterschätzt, weil häufig Messwerte aus den Landkreisen statt aus den Innenstädten herangezogen werden. In Würzburg wurden für das vergangene Jahr knapp 19 Hitzetage angegeben. Wetterkontor registrierte dagegen 21. Friedl fordert mehr Maßnahmen gegen Hitze und bessere Unterstützung der Kommunen. Auch im Hitzecheck der Deutschen Umwelthilfe hatte Würzburg die gelbe und Schweinfurt die rote Karte erhalten. Deutsche Haushalte geben immer mehr Geld für digitale Abos aus. Im Schnitt sind es inzwischen 62 Euro im Monat. Fast jeder Fünfte zahlt über 100 Euro. Laut einer Studie wären 71% der Deutschen bereit, persönliche Daten für bessere KI-Angebote freizugeben. Mehr als in Großbritannien oder Frankreich.
0: Wir werden euch darüber weiter auf dem Laufenden halten hier beim Heim.

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0: Ja, Wolken und immer wieder Regenschauer. Das wird sich so bis 7, 8 Uhr noch fortsetzen. Es ist nicht viel Regen, so ein halber Liter, der da in Etappen immer wieder runterkommt. Im Laufe des Vormittags kann mal kurz die Sonne rauskommen, ansonsten trübt sich dann ganz schnell wieder ein. Und vor allem die Mittagszeit gibt es dann weitere Regenschauer. Hoffnung gibt es am Nachmittag, da könnte die Sonne mal für ein paar Stunden rauskommen. Es wird allerdings nicht sehr warm. Die Höchstwerte liegen heute bei 17 Grad. Aktuell haben wir 10 Grad, die sich wie 8 Grad anfühlen. Aber es gibt einen Lichtblick zum Wochenende. Morgen zwar noch trüb und sehr, sehr nass, aber am Samstag sind schon wieder 24 Grad und Sonne im Gespräch.
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0: Schönen guten Morgen auf die Straßen. Keine größeren Verkehrsstörungsmeldungen. Allen unterwegs eine gute Fahrt.
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0: Mit Frank Beil. Einen schönen Donnerstag.

Wir sind bei euch, Every Breath You Take. Einen schönen Donnerstagmorgen. Heute ist der 11. Juni und heute geht sie los, die Fußball-Weltmeisterschaft, die größte aller Zeiten. 48 Mannschaften, 104 Spiele, 156 Stunden Fußball live. Das Ganze in 3 Ländern, 4 Zeitzonen, 3 Klimazonen. Ja, und einer Risikozone, die Wade von Manuel Neuer. Heute aber erstmal das erste Eröffnungsspiel. Wegen der 3 Gastgeber USA, Kanada und Mexiko gibt's gleich 3 Eröffnungsfeiern. Bei der heute in Mexiko statt wird Shakira den offiziellen WM-Hit präsentieren. Wir sind gespannt, vor allem wie am Sonntag Deutschland dann ins Turnier starten wird bei der WM in Russland 2018 und 2022 in Katar. War ja bereits nach der Gruppenphase Schluss. Weltmeister wurden damals Frankreich und Argentinien. Mal schauen, die meisten trauen Deutschland immerhin das Viertelfinale zu. Und eine bislang unveröffentlichte Untersuchung des Münchner IFO-Instituts zeigt, dass es vor großen Fußballturnieren in deutschen Unternehmen einen leicht positiven Stimmungseffekt gibt. Die Stimmung in den Unternehmen bessert sich jeweils 2 Monate vor einem WM-Turnier, wenn auch nur leicht. Aber wir reden um 6 Prozentpunkte, wo sich die Wahrscheinlichkeit erhöht, dass eine Firma besser auf die kommenden 6 Monate schaut. Und mal schauen, ob das Motto der WM sich auch weltweit auswirkt. Der Fußball soll die Welt vereinen, so hat es FIFA-Präsident Blatter gesagt. Auch wenn die iranische Auswahl zur WM im Gastgeberland USA nicht willkommen ist und Trump wieder Angriffe auf den Iran fliegt und Schiedsrichter an der Einreise in die USA gehindert werden. Vielleicht muss sich der WM-Spirit ja erst noch entfalten. Fußball vereint die Welt. Wollen wir es hoffen auf ein schönes Turnier in den nächsten Wochen.

schönen Donnerstagmorgen, der wieder ein paar Schauer bringt und nicht zu warm wird. Maximal 17 Grad, immer wieder Schauer und am Nachmittag auch ein bisschen Sonne, aber vielleicht mal ein Hoodie übers T-Shirt bei maximal 17 Grad heute. Was wird heute noch wichtig neben dem Start der Fußball-Weltmeisterschaft? Heute werden wahrscheinlich die Zinsen erhöht. Viele Experten gehen von einer Leitzinserhöhung der Europäischen Zentralbank aus. Von 2 auf 2,25% soll der Einlagezins steigen. Grund ist die Inflation. Wenn Energiepreise und Produktionskosten stark steigen, müssen die Zentralbanken mit Zinserhöhungen gegensteuern, um die Teuerung einzudämmen. Und durch den Krieg und wieder neue Angriffe im Iran wird alles teurer. Der Ölpreis, an dem so viel hängt, der steigt. Und das überträgt sich dann auf die Spritpreise, auf die Transportkosten, die Produktion. Alles wird teurer, auch das Geld. Ob die EZB tatsächlich die Zinsen erhöht, das werden wir auf jeden Fall heute erfahren. Dass der Tankrabatt zu Ende des Monats endet, das haben wir gestern erfahren. Zu den Sommerferien Sprit wieder 17 Cent teurer ab dem 1. Juli. Gegen die Teuerung kämpft auch der Einzelhandel, genauer gesagt die Beschäftigten zusammen mit den Gewerkschaften. Heute Warnstreik bei IKEA für höhere Löhne. Gestern hatte ja ein Großteil der Belegschaft von Kaufland in Lenkfeld an dem Ausstand teilgenommen. Verdi fordert für die tarifgebundenen Beschäftigten im bayerischen Einzelhandel eine Gehaltserhöhung um 222 Euro. Wir halten euch auf dem Laufenden, auch über das Würzburger Trinkwasser. Nach wie vor muss das abgekocht werden, nachdem da gestern Darmbakterien im Trinkwasser bei einer Routinekontrolle gefunden wurden. Alle Infos dazu auch auf unserer Website auf radiogong.com. Wir halten euch auf dem Laufenden und wünschen einen guten Start in diesen Donnerstag.

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1: Ich bin Moritz Einzel. Guten Morgen. Heute startet die Fußball-WM und die deutsche Nationalmannschaft wird die Eröffnung der Weltmeisterschaft in ihrem Quartier gemütlich vor der Leinwand am Pool verfolgen. Lange gedulden, bis sie dann endlich selbst ins Geschehen eingreifen können, müssen sich die Spieler nicht. Schon am Sonntag trifft das Team auf Curaçao. David Raum freut sich, dass es endlich losgeht.
2: Insgesamt freuen wir uns alle drauf, wenn die WM endlich beginnt. Man hat so ein bisschen die ganze Saison ist ja im Hinterkopf gehabt. Ich glaube, die ganze Welt ist ready. Man sieht auch im Internet immer wieder, der Hype ist langsam da für die WM. Ich glaube, wenn dann das erste Spiel gespielt ist, dann kommt jeder auch so ein bisschen in Fahrt und in WM-Stimmung.
1: Den WM-Auftakt am Abend bestreitet Mitgastgeber Mexiko gegen Südafrika. Anpfiff ist um 21 Uhr. Nach gut einem Monat Waffenruhe droht der Iran-Krieg erneut zu eskalieren. Die USA haben nach eigenen Angaben mehrere Ziele im Iran zur Selbstverteidigung angegriffen. Teheran erklärte daraufhin die Straße von Hormuz für komplett gesperrt und drohte, jedes durchfahrende Schiff anzugreifen. Es gibt erste Berichte über Zusammenstöße auf See. Amerikanische Schiffe sollen nahe der Meerenge mit Raketen und Drohnen beschossen worden sein. Iranische Medien melden zudem Explosionen in mehreren Hafenstädten. In den Tiroler Bergen ist ein Wanderer aus Ettlingen nach einer Nacht im Schnee schwer verletzt gerettet worden. Der Mann war allein zu einer Tour aufgebrochen und nicht zurückgekehrt, worauf eine große Suchaktion gestartet wurde. Er wurde am Morgen in rund 2200 Metern Höhe in einem Schneefeld gefunden. Die Retter sprechen von einem Wunder, dass er die Nacht bei Kälte und Schneefall überlebt hat. Deutsche Haushalte geben immer mehr Geld für digitale Abos aus. Im Schnitt sind es inzwischen 62 Euro im Monat. Fast jeder Fünfte zahlt über 100 Euro. Das meiste Geld geht für Streaming oder Gaming raus.
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3: Mehr als 10 Kilogramm Kokain hat der Schweinfurter Zoll auf der A3 bei Kitzingen sichergestellt. Die Beamten hatten am Freitag den 51 Jahre alten Fahrer kontrolliert. Dabei wurden die Hände des Mannes per Schnelltest auf Drogen kontrolliert. Der Test war positiv. Als das Auto daraufhin durchsucht wurde, tauchten die Drogen in der Mulde des Reserverads auf. Außerdem wurden knapp 45 Liter eines mutmaßlichen Diesel-Amphetamin-Gemischs sichergestellt. In Sennfeld entsteht ein neuer Standort für alkoholfreien Wein. Das Unternehmen Franken Zero investiert rund 10 Millionen in eine Produktionsanlage zur Entalkoholisierung und Abfüllung. Hinter dem Projekt steht ein Zusammenschluss fränkischer Unternehmer und Investoren. Ab dem kommenden Jahr sollen dort jährlich mehr als 12 Millionen Liter Wein verarbeitet werden.
4: Wir halten euch weiter auf dem Laufenden hier beim Heimvorteil.

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1: Es sieht alles nach Regen aus. Es gibt immer wieder so kurze Regenschauer im Moment bei 10 Grad. Kai, wann ist heute das Schauerrisiko am größten?
2: Am Vormittag und zur Mittagszeit. Da sind noch ein paar Schauer und schwache Gewitter unterwegs. Im Laufe des Nachmittags lassen diese dann vom Spessart her nach. Obendrein ist es da zu windig. Und am Nachmittag zieht dann vom Spessart her auch gleichzeitig wieder ein Wolkenschirm auf. Und dieser Wolkenschirm kündigt das nächste Tief an, mit Regen in der Nacht vor allen Dingen aber morgen. Die Höchstwerte liegen zwischen 16 und 19 Grad heute und morgen.
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1: Es ist 6:04.
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1: Aktuell noch keine größeren Verkehrsstörungsmeldungen. Genießt die freie Fahrt. Eine gute Fahrt wünschen wir.
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1: Mit Frank Beil. Einen schönen Donnerstag.

Schönen guten Morgen, hier ist der Heimvorteil, hier ist Radio Gong, wir sind an eurer Seite. Wir begleiten euch durch den Tag und erinnern euch gerade heute Morgen nochmal an das verunreinigte Trinkwasser in Würzburg und Gerbrunn. Wir haben ja gestern gleich nach Bekanntwerden eine Push-Nachricht an alle in der Gong-App rausgeschickt. Die kam 2-3 Stunden dann auch auf Cut waren. Also ihr habt es zuerst bei Radio Gong gehört. Machen wir auch, wenn woanders, wie zuletzt in Gerolzhofen, das Wasser verunreinigt ist. Das Gesundheitsamt empfiehlt in Würzburg und Gerbrunn Trinkwasser abzukochen oder auf Mineral- und Tafelwasser zurückzugreifen. Da kam es gestern schon zu kleineren Hamsterkäufen in Würzburg. Wenn im Supermarkt heute das Wasser knapp wird, einfach mal ins Umland rausfahren. Und weil die Frage aufkam, Hände waschen und duschen kann man auch mit dem verunreinigten Wasser. Höchstens bei offenen Wunden sollte man es nicht tun, denn die Darmbakterien, die bei einer Probe gestern gefunden wurden, die können ja zu Infektionen und Blutvergiftungen führen. Wir halten euch weiter auf dem Laufenden, auch auf unserer Website auf radiogong.com. Später noch mehr zu der Frage, wie kann es sein, dass schon wieder Fäkalbakterien in unserem Trinkwasser gelandet sind. Erst vor 3 Wochen wurden ja Darmbakterien in Gerolzhof im Landkreis Schweinfurt nachgewiesen. Wir werden euch darüber natürlich auf dem Laufenden halten, hier beim Heimvorteil. Lelia.

0: Schönen Donnerstagmorgen. Hier ist der Heimvorteil. Und damit ihr heute mitreden könnt, gucken wir mal auf die Gesprächsthemen heute an diesem Donnerstag, an dem die Fußball-Weltmeisterschaft startet.
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2: Hier bei uns im Landkreis Bad Kissingen reist ein Mann seit 20 Jahren zu jedem Fußballturnier der DFB-Nationalelf. Nur nicht in diesem Jahr, bis jetzt zumindest. Heute startet ja die Fußball-Weltmeisterschaft in den USA, Kanada und Mexiko. Diesmal aber erstmal ohne Günther Kühnlein aus Schondra. Günther ist leidenschaftlicher Fußballfan und unterstützt die DFB-Elf bei jedem Turnier zusammen mit dem DFB-Fanclub. Nur in diesem Jahr war er etwas unsicher, ob das mit der Einreise in die USA so einfach klappt. Einem somalischen Schiedsrichter, der für das Turnier ja sogar eingeplant war, wurde ja auch die Einreise verweigert. Deshalb war er jetzt erstmal testweise beim Freundschaftsspiel gegen die USA vor Ort und da hat alles reibungslos funktioniert. Und jetzt kann er sich auf die Suche nach Tickets für die WM machen. Schafft Günther es noch zum Turnier? Wir drücken ihm und der DFB 11 die Daumen. Aus Schondra, Luis Majewski.
3: Hier bei uns im Landkreis Schweinfurt wird es auch bald ein besonderes und gleichzeitig emotionales Fußballspiel geben.

0: Am Freitag, den 26. Juni, heißt es in Stammheim, Anpfiff für Rainer Wirsching, der Doc. Vor 2 Monaten ist die Schweinfurter Fußballlegende ja leider bei einem Fahrradunfall ums Leben gekommen. Jetzt wollen seine Söhne auf dem Sportplatz seines Heimatvereins in Stammheim mit einem Benefizspiel an ihn erinnern. Da spielen die Rainer Allstars und Friends gegen die Traditionsmannschaft vom 1. FC Schweinfurt 05. Mit dabei ist die Familie, aber auch bekannte Gesichter wie zum Beispiel Adam Jabiri und Ralf Scherbaum, die viele Jahre für Schweinfurt und Würzburg gekickt haben. Auch ehemalige Mannschaftskollegen vom 1. FC Nürnberg haben sich bereits angemeldet. Unter dem Motto Kicken erinnern, Leben retten wollen die Söhne aber auch auf das Thema Organspende aufmerksam machen, da Rainers Organe nach seinem Tod gespendet wurden. Aus Stammheim, Leon Wagner.
1: Bei uns in Würzburg wird nicht nur auf den Männerfußball geschaut, sondern auch der Frauenfußball näher unter die Lupe genommen. Die Frauenfußballakademie der Uni Würzburg beschäftigt sich als europaweit einzige Einrichtung mit dem Thema, wie man weibliche Nachwuchstalente am besten trainieren und fördern kann. Jetzt hat die Akademie ein neues Lehrbuch auf den Markt gebracht, denn Jungen und Mädchen entwickeln sich total unterschiedlich, egal ob körperlich oder psychisch. Und auch die Verletzungsgefahr unterscheidet sich. Beispielsweise treten Kreuzbandrisse bei Frauen fast 4-mal häufiger auf als bei Männern. Dementsprechend muss sich auch das Training in Sportarten wie Fußball unterscheiden, um das Beste aus jedem Einzelnen oder besser gesagt jeder Einzelnen rauszuholen. Aus Würzburg, Katrin Hafinger.
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0: Schönen guten Morgen, hier ist der Heimvorteil. Heute ist der 11. Juni, wir haben genau 6:30.
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2: Ich bin Christian Heider, guten Morgen. Die Regionalzüge in der Region Main-Rhön sind mit die pünktlichsten in ganz Bayern. Das zeigt eine neue Auswertung der Bayerischen Eisenbahngesellschaft. Das Netz des Kissinger Stern rund um Schweinfurt, Bad Kissingen und Bad Neustadt erreichte im vergangenen Jahr Bestwerte. Über 93% der Züge waren pünktlich. Bayernweit lag der Schnitt bei rund 84,9%. Auch bei den Ausfällen liegt die Region vorn, nur 0,7% der Verbindungen fielen aus. Deutlich schlechter schneidet zum Beispiel der Main-Spessart-Express zwischen Schweinfurt, Würzburg, Gemünden und Aschaffenburg ab. Hier fuhren nur 72% der Züge nach Plan. Eine 10-Millionen-Euro-Investition macht Sennfeld im Landkreis Schweinfurt zu einem wichtigen Standort für alkoholfreien Wein. Das neu gegründete Unternehmen Franken Zero baut dort eine moderne Produktionsanlage für die Entalkoholisierung und Abfüllung. Hinter dem Projekt steht kein einzelner Winzer, sondern ein Zusammenschluss fränkischer Unternehmer und Investoren. Der offizielle Baustart mit Spatenstich ist für Ende des Monats geplant. Nach Angaben der Betreiber können in der Anlage ab kommenden Jahr dann mehr als 12 Millionen Liter Wein pro Jahr verarbeitet werden. Mit dem Projekt entstehen in Sennfeld auch neue Arbeitsplätze in der Produktion, Logistik und Verwaltung. Geld vom Staat für die eigenen Obstbäume. Genau diese finanzielle Unterstützung können private Grundstücksbesitzer im Landkreis Haßberge ab sofort beantragen. Wie das Landratsamt mitteilte, übernimmt ein Aktionsbündnis aus Naturschützern und Landschaftspflegern die Kosten für das Pflanzen und Pflegen von alten Obstsorten. Das Ziel der Aktion ist es, den Rückgang von Streuobstwiesen in der Region zu stoppen und die Artenvielfalt zu sichern. Gefördert werden Wiesen und Alleen in der freien Natur außerhalb der Ortschaften. Wer eine Fläche besitzt, kann sich für die Hilfe direkt beim Bund Naturschutz melden. Bundesjustizministerin Hubig will Vergewaltigungen deutlich härter bestrafen. Die Verjährungsfrist soll von meist 5 auf 20 Jahre verlängert werden, sagte sie dem Redaktionsnetzwerk Deutschland. Das sei angemessen wie bei vergleichbar schweren Verbrechen.
0: Wir werden euch darüber weiter auf dem Laufenden halten. Hier beim Heimvorteil.
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0: So, ziemlich viele Wolken, immer wieder Regen bei 10 Grad. Kai, ist mal wieder etwas mehr Sonne drin. Mit wie vielen Sonnenstunden rechnest du heute?
3: Ja, so viel sind das nicht. Heute sind es 6 Sonnenstunden, morgen gibt es gar keine Sonne. Am Samstag wieder 6 und am Sonntag 8. Der große Wurf wird es in den nächsten Tagen noch nicht werden. In gut einer Woche, da sprechen wir über ein völlig anderes Flair. Da wird es richtig sommerlich, wenn nicht sogar hochsommerlich mit Badewetter. Und heute ist es windig. Wolken und Sonne wechseln sich ab. Dazu sind ein paar Schauer und schwache Gewitter unterwegs. Wind und Schauer lassen dann aber am späteren Nachmittag nach. Die Höchstwerte liegen bei 16 bis 19 Grad. Ähnliche Höchstwerte gibt es morgen mit Wind und Regen.
0: Dankeschön, Kai.
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0: Da sieht gut aus, noch keine Staus.

0: aber die ersten Blitzer. Danke fürs Melden. Ochsenfurt, Uffenheimer Straße, Höhe Kautzenbräu. Beidseitig bitte nicht zu schnell fahren.
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0: Mit Frank Beil. Ich wünsche einen schönen Donnerstag.

0: Die Die, let's go. Schon mal zum Üben für heute Abend. Da wird sie den Song bei der Eröffnungsfeier in Mexiko performen. Shakira war das mit dem offiziellen WM-Song. Wobei Moritz aus Volkach seinen eigenen WM-Song gemacht hat.
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0: Es geht wieder los. 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Die meisten sehen ja die deutsche Nationalmannschaft im Viertelfinale, etwa 39%. Achtelfinale rechnet jeder Dritte mit. Den WM-Titel erwarten nur 5% der Befragten. Unser Gong-Esel, unser Gong-Esel-Orakel aus dem Wildpark in Schweinfurt sagt ja einen Sieg im ersten deutschen Spiel am Sonntag voraus. Immerhin kommt der Esel aus Mexiko, einem der Austragungsorte. Könnt ihr euch gerne mal anschauen, das Video vom Orakeln. 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Die Statistiker der FU haben sich mal die Mühe gemacht, alle Länderspiele seit 2012 zu analysieren. Insgesamt 13.000 Spiele. Frag mich nicht wie, aber sie haben herausgefunden, Spanien wird Weltmeister mit einer Wahrscheinlichkeit von 13-19%. Argentinien Vize mit einer Wahrscheinlichkeit von 10-14%. Und auf dem dritten Platz England, wenn es nach den Statistikern geht. 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Wir sind gespannt auf eure Tipps.

0: Schönen guten Morgen, Donnerstagmorgen, der 11. Juni, wobei das Wetter eher an Herbst erinnert. Wir haben 11 Grad, heute Nachmittag maximal 17 Grad und vor allem am Mittag immer wieder Regenschauer, auch jetzt heute Morgen noch Regenschauer. Wobei es gibt für den Abend Hoffnung auf ein bisschen Sonne, das Ganze aber bei Höchstwerten um 17 Grad. Nein, der Herbst, der Winter kommt jetzt nicht, der Sommer dreht wieder auf. Ab Samstag bekommen wir wieder 24 Grad und Sonnenschein. Heute und morgen allerdings Regen, vor allem morgen wird ziemlich verregnet. Aber egal, machen wir das Beste draus. Heute ist Donnerstag, Vize-Freitag. Chiara, was geht?
1: Der Vize-Freitag wird heute zur kurzen Nacht. Das ist zumindest das Motto in der Rumpelkammer Werneck. Ab 16.30 Uhr heißt es da ab an die Bar und währenddessen könnt ihr den Abend mit einer Runde Darts, Billard oder auch anderen Tischspielen verbringen. Alle Fußball- und auch WM-Fans haben dann heute einen festen Termin auf der Couch. Heute wird die WM nämlich endlich eröffnet und ist heute mit dem Spiel Mexiko gegen Südafrika. Anpfiff ist um 21 Uhr und anschauen könnt ihr euch das heute im Free TV auf ZDF. Ansonsten könnt ihr zum Tag der Kinostarts heute natürlich auch ins Kino gehen. Heute starten wieder viele neue Filme, darunter der neue Science-Fiction-Thriller Disclosure Day, der Tag der Wahrheit von Steven Spielberg oder auch der etwas gruselige Animationsfilm Zombies im Zoo.
0: Wir sorgen dafür, dass nicht langweilig wird. Euer Erlebnisradio, euer Heimvorteil, Radio Gong an diesem Donnerstag. Tipps gerne noch zum Nachlesen, auch schon fürs Wochenende, auf unserer Website radiogong.com.

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1: Ich bin Moritz Einzel. Guten Morgen. Neue Eskalation im Iran-Krieg. Das US-Militär hat den Iran in der Nacht mit Angriffen überzogen. Unklar ist die Lage an der Straße von Hormuz. Der Bericht aus den USA von Tina Eck.
2: Nach heftigen US-Angriffen auf Hafenstädte entlang der iranischen Südküste blockiert der Iran die wichtige Transportroute für Öl und Gas komplett. Zuvor hatte Präsident Trump erklärt, das US-Militär habe zahlreichen Handelsschiffen in geheimer Mission die Durchfahrt ermöglicht. Die Straße von Hormuz ist ein zentraler Streitpunkt bei den Verhandlungen.
1: Die Spitzen der schwarz-roten Koalition haben mit Vertretern von Gewerkschaften und Arbeitgebern die Reformpläne der Regierung besprochen. Das Treffen dauerte rund 3,5 Stunden. Konkrete Entscheidungen gab es nicht. Man sei sich aber einig gewesen, dass es mehr Wachstum braucht, weniger Bürokratie und Reformen der Sozialsysteme. Sie ist eine der berühmtesten Kirchen der Welt. Und das, obwohl sie nach weit mehr als 100 Jahren Bauzeit noch nicht fertig ist. Die Sagrada Familia in Barcelona. Jetzt hat Papst Leo XIV. Den höchsten Turm des Bauwerks geweiht. Der Jesusturm ist mit 172,5 Metern der höchste Kirchturm der Welt. Die größte Fußball-Weltmeisterschaft aller Zeiten beginnt heute Abend. Dann treffen Co-Gastgeber Mexiko und Südafrika aufeinander. Nach 1970 und 1986 wird schon zum dritten Mal ein WM-Eröffnungsspiel im legendären Aztekenstadion in Mexiko-Stadt ausgetragen. Das Finale ist diesmal nicht dort, sondern in New Jersey in den USA am 19. Juli. Auch in Kanada wird gespielt. Erstmals nehmen 48 Mannschaften an der WM teil.
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3: Die Regionalzüge in der Region Main-Rhön gehören zu den pünktlichsten in ganz Bayern. Das Netz Kissinger Stern rund um Schweinfurt, Bad Kissingen und Bad Neustadt an der Saale erreichte im vergangenen Jahr eine Pünktlichkeitsquote von über 93%. Das liegt deutlich über dem bayerischen Durchschnitt von knapp 85%. Auch die Ausfallquote ist mit 0,7% sehr niedrig. Ein ausgefallener Lüfter in einem Supermarkt in Mellrichstadt hat am Dienstagabend einen größeren Rettungseinsatz ausgelöst. Im Bereich eines Kühlraums war die Belüftung gegen 18.30 Uhr ausgefallen. Zwei Mitarbeiter klagten daraufhin über Übelkeit. Der Markt wurde vorsorglich evakuiert, Feuerwehr und Rettungsdienst rückten an. Ursache war offenbar ein technischer Defekt.
4: Wir werden euch weiter auf dem Laufenden halten, hier beim Heimvorteil.
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4: Immer wieder Schauer heute Morgen. Welcher wird eigentlich so der regenreichste, der ungemütlichste Tag dieser Woche, Kai?
5: Das wird der morgige Tag sein, der regenreichste und ungemütlichste Tag. Und so richtig schöne Tage haben wir in dieser Woche nicht. Der Samstag ist noch einigermaßen okay. Die richtig schönen Tage kommen ab Dienstag, Mittwoch der kommenden Woche. Heute ist es so wechselhaft und windig mit ein paar Schauern und schwachen Gewittern. Am späteren Nachmittag ist damit auch Schluss. Aber gleichzeitig zieht der Wolkenschirm des neuen Tiefs auf, das uns morgen Regen bringt. Die Höchstwerte liegen heute und morgen so bei 16 bis 19. Am Samstag bei knapp 25 Grad und am Sonntag bei um die 20 Grad.
4: Dankeschön, Kai.
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4: Ja, normaler Berufsverkehr, keine größeren Verkehrsstörungsmeldungen. Ihr müsstet gut durchkommen heute Morgen. Nicht zu schnell fahren, immer mehr Blitzer. Breitenbach, Höhe Kirche und Ochsenfurt, Uffenheimer Straße, Höhe Kautzenbräu, da in beiden Richtungen.
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0: Wir kriegen euch schon wach. Einen schönen Donnerstag mit Radio Gong. Wir sagen euch, was abgeht in eurer Heimat, was heute wichtig ist. Ja, schon wieder können tausende Menschen in der Region ihr Trinkwasser aus dem Wasserhahn nicht unbedenklich genießen. Bei Routinekontrollen in einem Pumpwerk in Würzburg wurden Darmbakterien im Trinkwasser festgestellt. In vielen Orten gab es schon solche Verunreinigungen, wie zuletzt in Gerolzhof im Landkreis Schweinfurt vor 3 Wochen. Diesmal ist das ganze Stadtgebiet Würzburg und Gerbrunn betroffen. Auch hier wurden Darmbakterien im Trinkwasser nachgewiesen. Wir hatten euch ja gestern umgehend auch mit einer Push aufs Handy gewarnt. Was sind das für Darmbakterien? Wie gefährlich sind sie und wie kommen sie in unser Trinkwasser? Also sind sogenannte Enterokokken, leben normalerweise im Dickdarm von Menschen und Tieren. Werden sie im Trinkwasser gefunden, dann deutet das oft auf eine Verunreinigung mit Fäkalien hin. Und die Ursache zu finden ist nicht einfach und kann Wochen dauern. Chiara.
1: Ja, oft sind es technische Störungen bei der Abwasserreinigung, aber auch Arbeiten am Leitungsnetz. Es kann aber auch zum Beispiel bei Reparaturen oder Neuanschlüssen von Leitungen im Haus passieren. Und auch alte Abwasserkanäle oder undichte Senkgruben können zu dieser fäkalen Verunreinigung führen.
0: In der Zeit, bis man das Leck gefunden hat, wird das Wasser meistens geklort. Das schmeckt zwar eklig, tötet aber die Fäkalbakterien ab, denn die sind ja nicht ganz ungefährlich für Menschen mit einem schwachen Immunsystem, für Babys und gerade für alte und kranke Menschen.
1: Enterokokken sind Darmbakterien, die Infektionen auslösen können, vor allem wenn sie in Bereichen des Körpers außerhalb des Darms gelangen, wo sie auch einfach nicht hingehören. Wenn sie ins Blut gelangen, dann drohen im schlimmsten Fall sogar Blutvergiftungen oder auch Harnwegsinfektionen. Dazu muss die Konzentration der Enterokokken aber sehr, sehr hoch sein und man müsste schon sehr, sehr viel verunreinigtes Wasser trinken.
0: Trotzdem sicher ist sicher die Empfehlung des Gesundheitsamts, Trinkwasser abkochen, das tötet die Bakterien. Duschen, Hände waschen kann man sich mit dem Wasser, wenn man keine offenen Wunden hat, denn die Darmbakterien sollen ja nicht ins Blut. Wie gesagt, wir reden hier von ganz, ganz kleinen Mengen. Die Toleranz bei Trinkwasser liegt bei 0% und schon bei der geringsten Verschmutzung geht die Warnung raus. Dazu wird überall in der Region das Trinkwasser überwacht, täglich und über 20.000 Mal pro Jahr. Und sollte ein Grenzwert überschritten werden, erfahrt ihr es zum Beispiel sofort auf Radio Gong oder über die Push in der Gong-App wie gestern Abend. Ein FAQ mit allen Fragen und Antworten zum verunreinigten Trinkwasser haben wir auf unserer Website auf radiogong.de.

Wir gehen mit der Sonne hier beim Heimvorteil. Heute immerhin 4 Sonnenstunden, die noch ein bisschen auf sich warten lassen. Am Nachmittag wird es sonniger. Bei maximal 17 Grad allerdings sehr, sehr frisch. Morgen der regenreichste und kühlste Tag. Aber das Happy End am Wochenende. Am Samstag 24 Grad und 7 Sonnenstunden. Heute gibt es auch was zu feiern, und zwar den Geburtstag vom Roland. Der beste Papa und Opa wird ganz lieb gegrüßt von seinen Töchtern und seinen Enkelkindern. Roland aus Rimpa, alles Gute. Grüße auch an den Lukas Königl aus Würzburg zum 8. Geburtstag von Timo und deinen Eltern. Grüße schicken wir auch an den Fabio Baumeister aus Rimpa zum 25. Die Family grüßt hier ganz lieb. Und zum 9. Geburtstag gratulieren wir ganz lieb dem Lieblings-Max, dem Max Bretscher. Ganz liebe Grüße von deinen Eltern und von Carla. Und unser Geburtstagskind des Tages ist die Chrissy. Willkommen im Club der 40er. Christian aus Rottendorf wird heute 40, und ganz liebe Grüße kommen von deiner Schwester, der ganzen Family. Die wünschen dir einen wunderschönen Geburtstag, und wir gratulieren mit einem Geburtstagsgutschein für einen der DM-Märkte. Christian, lass krachen heute. Grüße nach Rottendorf und Grüße an alle, die heute Geburtstag feiern, an diesem 11. Juni.

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2: Ich bin Christian Heider. Guten Morgen. In der Region Main-Rhön fahren mit die pünktlichsten Regionalzüge in Bayern. Das geht aus einer Auswertung der Bayerischen Eisenbahngesellschaft hervor. Besonders das Netz Kissinger Stern rund um Schweinfurt, Bad Kissingen und Bad Neustadt schnitt dabei sehr gut ab. Mehr als 93% der Züge waren dort im vergangenen Jahr pünktlich. Bayernweit lag der Durchschnitt bei knapp 85%. Schlechter fallen die Werte für den Main-Spessart-Express zwischen Schweinfurt, Würzburg-Gemünden und Aschaffenburg mit einer Verspätungsquote von 72% aus. Die Wiedereröffnung des sanierten Schweinfurter Theaters verzögert sich weiter. Ein konkreter Termin für das Ende der Bauarbeiten ist derzeit nicht absehbar, teilt das Baureferat der Stadt mit. Ursprünglich war die Fertigstellung für 2027 geplant. Grund für die Verzögerungen sind unter anderem Altlasten im Baugrund, eine anders als in Plänen verzeichnete verlegte Telekomleitung sowie Auflagen des Denkmalschutzes, die immer wieder zu Unterbrechungen führen. Finanziell bleibt das Projekt bislang im Rahmen. Die Kosten liegen weiterhin bei rund 70 Millionen Euro. Ein Risikopuffer ist eingerechnet. In Sennfeld im Landkreis Schweinfurt entsteht ein neuer Produktionsstandort für alkoholfreien Wein. Das Unternehmen Franken Zero investiert rund 10 Millionen Euro in eine Anlage zur Entalkoholisierung und Abfüllung. Hinter dem Projekt steht ein Zusammenschluss fränkischer Unternehmer und Investoren. Ab dem kommenden Jahr sollen dort jährlich mehr als 12 Millionen Liter Wein verarbeitet werden. Deutsche Haushalte geben immer mehr Geld für digitale Abos aus. Im Schnitt sind es inzwischen 62 Euro im Monat. Fast jeder fünfte Haushalt zahlt über 100 Euro. Das meiste Geld geht dabei für Streaming oder Gaming raus.
0: Wir werden euch darüber weiter auf dem Laufenden halten, hier beim Heimvorteil.
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0: Ja, ziemlich trüb, frisch bei 10 Grad, immer wieder Schauer. Kai, kannst du schon mal einen Ausblick auf das Wochenende geben? Wann wird's mal wieder freundlicher?
3: Etwas freundlicher wird der Samstag, zwar windig, aber vom Wetter her gar nicht mal so schlecht, mit fast 25 Grad und nur wenigen Schauern. Der Sonntag wird dann wieder kühler mit um die 20 Grad und beide Tage bringen so 6 bis 8 Sonnenstunden. So richtig warm und schön wird es ab Mitte der kommenden Woche. Heute haben wir windiges Schauerwetter, am späteren Nachmittag lassen die Schauer nach. Die Höchstwerte liegen bei 16 bis 19 Grad, morgen haben wir ähnliche Temperaturen mit Regen.
0: Also der ganz große Durchbruch beim Wetter erst in der nächsten Woche.
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0: Ja, normaler Berufsverkehr, zum Teil auch dichterer Berufsverkehr an den Hotspots in Würzburg, zum Beispiel B27, Nordtangente Stadt einwärts oder Leistenstraße. Denkt daran, die Leistenstraße Stadt einwärts Richtung Löwenbrücke gesperrt. Wir haben stellenweise Zeitverluste zwischen 5 und 7 Minuten heute Morgen. Nicht zu schnell fahren, Breitenbach, Höhe Kirche wird geblitzt, Ochsenfurt, Uffenheimer Straße auch, Höhe Kautzenbräu. Hier bitte auch nicht zu schnell fahren.
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0: Mit Frank Beil. Einen schönen Donnerstag.

In der Hoffnung auf ein neues Sommermärchen. Das war die Hymne zur WM damals in Deutschland 2006. Ist das schon wieder 20 Jahre her. Heute startet die größte Fußball-Weltmeisterschaft aller Zeiten. 48 Mannschaften. Wer kann sie alle aufzählen? 48 Mannschaften, 104 Spiele. Das Ganze in 3 Ländern, 4 Zeitzonen, 3 Klimazonen. Und einer Risikozone, die Wade von Manuel Neuer. Heute aber erstmal das Eröffnungsspiel wegen der 3 Gastgeber USA, Kanada und Mexiko. Gibt es gleich 3 Eröffnungsfeiern. Bei der heute in Mexiko wird Shakira ihren neuen WM-Hit präsentieren. Und dann sind wir gespannt, vor allem wie am Sonntag Deutschland ins Turnier starten wird. Bei der letzten Weltmeisterschaft in Russland und auch in Katar war ja bereits nach der Gruppenphase Schluss. Weltmeister wurden damals Frankreich und zuletzt Argentinien. Mal schauen, die meisten trauen Deutschland immerhin Viertelfinale zu. Und eine bislang unveröffentlichte Untersuchung des Münchner IFO-Instituts zeigt, dass es vor großen Fußballturnieren in deutschen Unternehmen durchaus einen leicht positiven Stimmungseffekt gibt. Wenn es auch nur ein kleiner Effekt ist, um 6% erhöht sich die Wahrscheinlichkeit, dass eine Firma besser auf die kommenden 6 Monate schaut. Und mal schauen, ob das Motto der WM sich auch weltweit auswirkt. Der Fußball soll die Welt verbinden und vereinen, so hat es der FIFA-Präsident gesagt. Auch wenn die iranische Auswahl zur WM im Gastgeberland USA nicht willkommen ist und Trump wieder Angriffe auf den Iran fliegt und ein Schiedsrichter aus Afrika nicht ins Land gelassen wurde. Vielleicht muss ich der WM-Spirit erst noch rumsprechen. Fußball vereint die Welt. In diesem Sinne hoffen wir auf ein schönes Turnier, auf schöne, spannende und hoffentlich auch erfolgreiche 5 Wochen.

Einen schönen Donnerstag hier bei Radio Gong. Heute ist der 11. Juni. Was wird heute wichtig? Klar, die Fußball-Weltmeisterschaft, die losgeht. Heute werden aber wahrscheinlich auch die Zinsen erhöht. Viele Experten gehen zumindest von einer Leitzinserhöhung der Europäischen Zentralbank aus. Von 2 auf 2,25% soll der Einlagezins steigen. Grund ist ja die Inflation. Wenn Energiepreise und Produktionskosten stark steigen, müssen die Zentralbanken gegensteuern, um die Teuerung einzudämmen. Ja, und durch den Krieg und wieder neuen Angriffen im Iran wird alles teurer. Der Ölpreis, an dem so viel hängt, steigt wieder und das überträgt sich dann auf die Spritpreise, den Transport, die Produktion. Alles wird teurer. Auch das Geld, ob die EZB tatsächlich die Zinsen erhöht, das werden wir auf jeden Fall heute erfahren. Dass der Tankrabatt zum Ende des Monats endet, das haben wir gestern erfahren. Zu den Sommerferien zum 1. Juli wird der Sprit wieder 17 Cent teurer. Gegen die Teuerung, die überall sich zeigt, kämpfen auch die Angestellten im Einzelhandel. Heute Warnstreiks bei IKEA für höhere Löhne. Gestern hatte ein großer Teil der Belegschaft von Kaufland in Lenkfeld an dem Ausstand teilgenommen. Letzte Woche schon in Schweinfurt und Bad Kissingen. Verdi fordert für die tarifgebundenen Beschäftigten im bayerischen Einzelhandel eine Gehaltserhöhung um 222 Euro und ein rentenfestes Mindesteinkommen von 14,90 Euro in der Stunde. Wir halten euch weiter auf dem Laufenden, auch über das Würzburger Trinkwasser, das nach wie vor abgekocht werden sollte, wegen Darmbakterien, die dort bei Routinekontrollen gestern entdeckt wurden. In den ersten Supermärkten wurden daraufhin schon Trinkwasser gehortet. Ansonsten mal weiter weg zum Einkaufen fahren. Auch darüber werden wir euch auf dem Laufenden halten, hier beim Heimvorteil. Ein Frage- und Antwort-Special auch auf unserer Website radiogong.com zum Abkochgebot des Würzburger und Gerbrunner Trinkwassers.

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1: Ich bin Moritz Heinzel. Guten Morgen. Heute Abend geht sie also los, die Mega-WM in den USA, Mexiko und Kanada. Das Eröffnungsspiel bestreiten ab 21 Uhr die Fußballnationalteams von Mexiko und Südafrika im legendären Aztekenstadion in Mexiko-Stadt. Und auch bei DFB-Präsident Bernd Neuendorf fängt es so langsam an zu kribbeln.
2: Ja, man spürt jetzt schon, dass es ernst wird und die Gruppenphase ansteht. Ich glaube, alles andere als DFB-Präsident wäre auch komisch, wenn ich jetzt nicht allmählich ein bisschen aufgeregter würde. Aber es ist eine positive und gute Anspannung, glaube ich, die man auch braucht.
1: Soweit Neuendorf im ZDF. Die deutsche Mannschaft steigt am Sonntag in die Weltmeisterschaft ein mit der Partie gegen Curaçao. Insgesamt 48 Mannschaften bestreiten 104 Spiele bei der bisher größten WM aller Zeiten. Das Finale wird dann am 19. Juli in New York ausgetragen. Bundesjustizministerin Hubig will, dass Vergewaltigungen härter bestraft werden. Die Verjährungsfrist soll von derzeit meist 5 auf 20 Jahre verlängert werden. Dem Redaktionsnetzwerk Deutschland sagte Hubig, das wäre angemessen, so wie bei vergleichbar schweren Verbrechen auch. Die USA und der Iran haben sich in der zweiten Nacht in Folge heftig gegenseitig beschossen. Damit droht der Konflikt nach 2 Monaten Waffenruhe wieder zu eskalieren. Irans Militär reagierte nach eigenen Angaben mit der kompletten Sperrung der Straße von Hormuz. Das US-Militär dementierte, dass die Meerenge dicht sei. In den USA dreht sich in den nächsten Wochen zwar alles um Fußball, aber Basketball gibt's auch noch. Die New York Knicks stehen vor dem Titelgewinn in der NBA. In der Finalserie gegen die San Antonio Spurs holten sie im 4. Spiel den 3. Sieg. Beim 107-106 Erfolg drehten sie einen 29-Punkte-Rückstand, ein historisches Comeback. Nur noch ein Sieg fehlt den Knicks zur Meisterschaft.
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3: Die pünktlichsten Regionalzüge in Bayern fahren laut neuen Qualitätsdaten der Bayerischen Eisenbahngesellschaft in der Region Main-Rhön. Das Netz des Kissinger Sterns, der Erfurter Bahn rund um Schweinfurt, Bad Kissingen und Bad Neustadt, erhielt im vergangenen Jahr mit die besten Noten im Freistaat. Über 93% der Züge waren pünktlich. Zum Vergleich, bayernweit lag die Pünktlichkeitsquote bei knapp 85%. Private Grundstücksbesitzer im Kreis Haßberge können ab sofort finanzielle Unterstützung für Obstbäume erhalten. Ein Aktionsbündnis aus Naturschützern und Landschaftspflegern übernimmt nach Angaben des Landratsamts die Kosten für Pflanzung und Pflege alter Obstsorten. Ziel ist es, den Rückgang von Streuobstwiesen zu bremsen und die Artenvielfalt zu erhalten.
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4: So, die Sonne kommt ein bisschen durch, die Schauer sind erstmal abgezogen. Oder Kai, wann ist heute das Schauerrisiko am größten?
5: Am Vormittag und zur Mittagszeit, da sind noch ein paar Schauer und schwache Gewitter unterwegs. Im Laufe des Nachmittags lassen diese dann vom Spessart her nach. Obendrein ist es da zu windig. Und am Nachmittag zieht dann vom Spessart her auch gleichzeitig wieder ein Wolkenschirm auf. Und dieser Wolkenschirm kündigt das nächste Tief an mit Regen in der Nacht, vor allen Dingen aber morgen. Die Höchstwerte liegen zwischen 16 und 19 Grad heute und morgen.
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4: Keine größeren Staus mehr, zumindest nicht in Schweinfurt, in Kitzingen und Karlstadt. Aber in Würzburg haben wir noch bis zu 6 Minuten Zeitverlust an der Nordtangente stadteinwärts oder von Höchberg nach Würzburg rein wegen der Leißenstraße, die einspurig gesperrt ist Richtung Löwenbrücke, noch bis zum Donnerstagabend. Hier staut sich der Verkehr ein bisschen. Blitze haben wir gemeldet bekommen.

0: aus Ochsenfurt, Uffenheimer Straße und Breitenbach, Höhe Kirche.
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0: Mit Frank Beil. Ich wünsche einen schönen Donnerstag. Vize Freitag.

0: Der Hit der Stunde, Toxic von Britney Spears. Toxisch, wie die Stimmung zwischen den Krankenkassen und den Mitarbeitern im Gesundheitswesen. Gestern sind wieder viele auf die Straße, um gegen die Sparpläne von Gesundheitsministerin Warken zu demonstrieren. Gewerkschaften, Praxen, Krankenhäuser. In Hannover, wo die Gesundheitsminister zu seit Tagen demonstrierten, etwa 8000 Menschen. Hier in Würzburg waren es knapp 100, die für eine gute Gesundheitsversorgung und gegen die geplanten Kürzungen im Gesundheitswesen demonstrierten. Wir haben die mal gefragt: Habt ihr bessere Vorschläge als die geplanten Kürzungen im Gesundheitssystem? Immerhin fehlen den gesetzlichen Krankenkassen in Deutschland aktuell rund 12 bis 15 Milliarden Euro jedes Jahr.
1: Alle sollen einzahlen, weil auch jeder von diesem System profitiert. Das Krankenhaus, das heute da ist, steht auch für den Privatpatienten offen. Der nimmt auch die Leistung, aber die Grundversorgung tragen die gesetzlich Versicherten. Und das kann nicht sein.
2: Es muss anders abgerechnet werden, sodass nicht nur ein teures Fachgebiet einer Klinik was bringt. Zum Beispiel vor allen Dingen die Kinderkliniken bringen kein Geld. Dadurch will keiner eine Kinderklinik haben, obwohl es so wichtig ist.
3: Wenn alle in die Krankenkassen einzahlen würden, dann hätten wir das Problem ja schon gelöst.
0: Das sagen die, die im Gesundheitswesen arbeiten. Und was sagen die potenziellen Patienten, die Beitragszahler? Wären sie auch bereit, mehr Geld zu bezahlen?
4: Aber wenn ich mir halt mal so die Gehaltsabrechnung angucke, das ist schon relativ viel, was man dafür zahlt. Und natürlich ist Solidaritätsprinzip natürlich, aber am Ende muss man ja auch was in Anführungszeichen ja auch wieder zurückbekommen.
5: Also ich zahle schon den Höchstbeitrag. Aber auf der anderen Seite muss man auch sehen, dass es wahrscheinlich kein Land oder nicht viele Länder wie Deutschland gibt, wo das so ein Standard geboten kriegst. Und wenn es dann mal soweit ist, fragst du nicht mehr nach 20 Euro, die du monatlich mehr abgedrückt hast.
0: Ja, wenn es mal soweit ist, wenn man mal im Krankenhaus ist, dann ist Geld das Letzte, an was man denkt. Dann geht es darum, wieder gesund zu werden. Vielleicht sollte uns unsere Gesundheit auch einfach mehr Geld wert sein, auch wenn man nicht weiß, ob man die Leistungen jemals braucht oder nicht. Auf jeden Fall werden heute wieder die Gesundheitsminister der Länder in Hannover darüber diskutieren und hoffentlich eine gerechte Lösung für alle finden. Wir werden euch darüber natürlich weiter auf dem Laufenden halten.

0: Hier ist euer Heimvorteil. Wir machen euch startklar für den Donnerstag. Donnerstag, der 11. Juni, Start der Fußball-Weltmeisterschaft. Fußball natürlich das Gesprächsthema in diesen Tagen, auch hier bei uns.
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2: Hier bei uns im Landkreis Bad Kissingen reist ein Mann seit 20 Jahren zu jedem Fußballturnier der DFB-Nationalelf. Nur nicht in diesem Jahr, bis jetzt zumindest. Heute startet ja die Fußball-Weltmeisterschaft in den USA, Kanada und Mexiko. Diesmal aber erstmal ohne Günther Kühnlein aus Schondra. Günther ist leidenschaftlicher Fußballfan und unterstützt die DFB-Elf bei jedem Turnier zusammen mit dem DFB-Fanclub. Nur in diesem Jahr war er etwas unsicher, ob das mit der Einreise in die USA so einfach klappt. Einem somalischen Schiedsrichter, der für das Turnier ja sogar eingeplant war, wurde ja auch die Einreise verweigert. Deshalb war er jetzt erstmal testweise beim Freundschaftsspiel gegen die USA vor Ort und da hat alles reibungslos funktioniert. Und jetzt kann er sich auf die Suche nach Tickets für die WM machen. Schafft Günther es noch zum Turnier? Wir drücken ihm und der DFB-Elf die Daumen. Aus Schondra, Luis Majewski.
3: Hier bei uns im Landkreis Schweinfurt wird es auch bald ein besonderes und gleichzeitig emotionales Fußballspiel geben. Am Freitag, den 26. Juni, heißt es in Stammheim, Anpfiff für Rainer Wirsching, der Doc. Vor 2 Monaten ist die Schweinfurter Fußballlegende ja leider bei einem Fahrradunfall ums Leben gekommen. Jetzt wollen seine Söhne auf dem Sportplatz seines Heimatvereins in Stammheim mit einem Benefizspiel an ihn erinnern. Da spielen die Rainer Allstars und Friends gegen die Traditionsmannschaft vom 1. FC Schweinfurt 05. Mit dabei ist die Familie, aber auch bekannte Gesichter wie zum Beispiel Adam Jabiri und Ralf Scherbaum, die viele Jahre für Schweinfurt und Würzburg gekickt haben. Auch ehemalige Mannschaftskollegen vom 1. FC Nürnberg haben sich bereits angemeldet. Unter dem Motto Kicken erinnern, Leben retten wollen die Söhne aber auch auf das Thema Organspende aufmerksam machen, da Rainers Organe nach seinem Tod gespendet wurden. Aus Stammheim, Leon Wagner.
4: Bei uns in Würzburg wird nicht nur auf den Männerfußball geschaut, sondern auch der Frauenfußball näher unter die Lupe genommen. Die Frauenfußballakademie der Uni Würzburg beschäftigt sich als europaweit einzige Einrichtung mit dem Thema, wie man weibliche Nachwuchstalente am besten trainieren und fördern kann. Jetzt hat die Akademie ein neues Lehrbuch auf den Markt gebracht, denn Jungen und Mädchen entwickeln sich total unterschiedlich, egal ob körperlich oder psychisch. Und auch die Verletzungsgefahr unterscheidet sich. Beispielsweise treten Kreuzbandrisse bei Frauen fast 4-mal häufiger auf als bei Männern. Dementsprechend muss sich auch das Training in Sportarten wie Fußball unterscheiden, um das Beste aus jedem Einzelnen oder besser gesagt jeder Einzelnen rauszuholen. Aus Würzburg, Katrin Hafinger.
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0: Einen schönen Donnerstagmorgen zusammen. Heute ist der 11. Juni und wir haben 8:30.
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2: Ich bin Christian Heider. Guten Morgen. Die pünktlichsten Regionalzüge in Bayern fahren laut neuen Qualitätsdaten der Bayerischen Eisenbahngesellschaft in der Region Main-Rhön. Das Netz des Kissinger Stern, der Erfurter Bahnen rund um Schweinfurt, Bad Kissingen und Bad Neustadt, erhielt im vergangenen Jahr mit die besten Noten in Bayern. Über 300

0: 90% der Züge waren pünktlich. Zum Vergleich, bayernweit lag die Pünktlichkeitsquote bei 84,9%. Auch bei den Zugausfällen liegt die Region vorn. Mit nur 0,7% Ausfallquote führt der Kissinger Stern den Freistaat an. Deutlich schlechter schneidet der Main-Spessart-Express zwischen Schweinfurt, Würzburg, Gemünden und Aschaffenburg ab. Hier fahren nur 72% der Züge nach Plan. Sekundenschlaf am Steuer hat am Dienstagnachmittag in Stockheim im Landkreis Rhön-Grabfeld zu einem Stromausfall geführt. Ein 55-Jähriger schlief auf der Hauptstraße am Steuer ein und krachte mit seinem Auto gegen eine Haustreppe und einen Stromverteilerkasten. Durch den heftigen Aufprall waren mehrere Wohnhäuser in dem Bereich ohne Strom. Der Fahrer erlitt bei dem Unfall leichte Verletzungen und kam ins Krankenhaus. Der Sachschaden liegt laut Schätzungen der Polizei bei rund 24.000 Euro. Wie heiß wird es in Bayerns Städten wirklich? Darüber gibt es Streit. Der Würzburger Landtagsabgeordnete der Grünen Patrick Friedl kritisiert die Datengrundlage der Staatsregierung. Seiner Ansicht nach wird die Hitzebelastung unterschätzt, weil häufig Messwerte aus den Landkreisen statt aus den Innenstädten herangezogen werden. In Würzburg wurden für das vergangene Jahr knapp 19 Hitzetage angegeben. Wetterkontor registrierte dagegen 21. Friedl fordert mehr Maßnahmen gegen Hitze und bessere Unterstützung der Kommunen. Auch im Hitzecheck der Deutschen Umwelthilfe hatte Würzburg die gelbe und Schweinfurt die rote Karte erhalten. Deutsche Haushalte geben immer mehr Geld für digitale Abos aus. Im Schnitt sind es inzwischen 62 Euro im Monat. Fast jeder Fünfte zahlt über 100 Euro. Laut einer Studie wären 71% der Deutschen bereit, persönliche Daten für bessere KI-Angebote freizugeben. Mehr als in Großbritannien oder Frankreich.
1: Wir werden euch darüber weiter auf dem Laufenden halten.
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1: Also ein bisschen kommt die Sonne durch. Kai, ist mal wieder etwas mehr Sonne drin? Mit wie vielen Sonnenstunden rechnest du heute?
3: Ja, so viel sind das nicht. Heute sind es 6 Sonnenstunden, morgen gibt es gar keine Sonne. Am Samstag wieder 6 und am Sonntag 8. Der große Wurf wird es in den nächsten Tagen noch nicht werden. In gut einer Woche, da sprechen wir über ein völlig anderes Flair. Da wird es richtig sommerlich, wenn nicht sogar hochsommerlich mit Badewetter. Und heute ist es windig. Wolken und Sonne wechseln sich ab. Dazu sind ein paar Schauer und schwache Gewitter unterwegs. Wind und Schauer lassen dann aber am späteren Nachmittag nach. Die Höchstwerte liegen bei 16 bis 19 Grad. Ähnliche Höchstwerte gibt es morgen mit Wind und Regen.
1: Dankeschön, Kai.
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1: So, der Berufsverkehr entspannt sich langsam. Vorsicht bitte auf der A7 zwischen Kitzingen und Marktbreit. Eine noch ungesicherte Unfallstelle. Hier ist die Richtungsfahrbahn blockiert und es baut sich schon ein kleiner Stau auf Richtung Ulm. Auf der B8 bitte auch vorsichtig fahren bei Rottendorf, also zwischen Kitzingen und Würzburg. Gegenstände auf der Fahrbahn. Und neben der Fahrbahn haben wir auch ein paar Gegenstände gesehen. Höchberg, Heidelberger Straße, der Blitzeranhänger, Breitenbachhöhe, Kirche wird geblitzt und Ochsenfurt an der Kauzenbräu.
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1: Mit Frank Beil. Ich wünsche einen schönen Donnerstag.

0: Diesen Donnerstagmorgen, heute ist es endlich soweit, heute ist der 11. Juni und die Fußball-Weltmeisterschaft startet und so langsam kommt auch ein bisschen WM-Stimmung auf. Man sieht immer mehr Leute mit Trikots rumlaufen, die ersten haben auch schon ihre persönlichen WM-Hits.
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0: Moritz aus Volkach hat einfach mal seinen eigenen WM-Song gemacht. Das geht ja heutzutage ganz einfach. Ich weiß nicht, wie schaut es bei euch aus mit WM-Stimmung? Seid ihr schon Feuer und Flamme für die WM? 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Die meisten sehen ja die deutsche Nationalmannschaft im, immerhin Viertelfinale. 69% glauben, wir kommen bis ins Viertelfinale. 27%, jeder Dritte rechnet mit dem Achtelfinale. Gut, den WM-Titel erwarten nur 5% der Befragten. Unser Gong-Esel-Orakel aus dem Wildpark in Schweinfurt, der sagt ja einen Sieg, zumindest im ersten Deutschlandspiel am Sonntag voraus. Er muss es wissen, er kommt aus Mexiko, der Esel, und er hat für das Spiel am Sonntag einen Sieg für Deutschland orakelt. 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

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In diesem Sinne einen schönen Donnerstag. Er wird noch schöner. Heute Morgen noch Schauer, am Nachmittag immer mehr Sonne. Immerhin rechnet Kai Zorn mit 4 Sonnenstunden heute, wenn's auch sehr frisch ist. Höchstwerte um 17 Grad heute nur. Morgen nochmal Teil der Tränen mit viel Regen und 16 Grad. Aber am Samstag kommt dann so ein bisschen der Sommer zurück mit Temperaturen um 25 Grad und Sonnenschein. Sonntag wird wieder ein bisschen kühler. Das wird all die freuen, die beim Triathlon mitlaufen. Immerhin 1000 haben sich angemeldet für Laufen, Schwimmen, Radfahren am Sonntag rund um Ellerbrunner Badesee. Wir drücken auch heute die Daumen beim Vuturun Firmenlauf. Heute auch fast 1000 Leute, 65 Teams, die auf die Strecke gehen und zeigen, wie viel Spaß es machen kann, im Team zu laufen. Was sonst noch geht heute, das wird ihr gleich Chiara Köhnlein euch verraten. Sie wird euch den Vormittag begleiten und wir hören uns dann morgen wieder in alter Frische. Einen schönen Donnerstag noch.

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1: Ich bin Moritz Einzel. Guten Morgen. Kurz vor dem Start der Fußball-Weltmeisterschaft in den USA, Mexiko und Kanada hat DFB-Präsident Bernd Neuendorf die hohen Ticketpreise kritisiert.
2: Diese Preise sind einfach nicht finanzierbar für ganz normale Fußballfans.
1: Neuendorf im ZDF. FIFA-Präsident Infantino hatte die Preise zuvor verteidigt, sie seien angemessen. Infantino sprach von einem Durchschnittspreis von $500. Unabhängig davon, die Vorfreude auf das Turnier steigt, auch beim deutschen Nationalspieler David Raum.
3: Man hat so ein bisschen die ganze Saison ist ja im Hinterkopf gehabt. Ich glaube, die ganze Welt ist ready. Man sieht auch im Internet immer wieder, der Hype ist langsam da.
1: Die WM beginnt heute Abend mit dem Eröffnungsspiel Mexiko gegen Südafrika im Aztekenstadion von Mexiko statt. Deutschland hat sein erstes Spiel am Sonntag gegen Curaçao. Reformen braucht unser Land. Über die entsprechenden Pläne hat die schwarz-rote Koalition gestern mit Gewerkschaften und Arbeitgebern diskutiert. Ein Thema, der Bürokratieabbau. Der Chef der Industrie- und Handelskammer Adrian sagte im ZDF:
4: Wir könnten ungefähr 3% vom Bruttoinlandsprodukt alleine daraus realisieren, wenn wir diesen Wust an Bürokratie endlich über Bord werfen können.
1: Adrian sprach von guter Stimmung bei den 3,5-stündigen Gesprächen. Konkrete Ergebnisse gab es noch nicht. Die Zahl der weltweit vertriebenen Menschen ist leicht gesunken. Laut dem Flüchtlingshilfswerk UNHCR waren zuletzt knapp 118 Millionen Menschen Vertriebene und damit 5,4 Millionen weniger als Ende 2024. Viele Menschen seien in ihre Herkunftsländer zurückgekehrt, hieß es, allerdings meistens nicht freiwillig. Vergewaltigungen sollen härter bestraft werden. Dafür hat sich Bundesjustizministerin Hubich ausgesprochen. Dem Redaktionsnetzwerk Deutschland sagte die SPD-Politikerin, die Verjährungsfrist solle von 5 auf 20 Jahre verlängert werden.
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5: Mehr als 10 Kilogramm Kokain hat der Schweinfurter Zoll auf der A3 bei Kitzingen sichergestellt. Die Beamten hatten am Freitag den 51 Jahre alten Fahrer kontrolliert. Dabei wurden die Hände des Mannes per Schnelltest auf Drogen kontrolliert. Der Test war positiv. Als das Auto daraufhin durchsucht wurde, tauchten die Drogen in der Mulde des Reserverads auf. Außerdem wurden knapp 45 Liter eines mutmaßlichen Diesel-Amphetamin-Gemischs sichergestellt. In Sennfeld entsteht ein neuer Standort für alkoholfreien Wein. Das Unternehmen Franken Zero investiert rund 10 Millionen in eine Produktionsanlage zur Entalkoholisierung und Abfüllung. Hinter dem Projekt steht ein Zusammenschluss fränkischer Unternehmer und Investoren. Ab dem kommenden Jahr sollen dort jährlich mehr als 12 Millionen Liter Wein verarbeitet werden.
6: Danke Christian Heider für die News um kurz nach 9. 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
6: Und da ist doch schnell die Sonne genießen. Ab dem Mittag ziehen dann nämlich Schauer und Gewitter auf und es bleibt den ganzen Tag über grau. Das Ganze heute bei Höchsttemperaturen von 19 Grad.
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6: Und hallo an alle Autofahrer. Das sieht gut aus. Wir haben aktuell keine größeren Stau- oder Verkehrsbehinderungen für euch. Aber Achtung, es wird nach wie vor geblitzt in Höchberg, in der Heidelberger Straße, in Breitenbach, Höhe der Kirche und auch nochmal in Ochsenfurt, Höhe der Kautzenbräu. Beidseitig. Gute Fahrt euch.
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6: Guten Morgen.

0: Das ist Dermot Kennedy für euren Donnerstag hier beim Heimfahrteil. Und auch wenn das Wetter ab dem Mittag heute eher verspricht, grau zu werden, könnte eure Tagesplanung dafür umso bunter aussehen.
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0: Der Vize-Freitag wird heute zur kurzen Nacht. Das ist zumindest das Motto in der Rumpelkammer Werneck. Ab 16.30 Uhr heißt es da ab an die Bar und währenddessen könnt ihr den Abend mit einer Runde Darts, Billard oder auch anderen Tischspielen verbringen. Alle Fußball- und auch WM-Fans haben dann heute einen festen Termin auf der Couch. Heute wird die WM nämlich endlich eröffnet und ist heute mit dem Spiel Mexiko gegen Südafrika. Anpfiff ist um 21 Uhr und anschauen könnt ihr euch das heute im Free-TV auf ZDF. Ansonsten könnt ihr zum Tag der Kinostarts heute natürlich auch ins Kino gehen. Heute starten wieder viele neue Filme, darunter der neue Science-Fiction-Thriller Disclosure Day, der Tag der Wahrheit von Steven Spielberg oder auch der etwas gruselige Animationsfilm Zombies im Zoo.
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1: Ich bin Christian Haider. Guten Morgen. Die Regionalzüge in der Region Main-Rhön sind mit die pünktlichsten in ganz Bayern. Das zeigt eine neue Auswertung der Bayerischen Eisenbahngesellschaft. Das Netz des Kissinger Stern rund um Schweinfurt, Bad Kissingen und Bad Neustadt erreichte im vergangenen Jahr Bestwerte. Über 93% der Züge waren pünktlich. Bayernweit lag der Schnitt bei rund 84,9%. Auch bei den Ausfällen liegt die Region vorn, nur 0,7% der Verbindungen fielen aus. Deutlich schlechter schneidet zum Beispiel der Main-Spessart-Express zwischen Schweinfurt, Würzburg, Gemünden und Aschaffenburg ab. Hier fuhren nur 72% der Züge nach Plan. Eine 10-Millionen-Euro-Investition macht Sennfeld im Landkreis Schweinfurt zu einem wichtigen Standort für alkoholfreien Wein. Das neu gegründete

0: Unternehmen Franken Zero baut dort eine moderne Produktionsanlage für die Entalkoholisierung und Abfüllung. Hinter dem Projekt steht kein einzelner Winzer, sondern ein Zusammenschluss fränkischer Unternehmer und Investoren. Der offizielle Baustart mit Spatenstich ist für Ende des Monats geplant. Nach Angaben der Betreiber können in der Anlage ab kommenden Jahr dann mehr als 12 Millionen Liter Wein pro Jahr verarbeitet werden. Mit dem Projekt entstehen in Sennfeld auch neue Arbeitsplätze in der Produktion, Logistik und Verwaltung. Geld vom Staat für die eigenen Obstbäume. Genau diese finanzielle Unterstützung können private Grundstücksbesitzer im Landkreis Haßberge ab sofort beantragen. Wie das Landratsamt mitteilte, übernimmt ein Aktionsbündnis aus Naturschützern und Landschaftspflegern die Kosten für das Pflanzen und Pflegen von alten Obstsorten. Das Ziel der Aktion ist es, den Rückgang von Streuobstwiesen in der Region zu stoppen und die Artenvielfalt zu sichern. Gefördert werden Wiesen und Alleen in der freien Natur außerhalb der Ortschaften. Wer eine Fläche besitzt, kann sich für die Hilfe direkt beim Bund Naturschutz melden. Bundesjustizministerin Hubig will Vergewaltigungen deutlich härter bestrafen. Die Verjährungsfrist soll von meist 5 auf 20 Jahre verlängert werden, sagte sie dem Redaktionsnetzwerk Deutschland. Das sei angemessen wie bei vergleichbar schweren Verbrechen.
1: Danke, Christian Heider. 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
1: Und da jetzt noch schnell die Sonne genießen. Ab dem Mittag ziehen dann nämlich die ersten Schauer und auch Gewitter auf. Und es bleibt auch den ganzen Tag über grau. Das Ganze heute bei Höchsttemperaturen von 19 Grad.
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1: Und hallo an alle Autofahrer. Das sieht gut aus. Wir haben keine größeren Stau- oder Verkehrsbehinderungen für euch. Aber es wird geblitzt. Auf der B19 Würzburg Richtung Unterbleichfeld, Höhe der Autobahnauffahrt Würzburg-Estenfeld, in Rimpa in der Ortsdurchfahrt und auch nochmal in Höchberg in der Heidelberger Straße. Gute Fahrt euch.
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1: Guten Morgen.

0: hier beim Heimvorteil, wo viele ab heute Freizeitstress bekommen könnten. Denn heute startet die Fußball-Weltmeisterschaft und das ist übrigens die größte Fußball-WM aller Zeiten. 48 Mannschaften und 104 Spiele, die am Ende insgesamt 156 Stunden Fußball live ergeben. Heute steht erstmal das Eröffnungsspiel Mexiko gegen Südafrika an. Wie ist denn die Stimmung kurz vor dem Start in Mexico City?
1: Eine Megashow soll die Fans vor dem Anpfiff in Stimmung bringen. Popstar Shakira will erstmals den WM-Song Die Die live präsentieren. Mögliche Gewitter und radikale Lehrerproteste überschatten jedoch den Start des Turniers. Die Zufahrtsstraßen zum Stadion sind weitgehend abgesperrt. Auch die Fanmeile im historischen Zentrum der Stadt wird streng überwacht, damit Protestaktionen das Fußballfest nicht beeinträchtigen. Um das Verkehrschaos in Mexiko-Stadt zu entschärfen, hat die Regierung den Donnerstag für unterrichtsfrei erklärt. Beamte sollen im Homeoffice arbeiten.
0: Ja, das wäre doch auch mal eine Idee für Deutschland, oder? Alle dürfen im Homeoffice wegen der WM bleiben. In den nächsten zwei Tagen geht es dann weiter in den USA und Kanada. Und das erste Spiel der Deutschen ist dann am Sonntag um 19 Uhr gegen Curaçao. 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

0: Und jetzt nehmen Sie sich kurz Zeit für das Wort in den Tag.
1: Früher war alles besser, sagen viele. Und dann kommen die Beispiele. Die Politik gerechter, die Gesellschaft friedlicher, die Menschen wären nicht so egoistisch gewesen. Früher war alles besser. Wenn ich an meine Jugend in den 80ern denke, Kalter Krieg, Massenarbeitslosigkeit, Tschernobyl, es war nicht alles besser. Ist es normal, alte Zeiten zu verklären? Mir passiert das ja auch, wenn ich vor Problemen stehe, für die ich noch keine Lösung habe. Dann denke

0: ich vielleicht, das hat's früher so nicht gegeben. Und weiß doch, die Zeit von heute ist die gute alte Zeit von morgen. Es gibt auch in der heutigen Zeit Wunderbares, das ich erleben darf. Trotz aller Krisen gibt es genug Schönes in meinem Leben. Meine Familie, gute Erlebnisse mit Freundinnen und Freunden und vieles andere mehr. Das erlebe ich jetzt bewusst und nicht erst später, wenn heute irgendwann die gute alte Zeit gewesen ist. Pfarrer Iver Brückner, Evangelisch-Lutherische Kirchengemeinde Obereisenheim.
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1: Ich bin Moritz Einzel. Der Tankrabatt, der läuft ja Ende Juni aus und das, obwohl im Iran-Krieg keine dauerhafte Entspannung in Sicht ist. In der Nacht gab es neue Angriffe. Bundesarbeitsministerin Baas äußerte sich im ZDF zum weiteren Vorgehen.
2: Aber wir werden natürlich darauf schauen, was heißt das für, sag mal, Reserven, für Lieferketten, weil der Konflikt geht ja weiter. Und deshalb werden wir sicherlich auch bis zur Sommerpause und auch darüber hinaus die Lage beobachten und natürlich auch andere Entscheidungen vielleicht noch treffen.
1: Die schwarz-rote Koalition.

0: Die Union hatte die Spritsteuer ab Anfang Mai um rund 17 Cent pro Liter gesenkt. Die Maßnahme habe gut gewirkt, die Verlängerung sei aber finanzpolitisch nicht sinnvoll, sagte Unionsfraktionsvize Müller der Bild-Zeitung. Seit dem 1. April gilt für Tankstellen eine Beschränkung. Sie dürfen nur noch einmal am Tag die Benzinpreise erhöhen. Laut ADAC hat das so hohe Preisschwankungen zur Folge wie nie zuvor. Die Differenz zwischen Höchst- und Tiefstpreis eines durchschnittlichen Tages lag demnach für einen Liter Super E10 bei 14,6 Cent. Bei Diesel waren es sogar 18,4 Cent je Liter. Vergewaltigungen sollen härter bestraft werden. Dafür hat sich Bundesjustizministerin Hubich ausgesprochen. Dem Redaktionsnetzwerk Deutschland sagte die SPD-Politikerin, die Verjährungsfrist solle von 5 auf 20 Jahre verlängert werden. Das sei angemessen, so Hubich, so wie bei vergleichbar schweren Verbrechen auch. Im legendären Aztekenstadion von Mexiko-Stadt wird am Abend die größte Fußballweltmeisterschaft der Geschichte eröffnet. Die Partie von Mitgastgeber Mexiko gegen Südafrika ist das erste von 104 Spielen des XXL-Turniers, das auch in den USA und Kanada stattfindet. Statt zuletzt 32 sind 48 Teams am Start. Schon gestern Abend wurde in Orlando gespielt. Da hatten die von Thomas Tuchel trainierten Engländer ihre WM-Generalprobe ein 3:0 gegen Costa Rica.
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2: Die Regionalzüge in der Region Main-Rhön gehören zu den pünktlichsten in ganz Bayern. Das Netz Kissinger Stern rund um Schweinfurt, Bad Kissingen und Bad Neustadt an der Saale erreichte im vergangenen Jahr eine Pünktlichkeitsquote von über 93%. Das liegt deutlich über dem bayerischen Durchschnitt von knapp 85%. Auch die Ausfallquote ist mit 0,7% sehr niedrig. Ein ausgefallener Lüfter in einem Supermarkt in Mellrichstadt hat am Dienstagabend einen größeren Rettungseinsatz ausgelöst. Im Bereich eines Kühlraums war die Belüftung gegen 18.30 Uhr ausgefallen. Zwei Mitarbeiter klagten daraufhin über Übelkeit. Der Markt wurde vorsorglich evakuiert, Feuerwehr und Rettungsdienst rückten an. Ursache war offenbar ein technischer Defekt.
3: Danke Christian Heider für die News um kurz nach 10. 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
3: Ja, aktuell haben wir noch so einen Mix aus Sonne und Wolken bei 15 Grad. Später ziehen dann in der Region Schauer und Gewitter auf und es bleibt den ganzen Tag über grau. Das Ganze bei Höchsttemperaturen von 19 Grad.
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3: Und hallo an alle Autofahrer. Aktuell heißt es Vorsicht auf der A7 Würzburg Richtung Ulm. Zwischen Kitzingen und Marktbreit ist nämlich gesperrt nach einem Unfall mit einem LKW. Das ist also am besten umfahren, wenn es geht. Ansonsten solltet ihr auch nicht zu schnell fahren, denn es wird geblitzt. Und zwar auf der B19 Würzburg Richtung Unterpleichfeld, Höhe der Autobahnauffahrt Würzburg-Estenfeld. In Ochsenfurt, Höhe der Brauerei Richtung Marktbreit. Und auch nochmal in Rimpar in der Ortsdurchfahrt. Gute Fahrt euch.
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3: Hallöchen.

Mit Dracula feiern wir den Donnerstag hier beim Heimvorteil. Und solltet ihr da heute an einem Brunnen vorbeikommen, in dem das Wasser giftgrün leuchtet, dann hat es nichts mit Darmbakterien zu tun, die im Würzburger Trinkwasser gefunden wurden. Wenn ein Brunnen der Region giftgrünes Wasser ist, dann ist es tatsächlich das Werk von Umweltaktivisten. Aktuell leuchtet das Wasser im Vier-Röhren-Brunnen in Würzburg nämlich wirklich giftgrün und weitere 14 Städte sollen noch folgen. Und damit wollen Umweltaktivisten heute gegen Greenwashing in der Klimapolitik protestieren. Vor allem soll gegen die konzernfreundliche Gaspolitik von Wirtschaftsministerin Katharina Reiche ein Zeichen gesetzt werden. Dabei geht es darum, auf den zerstörerischen Fokus auf Gas als Energieträger aufmerksam zu machen. Die Bakterien im Würzburger Trinkwasser haben damit also nichts zu tun. Aber das Abkochgebot für Würzburger Trinkwasser zeigt schon Wirkung. Also gestern gab es direkt mal einen Run auf Mineral- und Tafelwasser in den Supermärkten. Für alle, die noch günstiges Trinkwasser suchen, der Heimvorteil hat für euch einen richtig coolen Deal. An den Randtankstellen in Heidingsfeld und Würzburg gibt es ein Sixpack 1,5 Liter Wasser, aktuell nämlich zum Special-Sonderpreis für 2,33 Euro oder auch die 2x5 Liter Flasche für 2,99 Euro. Wir lassen euch also hier nicht verdursten beim Heimvorteil, wenn man das Trinkwasser aus dem Wasserhahn aktuell nicht trinken sollte. Gleich gibt es hier im Gong-Programm übrigens noch mehr dazu, wie die Bakterien ins Trinkwasser gekommen sein könnten und wie gefährlich sie eigentlich sind.

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1: Ich bin Christian Haider. In der Region Main-Rhön fahren mit die pünktlichsten Regionalzüge in ganz Bayern. Das geht aus einer Auswertung der Bayerischen Eisenbahngesellschaft hervor. Besonders das Netz Kissinger Stern rund um Schweinfurt, Bad Kissingen und Bad Neustadt schnitt dabei sehr gut ab. Mehr als 93% der Züge waren dort im vergangenen Jahr pünktlich. Bayernweit lag der Durchschnitt bei knapp 85%. Schlechter fallen die Werte hingegen für den Main-Spessart-Express zwischen Schweinfurt, Würzburg, Gemünden und Aschaffenburg mit einer Pünktlichkeitsquote von nur 72% aus. Seit dem 1. April gilt an Tankstellen eine Regelung, nach der Preise nur noch einmal täglich erhöht werden dürfen. Nach Angaben des ADAC hat dies zu deutlich stärkeren Preisschwankungen geführt als zuvor. Die Differenz zwischen Tageshöchst- und Tiefstpreis liegt demnach bei Super E10 im Schnitt bei 14,6 Cent pro Liter, bei Diesel sogar bei 18,4 Cent. Das Wetter wechselhaft mit Schauern und einzelnen Gewittern, dazu windig bei bis zu 19 Grad.
2: Danke, Christian Haider. Wir werfen noch einen schnellen Blick auf die Straßen und da haben wir eben einen neuen Blitzer reinbekommen. Und zwar in Klein-Rinderfeld in der Geroldshäuser Straße steht der.

0: Das sind die Good Vibes von Alan Walker und Headlights an diesem Donnerstag hier beim Heimvorteil, an dem schon wieder tausende Menschen in der Region ihr Trinkwasser aus dem Wasserhahn nicht unbedenklich genießen können. Bei Routinekontrollen in einem Pumpwerk in Würzburg wurden nämlich Darmbakterien im Trinkwasser festgestellt. In vielen Orten gab es solche Verunreinigungen ja schon, wie zuletzt in Gerolzhofen im Landkreis Schweinfurt vor 3 Wochen. Diesmal ist das ganze Stadtgebiet Würzburg und auch Gerbrunn betroffen. Auch hier wurden nämlich Darmbakterien im Trinkwasser nachgewiesen. Und viele fragen sich jetzt, was sind es eigentlich für Darmbakterien? Wie gefährlich sind die? Und wie kommen sie eigentlich in unser Trinkwasser? Christian Heider.
1: Ja, es sind sogenannte Enterokokken. Die leben normalerweise im Dickdarm von Menschen oder auch Tieren. Und wenn die im Trinkwasser gefunden werden, dann deutet das auf eine Verunreinigung mit Fäkalien hin. Die Ursache zu finden, das ist nicht einfach. Das kann unter Umständen Wochen dauern. Vielleicht geht es aber auch ganz schnell. Man weiß es nicht so genau. Es sind aber oft dann so technische Störungen bei der Abwasserreinigung, aber zum Beispiel auch Arbeiten am Leitungsnetz, beispielsweise bei Reparaturen, bei Neuanschlüssen von Leitungen. Im Haus kann sowas passieren. Aber auch alte Abwasserkanäle oder undichte Senkgruben könnten zu so einer fäkalen Verunreinigung führen.
0: Ja, in der Zeit, bis man das Leck gefunden hat, wird in der Regel das Wasser auch geklort. Schmeckt zwar eklig, tötet aber die Fäkalbakterien ab. Denn die sind ja auch nicht ganz ungefährlich für Menschen mit einem schwachen Immunsystem. Dazu zählen ja Babys, Alte und Kranke.
1: Enterokokken, Darmbakterien, die können Infektionen aus.

0: auslösen, vor allem wenn sie in Bereiche des Körpers außerhalb des Darms gelangen, wo sie halt nicht hingehören. Zum Beispiel ins Blut, dann drohen schlimmstenfalls Blutvergiftungen oder auch Harnwegsinfektionen. Im leichteren Fall sind es Durchfallerkrankungen, die ausgelöst werden können. Dazu muss aber die Konzentration schon sehr hoch sein, die man zu sich nimmt. Und die bisher gefundene Konzentration ist nicht besonders hoch. Das ganze Abkochgebot ist also eine Vorsichtsmaßnahme.
1: Nichtsdestotrotz gilt die Empfehlung des Gesundheitsamts, Trinkwasser abkochen. Das tötet nämlich die Bakterien ab. Übrigens, duschen und Hände waschen kann man sich mit dem Wasser ganz sorglos, wenn man eben keine offenen Wunden hat, denn die Darmbakterien sollen ja nicht ins Blut gelangen. Wie gesagt, wir reden hier trotzdem von ganz kleinen Bakterienmengen. Die Toleranz bei Trinkwasser liegt nämlich bei 0% und schon bei der geringsten Verschmutzung geht die Warnung eben raus. Dazu wird überall in der Region das Trinkwasser überwacht und das wirklich täglich und insgesamt über 20.000 Mal pro Jahr.

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1: Ich bin Oliver Urbanke. Kanzler Merz hat im Bundestag für den Reformkurs seiner Regierung geworben. In einer Regierungserklärung sagte der CDU-Chef:
2: Entweder also wir schließen weiter die Augen davor und geben uns weiter der Illusion hin, und es wäre nichts anderes als eine Illusion, das werde schon alles irgendwie gut gehen. Oder, und das ist die andere Möglichkeit, wir nutzen die Stärken und Potenziale, die wir haben, um das Ruder für alle herumzureißen und uns auf allen Feldern, auf denen das nötig ist, wieder besser

0: aufzustellen.
1: Hauptthema der Regierungserklärung war der bevorstehende EU-Gipfel. Dabei gehe es um die gemeinsame Handelspolitik, mehr Wettbewerbsfähigkeit und weniger Bürokratie. So Merz. Vergewaltigungen sollen härter bestraft werden. Dafür hat sich Bundesjustizministerin Hubig ausgesprochen. Dem Redaktionsnetzwerk Deutschland sagte sie unter anderem, die Verjährungsfrist solle von 5 auf 20 Jahre verlängert werden. Ein besonderes Windereignis hat bei Lindau für Aufsehen gesorgt. Eine Wasserhose zog über dem Bodensee. Die Schwäbische Zeitung berichtet, dass einige Passanten den Mini-Tornado von der Lindauer Insel aus beobachtet hätten. Wasserhosen auf dem Bodensee sind selten. Laut Deutschem Wetterdienst tritt das Phänomen ungefähr 2 bis 3 Mal pro Jahr auf. Papst Leo XIV. Hat in der weltberühmten Sagrada Familia in Barcelona eine Messe gefeiert. Dabei segnete er den Hauptturm des Gebäudes. Er ist seit Februar mit 172,5 Metern der höchste Kirchturm der Welt. Ein in Bayern gefertigtes Doppelkreuz bildet die Spitze. Im legendären Aztekenstadion von Mexiko-Stadt wird am Abend die größte Fußballweltmeisterschaft der Geschichte eröffnet. Die Partie von Mitgastgeber Mexiko gegen Südafrika ist das erste von 104 Spielen des XXL-Turniers, das auch in den USA und Kanada stattfindet. Statt zuletzt 32 sind 48 Teams dabei. Anpfiff des Eröffnungsspiels ist um 21 Uhr.
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3: Die pünktlichsten Regionalzüge in Bayern fahren laut neuen Qualitätsdaten der Bayerischen Eisenbahngesellschaft in der Region Main-Rhön. Das Netz des Kissinger Sterns, der Erfurter Bahn rund um Schweinfurt, Bad Kissingen und Bad Neustadt, erhielt im vergangenen Jahr mit die besten Noten im Freistaat. Über 93% der Züge waren pünktlich. Zum Vergleich, bayernweit lag die Pünktlichkeitsquote bei knapp 85%. Private Grundstücksbesitzer im Kreis Haßberge können ab sofort finanzielle Unterstützung für Obstbäume erhalten. Ein Aktionsbündnis aus Naturschützern und Landschaftspflegern übernimmt nach Angaben des Landratsamts die Kosten für Pflanzung und Pflege alter Obstsorten. Ziel ist es, den Rückgang von Streuobstwiesen zu bremsen und die Artenvielfalt zu erhalten.
4: Danke Christian Heider für die News um kurz nach 11. 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
4: Ja, aktuell ist es noch so ein Mix aus Sonne und Wolken bei 15 Grad. Später ziehen dann in der Region Schauer und Gewitter auf und es bleibt den ganzen Tag leider übergrau. Das Ganze heute bei Höchsttemperaturen von 19 Grad.
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4: Und hallo an alle Autofahrer. Aktuell heißt es Geduld auf der A7 Würzburg Richtung Ulm. Zwischen Kitzingen und Marktbreit sind nämlich Bergungsarbeiten nach einem LKW-Unfall. Bis heute ca. 14 Uhr werden die laufen und die empfohlene Umleitung ist die U72. Ansonsten solltet ihr auch nicht zu schnell fahren, denn es wird geblitzt und zwar auf der B13 Würzburg Richtung Randersacker, Höhe der Gärtnerei, in Kleinrinderfeld in der Geroldshoser Straße und auch nochmal auf der B19 Würzburg Richtung Unterbleichfeld, Höhe der Autobahnfahrt Würzburg-Estenfeld. Gute Fahrt euch!
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4: Hallihallo!

0: Das ist Olivia Dehn mit So Easy to Fall in Love hier bei eurem Heimvorteil an diesem Donnerstag, aka Vize-Freitag, an dem die Ersten schon gedanklich im Wochenende sind oder es zumindest planen. Am Sonntag um 19 Uhr haben die meisten von euch wohl den gleichen Termin, und zwar das Deutschlandspiel schauen. 60% wollen das übrigens zu Hause machen und jeder Dritte aber auch im Biergarten oder beim Public Viewing. Eine Übersicht, wo es überall Public Viewings gibt, findet ihr übrigens auch auf radiogong.com. Ansonsten gibt es aber auch noch einen anderen Wettkampf am Wochenende, einen der größten Triathlons der Region, der am Sonntag rund um den Erlabrunner Badesee stattfindet. Knapp 1000 Menschen wollen da um die Wette laufen, schwimmen und radeln.
1: Nicht nur, dass Profi-Triathletin Franzi Hoffmann-Renk am Start ist, sie hat unter anderem den Ironman in Wales gewonnen, ist auch der Landrat höchstpersönlich von Würzburg, Thomas Ebert, mit Bürgermeistern Eibelstadt und Bürgermeister Helmstadt am Start. Und es kommt die Bundesgesundheitsministerin zur Siegerehrung. Triathlon gilt als die gesündeste Sportart. Insofern passt es ja vollkommen, dass die Bundesgesundheitsministerin zur Siegerehrung kommt.
0: Ja, mehr zum Thema Gesundheit gibt's aber auch am Samstag in Ochsenfurt beim Gesundheitstag in der Innenstadt. Da gibt's dann kostenlose Gesundheitscheck-ups, Erste-Hilfe-Tipps, aber auch kostenlose Yoga-, Taekwondo- und Bogenschießkurse zum Ausprobieren. Findet ihr alles mit weiteren Freizeittipps, aber auch nochmal auf radiogong.com. 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
1: Ich bin Christian Haider. Der Einzelhandel in Unterfranken wird weiter bestreikt, nachdem bereits mehrere Kaufland-Filialen in den letzten Tagen bestreikt wurden. Zum Beispiel in Schweinfurt, Bad Kissingen und Würzburg ist heute IKEA betroffen. Die Gewerkschaft Verdi hat die Beschäftigten des Möbelhauses in Würzburg heute zur Arbeitsniederlegung aufgerufen. Es geht natürlich ums Geld. Verdi möchte 222 Euro mehr Lohn für die Beschäftigten jeden Monat und 150 Euro mehr für die Auszubildenden. Vergewaltigung soll härter bestraft werden. Dafür hat sich Bundesjustizministerin Hubich ausgesprochen. Dem Redaktionsnetzwerk Deutschland sagte die SPD-Politikerin, die Verjährungsfrist solle von 5 auf 20 Jahre verlängert werden. Das sei angemessen, so Hubich, so wie bei vergleichbar schweren Verbrechen auch. Das Wetter wechselhaft mit Schauern und auch einzelnen Gewittern, dazu recht windig bei bis zu 19 Grad.
2: Danke Christian Haider. Wir werfen noch einen schnellen Blick auf die Straßen, auf denen es immer noch Vorsicht auf der A7 Würzburg Richtung Ulm heißt. Zwischen Kitzingen und Marktbreit sind nämlich Bergungsarbeiten nach einem LKW-Unfall. Und bis heute ca. 14 Uhr laufen die Arbeiten noch. Die empfohlene Umleitung ist die U72. Ansonsten haben wir auch noch einen neuen Blitzer reinbekommen, und zwar in Karlstadt Richtung Gemünden am Edelweiß.
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2: Und ich wünsche euch einen wunderschönen Donnerstag.

0: Mit Ray Dalton feiern wir den Vize-Freitag hier beim Heimvorteil, an dem das Wochenende immer näher rückt. Und da hoffen wir natürlich auch auf besseres Wetter. Deshalb mal die Frage an Gong-Wetterexperte Kai Zorn. Wird es denn auch noch was?
1: Etwas freundlicher wird der Samstag, zwar windig, aber vom Wetter her gar nicht mal so schlecht, mit fast 25 Grad und nur wenigen Schauern. Der Sonntag wird dann wieder kühler mit um die 20 Grad und beide Tage bringen so 6 bis 8 Sonnenstunden. So richtig warm und schön wird es ab Mitte der kommenden Woche. Heute haben wir windiges Schauerwetter, am späteren Nachmittag lassen die Schauer nach. Die Höchstwerte liegen bei 16 bis 19 Grad. Morgen haben wir ähnliche Temperaturen mit Regen.
0: Na dann hoffen wir mal, dass der Sommer wieder Fahrt aufnimmt, denn wir haben da ja auch noch das ein oder andere Gong Sommer Open Air mit euch im Kalender stehen, beispielsweise mit ihm hier.
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0: Und mit diesem Song verabschiede ich mich heute von euch. Mein Name ist Chiara Köhnlein und ihr wart wie immer The Cherry on Top für mich. Und jetzt ganz viel Spaß mit Kollege Tobi Grimm.
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1: Ich bin Oliver Urbanke. Bundesjustizministerin Hubig will Vergewaltigungen härter bestrafen. Diese sollen künftig erst nach 20 statt wie bisher nach 5 Jahren verjähren. Vor der Justizministerkonferenz, die heute in Hamburg beginnt, plädiert die SPD-Politikerin außerdem dafür, bei Fällen von sexueller Gewalt den Grundsatz "nur Ja heißt Ja" im Recht zu etablieren. Der Sex gilt nur dann als einvernehmlich, wenn beide Seiten vorher aktiv zugestimmt haben. Zu welcher Uhrzeit wir an der Zapfsäule stehen, macht seit der 12-Uhr-Regel vor allem einen Unterschied im Geldbeutel. Seitdem sind die Preissprünge laut ADAC so groß wie nie zuvor. Zoe Tassovali berichtet.
2: Wer sparen will, sollte den richtigen Zeitpunkt erwischen. Laut ADAC sind die Preise meist kurz vor Mittag am niedrigsten. Bei einer Tankfüllung von 50 Litern lassen sich so im Schnitt mehr 7 Euro bei Benzin und über 9 Euro bei Diesel sparen. Der Autoclub sieht die starken Ausschläge trotzdem kritisch. Ende Juni fällt der Tankrabatt aber auch schon wieder weg.
1: Zum ersten Mal seit 10 Jahren ist die Zahl der weltweit Vertriebenen offiziell gesunken. Laut dem Jahresbericht des UN-Flüchtlingshilfswerks waren es 118 Millionen Menschen, also fast 5,5 Millionen weniger als im Vorjahr. Der Hauptgrund: viele sind in ihre Heimatländer zurückgekehrt, obwohl sie noch als Krisenregionen gelten, etwa Afghanistan oder Syrien. Glücksspiel kann glücklich machen, vor allem wenn Roulette, Poker und Blackjack der eigene Job sind. Temin Joguncic aus Baden-Baden hat sich zum besten Croupier Europas gekrönt. Bei der Europameisterschaft in seiner Heimatstadt

0: setzte er sich gegen 30 Konkurrenten aus 17 Ländern durch. Den zweiten Platz hat ebenfalls ein Deutscher geholt, Robin Stepanek aus Stuttgart. Sie sind schon vor dem Auftakt der Fußball-Weltmeisterschaft in Mexiko für ein neues Rentengesetz auf die Straße gegangen. Zum Auftakt des Turniers heute könnte es zu neuen Protesten von Lehrerinnen und Lehrern in Mexiko stattkommen. Das befürchten die Behörden der Hauptstadt. Am internationalen Flughafen und dem Aztekenstadion, in dem heute Abend das Eröffnungsspiel stattfindet, ist die Polizei deswegen mit einem Großaufgebot im Einsatz.
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2: Mehr als 10 Kilogramm Kokain hat der Schweinfurter Zoll auf der A3 bei Kitzingen sichergestellt. Die Beamten hatten am Freitag den 51 Jahre alten Fahrer kontrolliert. Dabei wurden die Hände des Mannes per Schnelltest auf Drogen kontrolliert. Der Test war positiv. Als das Auto daraufhin durchsucht wurde, tauchten die Drogen in der Mulde des Reserverads auf. Außerdem wurden knapp 45 Liter eines mutmaßlichen Diesel-Amphetamin-Gemischs sichergestellt. In Sennfeld entsteht ein neuer Standort für alkoholfreien Wein. Das Unternehmen Franken Zero investiert rund 10 Millionen in eine Produktionsanlage zur Entalkoholisierung und Abfüllung. Hinter dem Projekt steht ein Zusammenschluss fränkischer Unternehmer und Investoren. Ab dem kommenden Jahr sollen dort jährlich mehr als 12 Millionen Liter Wein verarbeitet werden.
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3: Heute jetzt, ja, also ich sage es mal so, ich bin auf dem Roller jetzt auch schön nass geworden. Immer wieder Schauer, einzelne Gewitter möglich im Laufe des späteren Nachmittages. Lassen die Schauer und auch der Wind dann nach. Die Temperaturen bis 19 Grad heute. Am Abend vorübergehend locker bewölkt, in der Nacht dann erneut kompakte Wolken und auch vom Spessart her setzt Regen ein. 12 bis 9 Grad die Tiefstwerte. Morgen fällt bei unter 20 Grad Regen. Samstag bis Dienstag ein Mix aus Wolken und Sonne. Einzelne Schauer am ehesten am Sonntag, am Samstag und am Dienstag dann nahe 25 Grad, sonst so etwas um die 20.
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3: Da haben wir hauptsächlich Blitzer für euch. Karlstadt Richtung Gemünden am Edelweiß. B13 Würzburg ran, das Ackerhöhe Gärtnerei. Klein Rinderfeld, Geroldshäuser Straße. Ochsenfurt Richtung Gossmannsdorf, 60er Zone. Dann in der Dr. Martin Luther Straße in Ochsenfurt Richtung Marktbreit auch ein Blitzer. Rimper die Ortsdurchfahrt, Höchberg Heidelberger Straße steht der Blitzanhänger. Und reingekommen auch gerade eben noch die B8 zwischen Kitzingen und Main-Bernheim. Auch da wird geblitzt. Wo ihr steckt, eine gute Fahrt.
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3: Servus.
6: We

Mr. Bowser und Magnetic heute an diesem 11. Juni. Heute am internationalen Tag des Spielens. Eigentlich perfekt. Könnte man kombinieren mit dem Tag der Pizza Margherita und sich heute Abend einfach mal fürs erste Spiel von Fernseher setzen. Die WM geht heute los. Heute Abend das Auftaktspiel Mexiko gegen Südafrika. Die Deutschen dann erst am Sonntag 19 Uhr das erste Spiel gegen Curaçao. Also jetzt ab heute rollt dann der Fußball und da wünschen wir euch viel Spaß. Egal wie oft und wie viel und wie lange ihr guckt. Gute Spiele. 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
1: Ich bin Christoph Schmidt. Bei der Pünktlichkeit der Regionalzüge besteht in Mainfranken weiterhin Nachholbedarf. Laut einer Auswertung der Bayerischen Eisenbahngesellschaft sind bayernweit rund 85% der Regionalzüge pünktlich. Die Mainfrankenbahn rund um Würzburg liegt da relativ genau im Durchschnitt. Deutlich schwächer schneidet der Main-Spessart-Express zwischen Schweinfurt, Würzburg, Gemünden und Aschaffenburg ab. Etwas über 72% der Züge sind pünktlich. Als Hauptgründe für Verspätungen gelten Bauarbeiten oder Störungen im Netz. Trotz der Trinkwasserverunreinigung in Würzburg und Gerbrunn läuft die Patientenversorgung am Uniklinikum Würzburg ohne Einschränkungen weiter. Nach dem Nachweis von Enterokokken hat das UKW zusätzliche Schutzmaßnahmen ergriffen. Wunden werden ohnehin ausschließlich mit sterilem Wasser versorgt. Für pflegerische und ärztliche Tätigkeiten kommt nur gefiltertes Wasser zum Einsatz. Auch die Speisenversorgung und die Trinkwasserversorgung auf den Stationen sind laut Klinikum sichergestellt. Seit gestern Nachmittag müssen über 100.000 Menschen in Würzburg und Gerbrunn ihr Trinkwasser abkochen. Zum heutigen Start der WM ist Fußball ein großes Gesprächsthema. Rund um den Fußball gibt es auch viel Literatur.

0: Natur. Was bislang aber fehlte, ist ein Standardwerk für Frauenfußballtraining. Das hat jetzt die Fußballakademie der Uni Würzburg verfasst. Darin geht es um die besten Entwicklungs- und Trainingsmöglichkeiten für Frauen und Mädchen, aber auch um die Rolle von Trainerinnen und Trainern. Bundesjustizministerin Hubig will Vergewaltigungen härter bestrafen. Sie sollen künftig erst nach 20 statt wie bisher nach 5 Jahren verjähren. Von der Justizministerkonferenz, die heute in Hamburg beginnt, plädiert die SPD-Politikerin außerdem dafür, bei Fällen von sexueller Gewalt den Grundsatz »Nur Ja heißt Ja« im Recht zu etablieren.
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1: Das Tief Rosi bestimmt heute noch das Wetter in Mainfranken. Das wird meine Tochter jetzt ungern hören. Schatz, du bist nicht schuld am Wetter, okay? Ist eine andere Rosi gemeint. Es ist heute weiter wechselhaft mit Schauern und einzelnen Gewittern. Windig bis 19 Grad, auch im Laufe des Nachmittages noch einzelne Schauer. Erst am späten Nachmittag lassen die nach. Am Abend vorübergehend locker bewölkt. In der Nacht ziehen dann erneut kompakte Wolken heran. Von Spessart her setzt Regen ein, 12 bis 9 Grad die Temperaturen. Morgen fällt bei unter 20 Grad Regen, von Samstag bis Dienstag dann ein Mix aus Wolken und Sonne mit einzelnen Schauern, am ehesten dann am Sonntag. Am Samstag gut 25 Grad, auch am Dienstag gut 25 Grad, ansonsten so um die 20 Grad Höchstwert.
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1: Hallo Autofahrer, aktuell für euch beim Blick auf die Straßen. Keine größeren Verkehrsstörungen, Blitze haben wir halt. Karlstadt Richtung Gemünden am Edelweiß, B13 Würzburg-Randers-Acker, dann B8 Kitzingen-Mainstockheim, B13 haben wir schon gesagt, dann Kleinrinderfeld, Geroldshäuser Straße, Ochsenfurt Richtung Gossmannsdorf, 60er-Zone und Höchberg-Heidelberger Straße steht der Blitzanhänger nach wie vor. Wo ihr steckt, gute Fahrt.
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Was sie anpackt, wird halt einfach zum Erfolg. Der Song, der bei Toy Story Teil 5 so der Titelsong ist, für sie eine Riesenehre, weil sie immer schon als Kind Toy Story Fan war. Und vor allem der Song, der im Streaming auch wieder alle Rekorde bricht. Wieder mal ein neuer Rekord für Taylor Swift. Und Toy Story 5 gibt's dann im Juli in den Kinos zu sehen.

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0: Urbanke. Amazon, Disney+, Spotify und Audible. Für digitale Abos geben deutsche Haushalte immer mehr Geld aus. Im Schnitt sind es inzwischen 62 Euro im Monat. Fast jeder Fünfte zahlt über 100 Euro. Die Menschen zahlen aber nicht nur mehr Geld. Für das perfekte Nutzungserlebnis würden 71% auch mehr persönliche Daten preisgeben. Bundeskanzler Merz hat im Bundestag die Reformpläne der schwarz-roten Koalition verteidigt und versucht, die Bevölkerung für diese Pläne zu motivieren. Tanja Wagner berichtet aus Berlin.
1: Entweder wir verschließen weiter die Augen oder wir nutzen die Stärken und Potenziale und reißen das Ruder herum, verteidigte Merz die angedachten Reformen. Seine Regierung habe sich für das Zweite entschieden. Ziel ist Merz zufolge ein Fundament zu schaffen, welches die Lasten im Land fair verteilt und viele Jahre hält.
0: Harsche Kritik war das Feedback der Opposition auf die Regierungserklärung des Kanzlers. Untätigkeit und Selbstbeschäftigung statt Aufbruch warfen beispielsweise die Grünen der Bundesregierung vor. Nach der Ankündigung zum Herbst der Reformen hätten alle den Winter der Enttäuschungen erlebt, so Fraktionschefin Hasselmann. Das Wort Reform sei längst zum Synonym für Kürzungen geworden und die treffen am Ende immer dieselben Leute. Er liegt rund 7000 Meter tief auf dem Meeresboden und ist so groß und alt wie kein anderer bisher entdeckter Walfriedhof. Forschende haben ihn jetzt im Indischen Ozean vor der australischen Küste entdeckt. Von den 480 Überresten sind manche mehrere Millionen Jahre alt. Gefunden haben die Forschenden sowohl Knochen von Arten, die heute noch leben, als auch die von längst ausgestorbenen Arten. Nur noch ein paar Stunden müssen wir uns gedulden, dann beginnt die bisher größte Fußball-Weltmeisterschaft. Das Eröffnungsspiel zwischen Mitgastgeber Mexiko gegen Südafrika findet im legendären Aztekenstadion statt und ist das erste von insgesamt 104 Spielen des XXL-Turniers. 48 statt wie bisher 36 Teams sind dieses Mal dabei. Das deutsche Team startet am Sonntag gegen Neuling Curaçao in die WM.

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1: Nach verschiedenen Kaufland-Filialen in der Region steht jetzt auch IKEA im Fokus des Tarifstreits im Einzelhandel. Die Gewerkschaft Verdi hat die Beschäftigten des Würzburger Möbelhauses heute zum Warnstreik aufgerufen. Wie stark die Auswirkungen für Kunden sind, ist noch offen. Verdi fordert unter anderem mehr Geld für Beschäftigte und Azubis in der aktuellen Tarifrunde. Badegäste im Terrassenschwimmbad Bad Kissingen bekommen eine unerwartete Verlängerung für ihre alten Eintrittskarten. Ab sofort gilt eine neue Kulanzregelung für Mehrfachkarten aus den Jahren 2022 und 2023. Eigentlich wären sie wegen einer dreijährigen Frist bereits wertlos und abgelaufen. Wegen der jüngsten Bauarbeiten am Schwimmbad drückt die Stadt nun aber ein Auge zu. Die Tickets können in der laufenden Sommersaison ein allerletztes Mal ganz normal am Einlass genutzt werden.
2: Soweit unsere News. 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
2: Also wettertechnisch jetzt im Laufe des Nachmittages. Schon ein paar sonnige Ecken, aber auch Wolken und einzelne Schauer. Vielleicht auch mal ein Gewitter. Im Laufe des späten Nachmittages lassen die Schauer und auch der Wind vor allem nach. 16 bis 19 Grad die Temperaturen. Am Abend vorübergehend locker bewölkt. In der Nacht erneut kompakte Wolken. Vom Spessart her mit Regen bei 12 bis 9 Grad. Morgen fällt bei unter 20 Grad Regen. Von Samstag bis Dienstag bekommen wir einen Mix aus Wolken und Sonne. Einzelne Schauer und Gewitter entstehen am ehesten am Sonntag. Samstag und Dienstag so um die 25 Grad, die restlichen Tage um die 20.
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2: Hallo Autofahrer, keine größeren Verkehrsstörungen. Wir haben Blitzer Kallstadt Richtung Gemünden am Edelweiß. B13 Würzburg-Randersacker, Marktheidenfeld Richtung Lengfurt am Felsenkeller. Kleinrinderfeld Geroldshäuser Straße, Ochsenfurt Richtung Gossmannsdorf 60er Zone und Höchberg-Heidelberger Straße steht der Blitzanhänger. Wo ihr steckt, eine gute Fahrt.
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0: Martin Garrix und Ed Sheeran und Repeated bei eurem Sender mit Heimvorteil an diesem Donnerstag. Chiara, was ist heute so los?
1: Der Vize-Freitag wird heute zur kurzen Nacht. Das ist zumindest das Motto in der Rumpelkammer Werneck. Ab 16.30 Uhr heißt es da ab an die Bar und währenddessen könnt ihr den Abend mit einer Runde Darts, Billard oder auch anderen Tischspielen verbringen. Alle Fußball- und auch WM-Fans haben dann heute einen festen Termin auf der Couch. Heute wird die WM nämlich endlich eröffnet und ist heute mit dem Spiel Mexiko gegen Südafrika. Anpfiff ist um 21 Uhr und anschauen könnt ihr euch das heute im Free-TV auf ZDF. Ansonsten könnt ihr zum Tag der Kinostarts heute natürlich auch ins Kino gehen. Heute starten wieder viele neue Filme, darunter der neue Science-Fiction-Thriller Disclosure Day, der Tag der Wahrheit von Steven Spielberg oder auch der etwas gruselige Animationsfilm Zombies im Zoo.
0: Und was ihr tut, euch viel Spaß.

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1: Ich bin Christoph Schmidt. 13.000 Euro Bußgeld, diese rekordverdächtige Summe hat sich ein Lkw-Fahrer in der vergangenen Nacht bei einer Kontrolle auf der B286 bei Schwebheim eingehandelt. Gegen 1 Uhr hatte die Polizei den 39-Jährigen angehalten. Dabei zeigte sich, der Mann war wiederholt deutlich zu schnell unterwegs. Gleichzeitig hielt er sich auch nicht an die Lenk- und Ruhezeiten. Weiterfahren durfte er erstmal nicht mehr. 5.000 Euro muss der 39-Jährige selbst zahlen, die restlichen 8.000 Euro seine Firma. Aktuell laufen verstärkte Verkehrskontrollen im Bereich der Aktionswoche Verkehrssicherheit der Polizei Unterfranken. Bundesjustizministerin Hubich will Vergewaltigungen härter bestrafen. Diese sollen künftig erst nach 20 statt wie bisher nach 5 Jahren verjähren. Vor der Justizministerkonferenz, die heute in Hamburg beginnt, plädierte die SPD-Politikerin außerdem dafür, bei Fällen von sexueller Gewalt den Grundsatz »Nur Ja heißt Ja« im Recht zu etablieren. Das Nachmittagswetter, wechselhaft, vereinzelt Schauer oder Gewitter, dazu recht windig bei knapp unter 20 Grad.
2: Der Blick zum Verkehr, da haben wir hauptsächlich Blitzer für euch. Würzburg-Pilzig-Grundstraße, neu reingekommen. Dann Karlstadt Richtung Gemünden am Edelweiß, Marktheidenfeld Richtung Lengfurt am Felsenkeller, B13 Würzburg-Randers-Ackerhöhe Gärtnerei, B8 Kitzingen-Mainstockheim, hier wird ebenfalls geblitzt und Höchberg-Heidelberger Straße steht der Blitzanhänger. Wo ihr steht, gute Fahrt.
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alle. Wir dienen Männer nie. Bin ich immer also super entspannt, wenn die Dame läuft. Vor allem jetzt gerade so in der Mittagspause eigentlich perfekt, oder? Mal schön die Kaffeetasse zur Seite stellen, mal genüsslich ins Brötchen beißen, vielleicht die Füße kurz hochlegen. Das bitte nicht, wenn ihr vielleicht Berufskraftfahrer seid, dann ist mit Füße hochlegen, das wäre jetzt nichts. Ansonsten ruhig mal schön ein abchillen. Gell? Bisschen mehr Groove kommt jetzt dann rein beim Kollegen Bruno Mars. Mach gar nichts. Können wir auch tatsächlich die Füße wieder ein bisschen durchbluten und vor allem mit ihm feiern jetzt Ende Juni in Berlin im Olympiastadion. Wer Tickets hat, freut

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1: Ich bin Oliver Urbanke. So groß wie noch nie, so lang wie noch nie. In den USA, Kanada und Mexiko beginnt heute die Fußballweltmeisterschaft. Das Eröffnungsspiel ab 21 Uhr bestreiten Mitgastgeber Mexiko und Südafrika. Fabian Schaffer mit den Einzelheiten.
2: In Mexico City wird das Eröffnungsspiel ausgetragen. In rund 5 Wochen steigt dann in New Jersey das Finale. Insgesamt 48 Länder nehmen an der Mammut-WM teil, so viele wie noch nie. Mit Jordanien, Kapverde, Usbekistan und dem deutschen Vorrundengegner Curaçao sind gleich 4 Teams zum ersten Mal dabei.
1: Ab wann sollen Kinder strafmündig sein? Das ist in Deutschland immer wieder Diskussionsthema. In Schweden ist die Regierung jetzt davon abgerückt, schon 13-Jährige ins Gefängnis zu stecken. Der Vorschlag würde im Parlament zu keiner Mehrheit führen. Stattdessen soll das Strafmündigkeitsalter von 15 auf 14 Jahre gesenkt werden. Schweden kämpft seit Jahren gegen kriminelle Gangs, die gezielt Minderjährige rekrutieren. Vergewaltigungen sollen härter bestraft werden. Dafür hat sich Bundesjustizministerin Hubich ausgesprochen. Dem Redaktionsnetzwerk Deutschland sagte sie, die Verjährungsfrist solle von 5 auf 20 Jahre verlängert werden. Zur Justizministerkonferenz in Hamburg nimmt sie außerdem eine weitere Forderung mit. Im deutschen Recht will sie künftig den Grundsatz »Nur Ja heißt Ja« verankern. 12 verletzte Polizeibeamte, 16 Festnahmen, brennende Autos und Häuser. Das ist die Bilanz der erneuten Ausschreitungen in der nordirischen Hauptstadt Belfast. Die Randalierer warfen mit Steinen und Molotow-Cocktails auf die Beamten, diese wiederum setzten Wasserwerfer ein. Auslöser der Krawalle ist ein Messerangriff mit einem Schwerverletzten, für den ein Geflüchteter aus dem Sudan wegen versuchten Mordes angeklagt wurde. Papst Leo XIV. Hat in der weltberühmten Sagrada Familia in Barcelona eine Messe gefeiert. Dabei segnete er den Hauptturm des Gebäudes. Er ist seit Februar mit 172,5 Metern der höchste Kirchturm der Welt. Ein in Bayern gefertigtes Doppelkreuz bildet die Spitze.
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1: In der Region Main-Rhön fahren mit die pünktlichsten Regionalzüge Bayerns. Das geht aus der Auswertung der Bayerischen Eisenbahngesellschaft hervor. Besonders das Netz Kissinger Stern rund um Schweinfurt, Bad Kissingen und Bad Neustadt schnitt sehr gut ab. Mehr als 93% der Züge waren dort im vergangenen Jahr pünktlich. Bayernweit lag der Durchschnitt bei knapp 85%. Schlechter fallen die Werte für den Main-Spessart-Express zwischen Schweinfurt, Würzburg und Aschaffenburg aus. Hier liegt die Pünktlichkeit lediglich bei 72%. Trotz der Trinkwasserverunreinigung in Würzburg und Gerbrunn läuft die Patientenversorgung am Uniklinikum Würzburg ohne Einschränkungen weiter. Nach dem Nachweis von Enterokokken hat das UKW zusätzliche Schutzmaßnahmen ergriffen. Wunden werden ohnehin ausschließlich mit sterilem Wasser versorgt. Für pflegerische und ärztliche Tätigkeiten kommt nur gefiltertes Wasser zum Einsatz. Auch die Speisenversorgung und die Trinkwasserversorgung auf den Stationen sind laut Klinikum sichergestellt. Seit gestern Nachmittag müssen über 100.000 Menschen in Würzburg und Gerbrunn ihr Trinkwasser abkochen.
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2: Wettertechnisch jetzt heute im Laufe des Nachmittages Sonne und Wolken im Wechsel. Die Schauer lassen allmählich nach, 16 bis 19 Grad. Am Abend vorübergehend locker bewölkt. In der Nacht ziehen dann erneut kompakte Wolken heran und setzt auch Regen ein vom Spessart kommen. 12 bis 9 Grad die Tiefstwerte. Morgen bei unter 20 Grad Regen, wohl den ganzen Tag über. Samstag bis Dienstag dann ein Mix aus Wolken und Sonne. Einzelne Schauer und Gewitter entstehen am ehesten dann am Sonntag. Samstag und Dienstag nahe 25 Grad, sonst so um die 20 Grad maximal.
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2: Aktuell für euch Blitzer, beispielsweise Gerbrunner Straße in Randersacker. Hier bitte langsam. Ansonsten haben wir Karlstadt Richtung Gemünden am Edelweiß, Höchberg-Heidelberger Straße steht der Enforcement-Trailer und Pilzigrund in Würzburg aktuell auch noch ein Blitzer. Gute Fahrt.
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2: Servus.

0: Leonie, don't worry bei Radio Gong. Donnerstagnachmittag, Vize-Freitag und vielleicht für den einen oder anderen Termin heute Abend beim Fußball schauen, könnte ja gut möglich sein. Und dann für die Halbzeitpause brauchen wir auch etwas Gesprächsstoff. Können wir euch liefern.
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2: Hier bei uns im Landkreis Bad Kissingen reist ein Mann seit 20 Jahren zu jedem Fußballturnier der DFB-Nationalelf. Nur nicht in diesem Jahr, bis jetzt zumindest. Heute startet ja die Fußball-Weltmeisterschaft in den USA, Kanada und Mexiko. Diesmal aber erstmal ohne Günther Kühnlein aus Schondra. Günther ist leidenschaftlicher Fußballfan und unterstützt die DFB-Elf bei jedem Turnier zusammen mit dem DFB-Fanclub. Nur in diesem Jahr war er etwas unsicher, ob das mit der Einreise in die USA so einfach klappt. Einem somalischen Schiedsrichter, der für das Turnier ja sogar eingeplant war, wurde ja auch die Einreise verweigert. Deshalb war er jetzt erstmal testweise beim Freundschaftsspiel gegen die USA vor Ort und da hat alles reibungslos funktioniert. Und jetzt kann er sich auf die Suche nach Tickets für die WM machen. Schafft Günther es noch zum Turnier? Wir drücken ihm und der DFB 11 die Daumen. Aus Schondra, Luis Majewski.
3: Hier bei uns im Landkreis Schweinfurt wird es auch bald ein besonderes und gleichzeitig emotionales Fußballspiel geben. Am Freitag, den 26. Juni, heißt es in Stammheim, Anpfiff für Rainer Wirsching, der Doc. Vor 2 Monaten ist die Schweinfurter Fußballlegende ja leider bei einem Fahrradunfall ums Leben gekommen. Jetzt wollen seine Söhne auf dem Sportplatz seines Heimatvereins in Stammheim mit einem Benefizspiel an ihn erinnern. Da spielen die Rainer Allstars und Friends gegen die Traditionsmannschaft vom 1. FC Schweinfurt 05. Mit dabei ist die Familie, aber auch bekannte Gesichter wie zum Beispiel Adam Jabiri und Ralf Scherbaum, die viele Jahre für Schweinfurt und Würzburg gekickt haben. Auch ehemalige Mannschaftskollegen vom 1. FC Nürnberg haben sich bereits angemeldet. Unter dem Motto Kicken erinnern, Leben retten wollen die Söhne aber auch auf das Thema Organspende aufmerksam machen, da Rainers Organe nach seinem Tod gespendet wurden. Aus Stammheim, Leon Wagner.
4: Bei uns in Würzburg wird nicht nur auf den Männerfußball geschaut, sondern auch der Frauenfußball näher unter die Lupe genommen. Die Frauenfußballakademie der Uni Würzburg beschäftigt sich als europaweit einzige Einrichtung mit dem Thema, wie man weibliche Nachwuchstalente am besten trainieren und fördern kann. Jetzt hat die Akademie ein neues Lehrbuch auf den Markt gebracht, denn Jungen und Mädchen entwickeln sich total unterschiedlich, egal ob körperlich oder psychisch. Und auch die Verletzungsgefahr unterscheidet sich. Beispielsweise treten Kreuzbandrisse bei Frauen fast 4-mal häufiger auf als bei Männern. Dementsprechend muss sich auch das Training in Sportarten wie Fußball unterscheiden, um das Beste aus jedem Einzelnen oder besser gesagt jeder Einzelnen rauszuholen. Aus Würzburg, Katrin Hafinger.
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1: Ich bin Christoph Schmidt. Schon wieder Kupferdiebstähle im Landkreis Haßberge. Zwischen Freitag und gestern haben Diebe den Großteil eines Kupferdaches von einem Wasserhaus bei Rauhn-Ebrach demontiert. Solche Fälle hatten sich zuletzt im Kreis Haßberge gehäuft. Bereits zuvor waren Kupferkabel aus Solarparks in den Landkreisen Bad Kissingen und Würzburg verschwunden. Auch in Mellrichstadt erbeuteten Unbekannte rund 500 Kilogramm Kupfer. So groß wie noch nie, so lang wie noch nie. In den USA, Kanada und Mexiko beginnt heute die Fußball-WM. Das Eröffnungsspiel ab 21 Uhr bestreiten Mitgastgeber Mexiko und Südafrika. In Mexico City wird das Eröffnungsspiel ausgetragen. In rund

0: 5 Wochen steigt dann in New Jersey das Finale. Das Nachmittagswetter wechselhaft mit Schauern und einzelnen Gewittern, knapp unter 20 Grad.
1: Und der Blick zum Verkehr an dieser Stelle. Wir haben aktuell für euch Blitzer und zwar stehen sie gerade eben Ortsausgang von Randersacker Richtung Gerbrunn. Hier schon mal einer. Dann Würzburg-Pilzig-Grundstraße im Blitzer, Höchberg-Heidelberger Straße steht der Blitzanhänger. Aktuell ist aber auch beispielsweise die Abfahrt Gewerbegebiet Ost auf der B8 Richtung Kitzingen gesperrt aufgrund von der Baustelle. Das bitte auch mit einberechnen. Egal wo ihr steckt, gute Fahrt.
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0: Jetzt noch bei Gong, jetzt noch bei eurem Lieblingssender zu hören. Heute Abend dann schon in Mexiko-Stadt bei der WM-Eröffnungsfeier. Shakira und Burna Boy und Die Die, der offizielle WM-Song. Heute Abend geht's los.
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0: Elton John, Dua Lipa, damit sage ich tschüss, einen schönen Donnerstag noch. Morgen hören wir uns wieder um 12. Bleibt gesund, seid lieb zueinander. Tobi ist raus.
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0: Ich bin Oliver Urbanke. Zu welcher Uhrzeit wir an der Zapfsäule stehen, macht seit der 12-Uhr-Regel vor allem einen Unterschied im Geldbeutel. Seitdem sind die Preissprünge laut ADAC so groß wie nie. Zoe Tassovali berichtet.
1: Wer sparen will, sollte den richtigen Zeitpunkt erwischen. Laut ADAC sind die Preise meist kurz vor Mittag am niedrigsten. Bei einer Tankfüllung von 50 Litern lassen sich so im Schnitt mehr 7 Euro bei Benzin und über 9 Euro bei Diesel sparen. Der Autoclub sieht die starken Ausschläge trotzdem kritisch. Ende Juni fällt der Tankrabatt aber auch schon wieder weg.
0: Deutsche Haushalte geben immer mehr Geld für digitale Abos aus. Im Schnitt sind es inzwischen 62 Euro im Monat, fast jeder Fünfte zahlt aber über 100 Euro. Das meiste Geld geht für Streaming oder Gaming raus. Erstmals seit mehr als 10 Jahren ist die Zahl der geflüchteten Menschen weltweit gesunken. Laut UN-Flüchtlingshilfswerk lebten im vergangenen Jahr 41,6 Millionen vertriebene Menschen im Ausland, 3% weniger als im Jahr davor. Viele Rückkehrer seien aber nicht freiwillig in ihrer Heimat zurück, warnt UN-Hochkommissar Salih, das könnte die nächste Fluchtwelle auslösen. Ein besonderes Windereignis hat bei Lindau für Aufsehen gesorgt. Eine Wasserhose zog über den Bodensee. Die Schwäbische Zeitung berichtet, dass einige Passanten den Mini-Tornado von der Lindauer Insel aus beobachtet hätten. Wasserhosen auf dem Bodensee sind selten. Laut Deutschem Wetterdienst tritt das Phänomen ungefähr 2 bis 3 Mal pro Jahr auf. Glücksspiel kann glücklich machen, vor allem wenn Roulette, Poker und Blackjack der eigene Job sind. Temin Joguncic aus Baden-Baden hat sich zum besten Croupier Europas gekrönt. Bei der Europameisterschaft in seiner Heimatstadt setzte er sich gegen 30 Konkurrenten aus 17 Ländern durch. Den 2. Platz hat ebenfalls ein Deutscher geholt, Robin Stepanek aus Stuttgart.
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3: Nach verschiedenen Kaufland-Filialen in der Region steht jetzt auch IKEA im Fokus des Tarifstreits im Einzelhandel. Die Gewerkschaft Verdi hat die Beschäftigten des Würzburger Möbelhauses heute zum Warnstreik aufgerufen. Wie stark die Auswirkungen für Kunden sind, ist noch offen. Verdi fordert unter anderem mehr Geld für Beschäftigte und Azubis in der aktuellen Tarifrunde. Badegäste im Terrassenschwimmbad Bad Kissingen bekommen eine unerwartete Verlängerung für ihre alten Eintrittskarten. Ab sofort gilt eine neue Kulanzregelung für Mehrfachkarten aus den Jahren 2022 und 2023. Eigentlich wären sie wegen einer 3-jährigen Frist bereits wertlos und abgelaufen.

0: Wegen der jüngsten Bauarbeiten am Schwimmbad drückt die Stadt nun aber ein Auge zu. Die Tickets können in der laufenden Sommersaison ein allerletztes Mal ganz normal am Einlass genutzt werden.
1: Dankeschön, Christa Schmidt, für die News.
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1: Jetzt am Nachmittag kommt dann doch ein bisschen die Sonne raus, das ist das Schöne. Aber trotzdem, teilweise gibt es immer mal wieder kleine Schauer, die durch die Region ziehen am Abend. Da zieht es dann auch wieder zu. Auch da gibt es immer mal wieder ein bisschen Regen. Dann morgen haben wir dann 20 Grad und da fällt dann auch immer wieder Regen. Also es bleibt eher wechselhaft.
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1: Ein Servus auf die Straßen, 4 Minuten nach 3. Vorsicht, A7 Würzburg Richtung Ulm zwischen Kitzingen und Marktbreit laufen Bergungsarbeiten. Hier ist die rechte Spur blockiert. Das Ganze soll noch circa eine halbe Stunde so weitergehen. Also da auf jeden Fall vorsichtig vorbeifahren. Ansonsten sieht es aber gut aus auf den Straßen, nur hier in Schweinfurt. Da stockt es ordentlich, vor allem hier im Hafen Richtung Maxbrücke stadteinwärts. Da braucht ihr ein bisschen Geduld. Hier stehen sie wirklich bis vor die Haustür bei mir im Sender. Also da braucht ihr ein paar Minütchen länger. Dafür keine Blitz. Wenn ihr was sichtet, sagt ihr gerne Bescheid. 09721 20 90 20. Dankeschön und eine gute und sichere Fahrt euch.
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1: Das bin ich und der wünscht euch einen wunderschönen Donnerstagnachmittag. Und ihr denkt einfach immer dran, haste Läusel, haste Spaß. Und hier ist für euch Joe.

0: Das ist mein Favorit auf den Sommerhit des Jahres 2026. Bisher auf jeden Fall Hüschel mit Movin' to the Sun, auch wenn die Sonne gerade nicht so der prominenteste Faktor am Himmel ist. Aber wir freuen uns auf ein Wochenende, das wenigstens ein bisschen schöner wird.
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0: Aber bevor das Wochenende ist, haben wir erstmal den Vize-Freitag, den Donnerstag heute. Und Leute, es geht los. Ich bin so hyped. Ich freue mich wie ein Schnitzel. Ja, das Sommermärchen 2026 vielleicht. Heute startet die Weltmeisterschaft in den USA, Kanada und Mexiko. Und da haben wir natürlich erstmal das direkte Eröffnungsspiel. Mexiko gegen Südafrika. Ein Rematch von dem Eröffnungsspiel von 2010. Damals ja Südafrika gegen Mexiko. Und heute Abend geht es eben los mit auch wahrscheinlich wieder eine riesengroße Show im Voraus. Ich denke mal, da werden die Leute sich da, wird die FIFA sich wieder nicht lumpen lassen haben und da eine riesen Show auf die Beine gezimmert haben. Also schaut es euch gerne an, wenn ihr wollt. Live im ZDF, Anpfiff heute Abend, 21 Uhr. Aber auch hier in Schweinfurt könnt ihr schauen, zum Beispiel im Cartwrights Inn oder in der Sportsbar Brauhaus. Beide sind ja in Schweinfurt hier im Berkel. Da wird es auf jeden Fall übertragen. Ansonsten könnt ihr aber auch heute jetzt am Nachmittag noch ein bisschen Videospiele spielen. Beim Videospiel-Nachmittag zum Weltspieltag. Heute 16 bis 18 Uhr im Lesecafé der Stadtbücherei im Ebracher Hof in Schweinfurt. Ab 8 Jahren könnt ihr da vorbeischauen. Oder ihr geht mal wieder ein bisschen kreativ sein. Und zwar beim Keramikbemalen im Kerambia Schweinfurt. Ab 17 Uhr heute gibt es da auch wieder freie Plätze. Also da gerne einfach mal den Alltag draußen lassen und ein ganz persönliches Keramik-Unikat gestalten. Egal was ihr macht, ich wünsche euch ganz viel Spaß. Und ich wünsche natürlich allen ganz viel Spaß beim WM-Gucken, wenn ihr Fußballfans seid. Wenn nicht, das Volksfest ist ja auch noch bis Sonntag.
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1: Ich bin Christoph Schmidt. Wegen des Skandals um gefälschte Stimmzettel muss der frühere Bürgermeister von Wülfershausen im November vor Gericht. Wie das Amtsgericht Bad Neustadt mitgeteilt hat, startet der Prozess wegen Wahlfälschung am 3. November. Der 69-Jährige hatte nach der Kommunalwahl zugegeben, heimlich 30 Briefwahlumschläge geöffnet und die Stimmzettel manipuliert zu haben. Er wollte damit nach Angaben der Ermittler sich selbst und seine Frau bei der Wahl unterstützen. Dem Ex-Politiker drohen bis zu 5 Jahre Gefängnis. Unterdessen müssen die Wülfershäuser am 5. Juli ihren Bürgermeister und den Gemeinderat neu wählen. Zum heutigen WM-Start ist Fußball ein großes Gesprächsthema. Rund um den Fußball gibt es auch viel Literatur. Was bislang aber fehlte, ist ein Standardwerk für Frauenfußballtraining. Das hat jetzt die Fußballakademie der Uni Würzburg verfasst. Darin geht es um die besten Entwicklungs- und Trainingsmöglichkeiten für Frauen und Mädchen, aber auch um die Rolle von Trainerinnen und Trainern. 13.000 Euro Bußgeld hat sich ein Lkw-Fahrer in der vergangenen Nacht bei Schwebheim eingehandelt. Gegen 1 Uhr hatte die Polizei den 39-Jährigen angehalten. Dabei zeigte sich, der Mann war wiederholt viel zu schnell unterwegs. Gleichzeitig hielt er sich nicht an die Lenk- und Ruhezeiten. Weiterfahren durfte der Mann zunächst nicht. 5.000 Euro muss er selbst, 8.000 seine Spedition zahlen. Zu welcher Uhrzeit wir an der Zapfsäule stehen, macht sich seit der 12-Uhr-Regel vor allem im Portemonnaie bemerkbar. Das sagt der ADAC. Wer sparen will, sollte also den richtigen Zeitpunkt erwischen. Laut ADAC sind die Preise meist kurz vor Mittag am niedrigsten. Bei einer Tankfüllung von 50 Litern lassen sich so im Schnitt mehr als 7 Euro bei Benzin sparen.
2: Dankeschön, Christoph Schmidt, für die News.
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2: So, am Nachmittag kommt dann doch ein bisschen die Sonne raus. Es ist plötzlich aber trotzdem noch ein bisschen ungemütlich draußen mit ein bisschen Wind. Und nachmittags wird auch noch hier und da mal ein Schauer durchziehen durch die Region. Später am Abend dann wird es wieder zuziehen. Und morgen haben wir dann erstmal ein bisschen Sonne, aber danach fällt ein bisschen Regen bei 20 Grad maximal.
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2: Ein Servus auf die Straßen, wir haben es 3 Minuten nach 4:30. Vorsicht auf der A70 Schwanthut-Werneck Richtung Bamberg zwischen Goxheim und Schonungen. Da ist ja eine ungesicherte Unfallstelle. Hier ist der Standstreifen blockiert. Bitte aufpassen und vorsichtig in dem Bereich. Dann habe ich noch die A7 Würzburg Richtung Ulm zwischen Kitzingen und Marktbreit. Da laufen Bergungsarbeiten. Hier ist noch die rechte Spur blockiert. Das Ganze ist jetzt verlängert worden. Bis 17.30 Uhr soll das noch andauern. Und die A3 Würzburg Richtung Frankfurt zwischen Marktheidenfeld und Rohrbrunn. Da liegt noch ein Metallteil auf der Fahrbahn. Ansonsten haben wir auch noch ein paar Blitzer. B26A. Anstein Richtung Karlstadt, Müdesheim, Ortseingang, da stehen sie. Und die Bianca hat noch einen reingeschickt.
3: Hallo, hier ist die Bianca. Ich würde gerne einen Blitzer melden. Und zwar auf der B19 Richtung Schweinfurt nach Münnerstadt. Oben am Schindberg blitzen sie. Dankeschön.
2: Danke dir. Wenn ihr mehr habt, schickt gerne eine Sprachmemo rein an die 09721 20 90 20. Ich wünsche euch eine gute Fahrt.
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2: Und der wünscht euch einen wunderschönen Donnerstagnachmittag.

0: So klingt der Donnerstagnachmittag an diesem Vize-Freitag. Der ist auch wieder Loco Loco. Das ist dein Sender mit Heimvorteil hier bei Radio Gong. Und was macht ihr so, um den Kopf frei zu bekommen? Also ich koche sehr gerne. Deswegen habe ich auch ein bisschen Bäuchlein bekommen die letzten Monate und Jahre. Reden wir nicht drüber. Aber es gibt Personen hier, die machen gerne Sport, um einfach den Kopf frei zu kriegen. Genauso auch Matthias Alt. Er schwimmt nämlich, um Ruhe zu finden. Ruhe, die er sonst nicht findet. Der 54-Jährige, der leidet nämlich an einer komplexen posttraumatischen Belastungsstörung. Und deswegen hat er sich gedacht, er schwimmt einfach mal 3 Wochen lang 471 Kilometer durch den Main. Richtig gehört. Hier durch die Region durch bis nach Mainz hinter Frankfurt. Also richtig krass, der Extremschwimmer sozusagen. Aber er hat ein kleines Problem, hat er uns mitgeteilt.
1: Ich bin der Mainschwimmer, der den Main schwimmen möchte. Und ich habe heute abbrechen müssen, weil mein Begleitboot, der Elektro-Außenborder, kaputt ist. Und ich suche dringend einen 12-Volt-Außenborder-Ersatz oder ein Leihgerät oder irgendwie eine Hilfe, damit ich weiter schwimmen kann.
0: Also Hörer helfen Hörern hier, die GOM-Community, die hat doch bestimmt da irgendwo so ein Gerät da dabei. Er wird sogar abkaufen. Also wer hat da was, der kann sich gerne bei ihm melden. Wie denn, Matthias?
1: Über eine E-Mail meine.schwimmtherapie@gmail.de.
0: Übrigens, über die Homepage könnt ihr auch live beobachten, wo er gerade ist. Er ist gerade zwischen Unterterres und Oberterres, weil er gerade ja nicht weiter kann. Also wer da was hat, der sagt Bescheid oder kann auch gerne uns Bescheid geben, dann geben wir das Ganze weiter. Wir wünschen viel Glück, dass du bald wieder losschwimmen kannst, Matthias.

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1: Ich bin Oliver Urbanke. Viele Menschen in Deutschland fordern, dass es für die Nutzung von E-Scootern strengere Regeln geben soll. Laut einer YouGov-Umfrage sprechen sich knapp 60% der Befragten für zusätzliche Regulierungen aus. Mehr dazu von Ronny Tocher.
2: Immerhin 18% der Befragten würden E-Scooter sogar komplett verbieten. Diejenigen, die mehr Regulierung wollen, denken zum Beispiel an feste Parkzonen für E-Scooter, damit die nicht kreuz und quer und manchmal gefährlich im Weg stehen. Der Sozialverband VdK nennt Beispiele eigener Mitglieder, insbesondere blinde Menschen seien über Roller gestürzt und hätten dann noch nicht einmal Schmerzensgeld erhalten.
1: Zum ersten Mal seit fast 3 Jahren hat die Europäische Zentralbank den Leitzins um 0,25 Prozentpunkte auf insgesamt 2,25 erhöht. Grund ist der Anstieg der Inflation in Europa auf 3,2% durch den Iran-Krieg. Für Sparer ist das eine gute Nachricht, für diejenigen, die einen Kredit aufnehmen wollen oder müssen, wiederum nicht. Denn die Banken reichen steigende Leitzinsen weiter. Ende letzten Jahres hat der spektakuläre Einbruch in eine Sparkasse in Gelsenkirchen für viel Aufsehen gesorgt. Heute sind die ersten Schadensersatzklagen vor Gericht gescheitert, zumindest vorerst. Beide Seiten haben einen Vergleich vor dem Landgericht Essen abgelehnt. Eine 83-jährige Kundin fordert Schadensersatz für Bargeld und Schmuck im Wert von knapp 400.000 Euro. Sie wirft dem Institut gravierende Sicherheitsmängel vor. Alle guten Dinge sind 6. Eine Frau aus Bayern hat zum 3. Mal in Folge Zwillinge bekommen. Jasmin Ritter hat Ende Mai im Klinikum Fürth 2 Mädchen auf die Welt gebracht. Kurios, schon 2023 und 2024 hatte sie Zwillinge bekommen. Einmal Jungs und einmal Mädchen.
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3: Seit heute Morgen wird bei IKEA in Würzburg gestreikt. Hintergrund ist die aktuelle Tarifrunde im Einzelhandel. Die Gewerkschaft Verdi will vor der nächsten Verhandlungsrunde kommende Woche nochmal Druck auf die Arbeitgeber machen. Es kann also bei IKEA zu Einschränkungen kommen. In den vergangenen Tagen waren auch schon mehrere Kauflandmärkte in der Region bestreikt worden. Auch in den kommenden Tagen soll es wohl weitere Streiks an anderen Orten geben. Als er am Mittwoch aus dem Bus aussteigen wollte, ist ein Schüler in Hohenroth von einem unbekannten Fahrzeug angefahren worden. Der Schüler wurde dabei leicht am Bein verletzt. Zu dem Unfall kam es kurz nach 3 Uhr. Noch ist unklar, ob der Autofahrer, der ohne Reaktion weiterfuhr, den Unfall bemerkt hat. Nach Angaben der Polizei gibt es erste Hinweise auf seine Identität.
4: Dankeschön, Christoph Schmidt, für die Nachrichten.
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4: 17 Grad und die Sonne kommt ein bisschen raus jetzt am Nachmittag. Ein paar Schauer sind noch unterwegs, aber die werden jetzt am Nachmittag immer seltener. Am Abend ist vorübergehend das Ganze nur noch locker bewölkt. In der Nacht ziehen dann aber wieder viele Wolken heran und es gibt auch da wieder ein paar Regenfälle. Die Temperaturen sinken auf 12 bis 9 Grad.
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4: Ein Servus auf die Straßen. 4 Minuten nach 4 haben wir es jetzt. Vorsicht auf der A70.

0: Schottwenneck Richtung Bamberg zwischen Goxheim und Schonungen. Da ist eine ungesicherte Unfallstelle. Hier ist das Standstreifen blockiert. Aufpassen bitte in dem Bereich. Und die A7 Würzburg Richtung Ulm. Zwischen Kitzingen und Marktbreit, da laufen noch die Bergungsarbeiten. Das Ganze noch bis 17.30 Uhr heute Abend. Die rechte Spur ist da gesperrt. Also auch da bitte vorsichtig vorbeifahren. Ansonsten haben wir noch ein bisschen mehr Feierabendverkehr hier in Schweinfurt. Vor allem die Maxbrücke stadteinwärts und auch einen Blitzer haben wir. B19 Richtung Schweinfurt nach Münnerstadt-Schienze am Schildberg. Hier bitte vom Gas. Wenn ihr mehr seht, gerne Bescheid geben. Ich wünsche euch auf jeden Fall eine gute und eine sichere Fahrt.
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0: Schönen Donnerstagnachmittag euch.

0: Wir moven zusammen rein in den Donnerstag-Feierabend zusammen mit Adam Port und Keine Musik hier auf Radio Gong. Gleich 16:45. Und ja, also was würdet ihr tun, wenn ihr von jetzt auf nachher einfach in eurem Job gekündigt werdet? Also das ist ja wirklich was ganz Krasses. Du sparst dafür irgendwie ein Auto oder du musst das Haus abbezahlen und auf einmal kommt das Ganze wie so ein Donnerschlag und du bist gekündigt worden. Genau das ist vor einem Jahr, vielleicht könnt ihr euch erinnern, hier in der Region passiert, nämlich in Donnersdorf am Kaufland Logistikstandort. Über 300 Leute wurden da entlassen. Die Jobs, die wurden dann an günstigere externe Werksunternehmen vergeben. Ja, und jetzt gibt's da aber Hoffnung für die Leute, die da gekündigt wurden. Und es gibt nämlich ein paar Leute, die haben dagegen geklagt. 6 ehemalige Mitarbeiter gewinnen jetzt somit einen Prozess und sozusagen gegen Kaufland. Das heißt, das Amtsgericht Würzburg hat entschieden, dass ein Teil dieser Kündigungen rechtswidrig war. Bernd Spengler, unser Arbeitsrechtsexperte, der kann das Ganze nochmal einordnen. Was bedeutet das jetzt für die Leute?
1: Ja, das heißt

0: natürlich jetzt im ersten Augenblick noch gar nichts, weil gegen so eine Entscheidung natürlich auch nochmal ein Rechtsmittel möglich ist. Aber klar ist, also wenn man jetzt das zu Ende denkt, dann ist ein Arbeitnehmer ja beim Arbeitsgericht genau deswegen, weil er sagt, er will festgestellt haben, dass die Kündigung unwirksam ist und er will eben festgestellt haben, dass er weiter beschäftigt wird. Das ist die Zielsetzung einer solchen Klage. In den meisten Fällen wird natürlich einfach nochmal darüber diskutiert, ob man nicht mit einer Abfindung eine endgültige Lösung herbeiführen kann, vielleicht mit einer höheren Abfindung, ist schon klar. Aber wenn so ein Urteil zum Schluss rechtskräftig wird, dann heißt es, dass der Mitarbeiter wieder zurück an seinen Arbeitsplatz kehrt.
1: Ja, das Gericht, das nannte die Auswahl, wer gehen musste, grob fehlerhaft. Zum Beispiel wurde ein 51-jähriger Vater entlassen, der seit 20 Jahren im Betrieb war und ein junges Paar ohne Kinder, das es kurz dort gearbeitet hat, das durfte dagegen bleiben. Ja, und dieser Fall hat ja tatsächlich ja große Wellen geschlagen.
0: Das ist ja wirklich tatsächlich überall in der Region eine große Diskussion gewesen, dass es ein Logistikunternehmen gibt, das letztendlich Stammbeschäftigte austauscht gegen Werkarbeiter und auf die Art und Weise eben Arbeitsplätze vernichtet. Das hat ja hier für sehr viel Wirbel gesorgt und auch politisch ja durchaus Anklang gefunden. Da ist sehr großes Entsetzen bei allen Beteiligten gewesen.
1: Und Kaufland wehrt sich. Das Unternehmen sagt, man brauche die Fremdfirmen, um flexibel auf wechselnde Mengen an Waren reagieren zu können. Und zu den Gerichtsurteilen äußert sich der Konzern meist nicht im Detail. In dem Fall halten wir euch da auf dem Laufenden, wie es da weitergeht, ob das dann auch rechtskräftig ist. Das Urteil, das hört ihr alles hier bei eurem Sender mit Heimvorteil. Wir halten euch wie immer auf dem Laufenden.

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1: Ich bin Christoph Schmidt. Das Abkochgebot für Trinkwasser in Würzburg und Gerbrunn sorgt auch in Krankenhäusern für besondere Vorsicht. Am Würzburger Uniklinikum beispielsweise gelten zusätzliche Schutzmaßnahmen.
2: Laut WVV wurden Darmkeime, sogenannte Enterokokken, bei einer Kontrolle in einem Pumpwerk entdeckt. Deshalb starten nun also die Vorsichtsmaßnahmen. Wer das Leitungswasser trinken oder zum Kochen verwenden möchte, sollte es zunächst sprudelnd aufkochen und anschließend etwa 10 Minuten abkühlen lassen. Das gilt auch beim Zähneputzen oder für die Zubereitung von Speisen. Zum Duschen, Händewaschen oder für die Toilettenspülung kann das Wasser aber problemlos genutzt werden. Die WVV hat unter der 0931 36 11 55 eine Info-Hotline eingerichtet.
1: Die Einzelhandelskette Tante Enso übernimmt 5 Tegut-Filialen in der Region Main-Rhön. Das Bundeskartellamt hat zugestimmt. Es sind die Tegut-Märkte in Saal, Nüdlingen, Hambach, Schweinfurt, Unterspießheim und Gerolzhofen. Damit steigt die Zahl der Tante-Enso-Läden in der Region Main-Rhön auf 10 an. Das Unternehmen hat angekündigt, die bisherigen Mitarbeiter zu übernehmen. Tante Enso fährt bei den Öffnungszeiten zweigleisig. Tagsüber ist es ein klassischer Tante-Emma-Laden mit Personal, die übrige Zeit ein digitaler 24-Stunden-Shop. Badegäste im Terrassenschwimmbad Bad Kissingen bekommen eine unerwartete Verlängerung für ihre alten Eintrittskarten. Ab sofort gilt eine neue Kulanzregelung. Für die Mehrfachkarten aus den Jahren 2022 und 2023. Eigentlich wären sie wegen einer 3-jährigen Frist bereits abgelaufen. Wegen der jüngsten Bauarbeiten zeigt sich die Stadt aber kulant. Die alten Tickets können in der laufenden Sommersaison ein letztes Mal ganz normal verwendet werden. Eine Mehrheit der Menschen hierzulande fordert, dass es für die Nutzung von E-Scootern strengere Regeln geben soll. Laut einer YouGov-Umfrage sprechen sich 57% der Befragten für zusätzliche Regulierungen aus. Beispielsweise denken viele an feste Parkzonen für E-Scooter, damit sie nicht kreuz und quer und manchmal gefährlich im Weg stehen.
3: Dankeschön, Christoph Schmidt, für die News. Die könnt ihr gerne nachlesen auf radiogong.com.
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3: Ein paar Schauer sind unterwegs hier in der Region, aber wenn die nicht gerade über einen sind, dann kommt die Sonne dann doch immer mal wieder raus. Das ist die gute Nachricht, aber erstmal nur am Nachmittag, am Abend zieht es dann wieder zu und auch da gibt es immer mal wieder ein paar Regenfälle. Genauso geht es auch dann morgen weiter, da bekommen wir maximal 20 Grad.
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3: Ein Servus auf die Straßen und Vorsicht bitte auf der A70 Schweinfurt-Wenneck Richtung Bamberg zwischen Goxheim und Schonungen. Da gab es einen Unfall mit 2 Fahrzeugen. Hier ist aktuell der Standstreifen blockiert. Also da bitte vorsichtig vorbeifahren. Ansonsten habe ich jetzt keine großen Meldungen mehr. Und auch hier in Schweinfurt sieht es einigermaßen gut aus. Nur Richtung Maxbrücke stadteinwärts. Da braucht ihr ein paar Minütchen länger. Und einen Blitzer haben wir. B19 Richtung Schweinfurt, kurz nach Münnerstadt am Schildberg. Da stehen sie und machen teure Fotos. Hier bitte Fuß vom Gas und wenn ihr mehr seht, gerne Bescheid geben. 09721 20 90 20. Dankeschön.
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3: Und der wünscht euch einen wunderschönen Donnerstagnachmittag an diesem Vize-Freitag mit der Baby Rexa.

0: Jenny, diesen Donnerstag Feierabend und heute Abend ist es endlich soweit, es geht los. Die Fußball-Weltmeisterschaft in Mexiko, auch in den USA und in Kanada, aber heute dann eben der Start Mexiko gegen Südafrika. Ich bin auf jeden Fall Feuer und Flamme und das ist das richtige Stichwort für euch.
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0: Dracula, Tame Impala, das ist dein Sender mit Heimvorteil hier bei Radio Gong. Und ihr habt es gerade gehört, ihr könnt beim Tippspiel mitmachen bei uns auf der Homepage radiogong.com und dann könnt ihr natürlich auch die deutschen Spiele hier in der Region schauen. Da könnt ihr natürlich auch gerne mal nachlesen, auch auf der Homepage unter Stadtgespräch. Wo sind denn überall Public Viewings oder WM-Übertragungen? Und da ist eine hier am Stadtstrand, powered by Radio Gong. Der Stadtstrand Schweinfurt zeigt auch die Spiele. Die Frage ist, welche, Leonid Rosa?
1: Wir zeigen auf Großbild-LED-Leinwand alle Spiele der deutschen Nationalmannschaft.

0: Halbfinale und Finale. Ich hoffe mal, dass da überall die Deutschen auch dabei sind und dass wir dann nur Halbfinale und Finale die anderen Paarungen zeigen, wer dann gegen uns spielen würde.
1: Ja, und was ist denn das Besondere bei euch, dass man das einfach hier am Strand schauen kann?
0: Ich finde, Public Viewing am Strand hat vor allem den Vorteil, wir bieten ja unser normales Sortiment an. Also es gibt über Mojito, Aperol, wir haben regionales Bier, wir haben internationales Bier, Salitos, Corona, wir haben von der Brauerei Rotbier. Es gibt alle möglichen Köstlichkeiten. Ich glaube, wir haben 100 Artikel auf der Karte. Es gibt, glaube ich, coole, entspannte Sitzplätze. Es gibt natürlich auch Stehplätze. Wir haben noch hier oder da so ein bisschen kleinere Bierbänke, die man sich holen kann, um sich einen bequemen Sitz zu holen, dass man nicht das ganze Spiel stehen muss.
1: Also ihr könnt euch aussuchen, stehen, sitzen, was trinke ich, was esse ich. Es gibt auch wieder die Loaded Fries und die Caesar Salad. Also da ist wirklich alles dabei bei der Gong-WM-Übertragung am Stadtstrand. Ja, ich freue mich drauf. Heute Abend Eröffnungsspiel, das wird jetzt nicht übertragen, aber am Sonntag dann direkt das erste deutsche Spiel.

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1: Ich bin Oliver Urbanke. So groß wie noch nie. So lang wie noch nie. In den USA, Kanada und Mexiko beginnt heute die Fußball-Weltmeisterschaft. Das Eröffnungsspiel ab 21 Uhr bestreiten Mitgastgeber Mexiko und Südafrika. Fabian Schaffer hat die Einzelheiten.
2: In Mexico City wird das Eröffnungsspiel ausgetragen. In rund 5 Wochen steigt dann in New Jersey das Finale. Insgesamt 48 Länder nehmen an der Mammut-WM teil, so viele wie noch nie. Mit Jordanien, Kap Verde, Usbekistan und dem deutschen Vorrundengegner Curaçao sind gleich 4 Teams zum ersten Mal dabei.
1: Der Sport an deutschen Grundschulen soll wieder leistungsorientierter werden. Darauf hat sich die Bildungsministerkonferenz geeinigt. In der 3. und 4. Klasse soll es wieder erlaubt sein, die Bundesjugendspiele im klassischen Wettbewerbsmodus durchzuführen. Zumindest, wenn die jeweilige Schule das möchte. Vor 3 Jahren noch waren Punktetabellen abgeschafft worden, um den Kindern den Druck zu nehmen. Amazon, Disney+, Spotify und Audible. Für digitale Abos geben deutsche Haushalte immer mehr Geld aus. Im Schnitt sind es inzwischen 62 Euro im Monat. Fast jeder Fünfte zahlt sogar über 100 Euro. Die Menschen zahlen aber nicht nur mit Geld. Für das perfekte Nutzungserlebnis würden 71% auch mehr persönliche Daten preisgeben. 12 verletzte Polizeibeamte, 16 Festnahmen, dazu brennende Autos und Häuser. Das ist die traurige Bilanz der erneuten Ausschreitungen in der nordirischen Hauptstadt Belfast. Die Randalierer warfen mit Steinen und Molotow-Cocktails auf die Beamten, die wiederum setzten Wasserwerfer ein. Auslöser für die Krawalle ist ein Messerangriff mit einem Schwerverletzten, für den ein Geflüchteter aus dem Sudan wegen versuchten Mordes angeklagt wurde.
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3: Schon wieder ein Kupferdiebstahl im Landkreis Haßberge. Zwischen Freitag und Mittwoch haben Diebe den Großteil eines Kupferdachs von einem Wasserhaus bei Rauhn-Ebrach demontiert und gestohlen. Solche Fälle hatten sich zuletzt im Kreis Haßberge gehäuft. Bereits zuvor waren Kupferkabel aus Solarparks in den Landkreisen Bad Kissingen und Würzburg verschwunden. Auch in Mellrichstadt erbeuteten Unbekannte rund 500 Kilogramm Kupferseil. Der Schaden liegt deutlich im 6-stelligen Bereich. Es ist nicht wie gewohnt durchsichtig, sondern leuchtend grün. Seit heute Morgen ist das Wasser am 4-Röhrenbrunnen in Würzburg verfärbt, also am Würzburger Wahrzeichen vor dem Rathaus. Laut Stadt ist nicht genau klar, wer dafür verantwortlich ist. Ähnliche Vorfälle hatte es aber erst vor wenigen Wochen an Brunnen in Berlin, Hamburg und 12 weiteren Städten gegeben. Da waren Klimaaktivisten für die Verfärbung verantwortlich. Sie wollten auf das sogenannte Greenwashing aufmerksam machen.
4: Danke dir, Christoph Schmidt, für die News. Die könnt ihr gerne nachlesen bei uns auf der Homepage radiogong.com.
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4: 17 Grad, viele Wolken, ab und zu kommt mal die Sonne minimal durch die Wolkendecke und ab und zu fliegt hier noch ein Schauer durch die Region durch. Die werden dann im Laufe des Nachmittags immer weniger werden. Am Abend ist es dann vorübergehend nur noch locker bewölkt, in der Nacht gibt es dann aber viele kompakte Wolken und es gibt immer mal wieder auch da Regenfälle. Morgen erwarten uns dann auch immer mal wieder Regenfälle über den Tag verteilt, mal regnet es kräftiger, mal nur leicht.
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4: Ein Servus auf die Straßen. 4 Minuten nach 5 haben wir es jetzt aktuell. Keine großen Meldungen für euch. Das ist die gute Nachricht. Aber im Schweinfurter Feierabendverkehr, da ist mal wieder ein bisschen was los. Und zwar einmal habe ich den John F. Kennedy Ring statt auswärts und eben die Marxbrücke statt einwärts. Also da braucht ihr überall ein bisschen Geduld und ein bisschen länger. Dafür keine Blitzer mehr. Wenn ihr was sichtet, sagt ihr gerne Bescheid. 09721 20 90 20. Dankeschön und eine gute und sichere Fahrt euch.
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4: Einen wunderschönen Donnerstagnachmittag euch.

0: Olivia Dean mit So Easy to Fall in Love hier auf Radio Gong, dein Sender mit Heimvorteil. Und da bekommt ihr was ganz Besonderes von uns. Und zwar auch eben richtig schöne Zeit am Samstag. Und zwar das Gong-Frühstück mit Aussicht auf dem Riesenrad auf dem Volksfestplatz hier in Schweinfurt. Wir laden euch ein, zusammen mit eurem Bestie zu einem ganz besonderen Date für besondere Menschen. Einfach mal über den Dingen stehen bzw. sitzen und genießen. 30 Minuten lang dreht sich am Samstag nicht nur das Rad, sondern mal alles nur um euch. Und da hat auch die Stefanie sich gemeldet und die nimmt die Claudi mit.
1: Wir kennen uns schon unser Leben lang und ich weiß, dass sie im Mama-Alltag mit zwei Kids häufig zu kurz kommt und ich ihr deshalb gerne eine Freude bereiten wollte.
0: Ja, Riesenrad statt Hamsterrad. Ihr seid auf jeden Fall mit dabei am Samstag. Ja, und da hat sich auch der Fabian gemeldet.
2: So, hallo liebes Gong-Team. Mein Bestie ist die Denise und sie ist mein Bestie, weil wir über alles lachen können und wir eine mehrwöchige Reise in Mexiko verbracht haben. Das hat uns nochmal zusammengeschweißt und wir verstehen uns blind.
0: Ja, ich denke, da wart ihr schon so ein bisschen aufeinander gesessen. Jetzt müsst ihr nicht aufeinander, sondern nebeneinander sitzen und dabei frühstücken. Und das im Riesenrad zusammen mit den Leckerback-Spezialitäten von Hörräderbeck am Samstag auf

0: Volksfestplatz und die Sabrina, die hat sich richtig gefreut.
1: Hallihallo, ich freue mich so, juhu. Ich nehme meine Mama mit, das ist nämlich mein Bestie, weil die immer für mich da ist. Und damit mal so ein kleines Dankeschön an meine Mama. Und deswegen frühstücken wir bei euch. Wir freuen uns.
0: Wir freuen uns auch und ihr könnt euch noch bewerben bei uns auf der Homepage radiogong.com oder schickt mir einfach eine WhatsApp 09721 20 90 20. Wer ist euer Bestie und wieso und warum habt ihr gerade das Frühstück mit Aussicht auf dem Riesenrad powered by Radio Gong verdient?

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1: Ich bin Christoph Schmidt. Wegen des Skandals um gefälschte Stimmzettel muss der frühere Bürgermeister von Wülfershausen im November vor Gericht. Wie das Amtsgericht Bad Neustadt mitgeteilt hat, startet der Prozess wegen Wahlfälschung am 3. November. Der 69-Jährige hatte nach der Kommunalwahl zugegeben, heimlich 30 Briefwahlumschläge geöffnet und die Stimmzettel manipuliert zu haben. Er wollte damit nach Angaben der Ermittler sich selbst und seine Frau bei der Wahl unterstützen. Dem Ex-Politiker drohen bis zu 5 Jahre Gefängnis. Unterdessen müssen die Wülfershäuser am 5. Juli ihren Bürgermeister und den Gemeinderat neu wählen. Zum heutigen WM-Start ist Fußball ein großes Gesprächsthema. Rund um den Fußball gibt es auch viel Literatur. Was bislang aber fehlte, ist ein Standardwerk für Frauenfußballtraining. Das hat jetzt die Fußballakademie der Uni Würzburg verfasst. Darin geht es um die besten Entwicklungs- und Trainingsmöglichkeiten für Frauen und Mädchen, aber auch um die Rolle von Trainerinnen und Trainern. 13.000 Euro Bußgeld hat sich ein Lkw-Fahrer in der vergangenen Nacht bei Schwebheim eingehandelt. Gegen 1 Uhr hatte die Polizei den 39-Jährigen angehalten. Dabei zeigte sich, der Mann war wiederholt viel zu schnell unterwegs. Gleichzeitig hielt er sich nicht an die Lenk- und Ruhezeiten. Weiterfahren durfte der Mann zunächst nicht. 5.000 Euro muss er selbst, 8.000 seine Spedition zahlen. Um 21 Uhr wird heute Abend die Fußball-WM in den USA, Mexiko und Kanada eröffnet. In der ersten Partie stehen sich dabei Mexiko und Südafrika in Mexico City gegenüber. Es ist die bisher größte Fußball-WM der Geschichte mit 48 Teams. Mit Jordanien, Kap Verde, Usbekistan und dem deutschen Gruppengegner Curaçao sind 4 Teams zum ersten Mal überhaupt bei einer WM dabei.
2: Und da freue ich mich schon ganz besonders drauf. Das wird ein großes Fest. Dankeschön, Schmidti.
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2: 16 Grad aktuell draußen, wie gesagt, immer noch viele Wolken am Himmel. Die Sonne kommt da ab und zu mal durch, aber ein paar Schauer sind auch noch in der Region unterwegs. Das wird auch am Abend so weitergehen. Viele Wolken und nur ab und zu ja die Sonne, die wir dann sehen werden, aber immer mal wieder auch der Regen, der dann runterkommt, und auch so wechselhaft bleibt es dann auch erstmal die nächsten Tage. Vor allem morgen, da bekommen wir immer mal wieder Regenfälle, mal regnet es kräftiger, mal nur leicht, bei Höchstwerten zwischen 16 und 18 Grad.
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2: Ein Servus auf die Straßen. Wir haben es jetzt 4 Minuten nach 5:30. Vorsicht, A7 Fulda Richtung Würzburg. Zwischen Bad Brückenau-Volkers und Bad Brückenau-Wildflecken. In beiden Richtungen aufpassen, da ist ein Reh auf der Fahrbahn. Bitte langsam fahren. Ansonsten haben wir noch einen Blitzer in Karlstadt Richtung Karlburg nach dem Kreisverkehr. Ansonsten sieht es aber gut aus hier in der Region. Wenn ihr was sichtet, sagt ihr gerne Bescheid. 09721 20 90 20. Dankeschön und eine gute und sichere Fahrt euch.
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2: Und mit einem der Most Wanted Hits von euch. Einer der meistgelikten Songs in diesem oder beziehungsweise letzten Monat. Hier ist Headlights von Alan Walker und Alok.
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Mit den besten Beats rein in diesen Donnerstag. Feierabend, genießt ihn. Und da haben wir natürlich alle Mixe und alle schönen Sounds und Beats für euch am Start, dass ihr wirklich da ganz entspannt in den Feierabend gehen könnt. Den

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0: Vize-Freitag, Bier-Donnerstag, Dönerstag oder einfach nur Donnerstag-Feierabend. Nennt, wie ihr es wollt. Wir genießen ihn gemeinsam. Wir haben die besten Beats für euch zusammengebaut von unserem Kollegen, dem Tobi Grimm, den Beatmeister, so kann man sagen. Also nicht Bob der Beatmeister, sondern in dem Fall Tobi der Beatmeister. Dementsprechend ganz viel Spaß mit seinem Mix.

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1: So, meine lieben Freunde, das war's auch schon wieder. Ich sage jetzt ciao, tschüss, servus, Läusel, over and out. Wenn ihr mehr Lust habt auf In The Mix, dann gerne am Freitag wieder ab 21 Uhr eine ganze Stunde hier bei eurem Sender mit Heimvorteil oder im 24/7 In The Mix Webchannel. Da gerne auch einfach mal reinklicken und einfach durchgängig laufen lassen, wenn ihr Bock drauf habt. So, und wir hören uns morgen erst ab 18 Uhr. Da heißt es dann, haste Läusel, haste Spaß. Bis dahin wünsche ich euch einen wunderschönen Donnerstagabend, genießt es und gleich kommt die Fehle und übernimmt dann ab 18 Uhr und hat die meistgesuchten, meistgeklickten und meistgelikten Songs von euch für euch im Gepäck mit dabei. Schönen Donnerstagabend. Servus!
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1: Ich bin Oliver Urbanke. In den Niederlanden ist ein Autofahrer in eine Gruppe Kinder, die mit ihrem Fahrrad unterwegs waren, gerast und hat dabei 3 Menschen getötet, darunter auch 2 der Kinder. Medienberichten zufolge wurden 4 weitere Kinder schwer verletzt ins Krankenhaus gebracht. Der Unfall ereignete sich unweit der belgischen Grenze, wo die Gruppe auf einem Schulausflug unterwegs war. Ende des Monats ist Schluss mit dem Tankrabatt. Union und SPD wollen die Maßnahmen nicht verlängern, aber bei stark steigenden Spritpreisen schnell reagieren. Ronny Thorau, welche Entlastungen könnten denn stattdessen kommen?
2: Union und SPD deuten schon mögliche weitere Entlastungsmaßnahmen an, ohne aber konkret zu werden. Hintergrund ist zum einen, dass ein Ende des Iran-Krieges, der die Spritpreise so hoch getrieben hat, immer noch nicht absehbar ist. Verbraucherschützer fordern statt neuer Schnellschüsse wie dem Tankrabatt jetzt dauerhafte Maßnahmen, etwa eine Senkung der Stromsteuer für private Haushalte.
1: Mit der ganzen Familie für unter 100 Euro in den Urlaub fahren, das ist in den Sommerferien mit der Deutschen Bahn möglich. Ab Sonntag bietet das Unternehmen spezielle Familientickets an. Die gelten für 5 Personen. Eine Einzelfahrt kostet knapp 60 Euro, Hin- und Rückfahrt knapp 100 Euro. Eingelöst werden kann das Ticket zwischen dem 26. Juni und dem 14. September, und zwar in allen ICEs und ICs innerhalb von Deutschland. Gut für die Leber, schlecht für die Landwirte. Weil wir immer weniger Bier trinken, ist die Anbaufläche für Hopfen in Deutschland laut Branchenverband um knapp 6% geschrumpft. Ebenso haben 62 Hopfenpflanzerbetriebe aufgegeben. Trotzdem bleibt Deutschland weltgrößter Hopfenproduzent. Über ein Drittel des weltweiten Hopfens kommt von uns. Schon Stunden vor dem Anpfiff der Fußball-Weltmeisterschaft haben sich am Aztekenstadion in Mexiko-Stadt lange Schlangen vor dem Einlass gebildet. Das Auftaktmatch bestreitet Co-Gastgeber Mexiko und Südafrika. Anstoß ist um 21 Uhr unserer Zeit. Zuvor steigt die Eröffnungsfeier mit Stars wie Shakira, die den offiziellen WM-Song singen wird.
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3: Seit heute Morgen wird bei IKEA in Würzburg gestreikt. Hintergrund ist die aktuelle Tarifrunde im Einzelhandel. Die Gewerkschaft Verdi will vor der nächsten Verhandlungsrunde kommende Woche nochmal Druck auf die Arbeitgeber machen. Es kann also bei IKEA zu Einschränkungen kommen. In den vergangenen Tagen waren auch schon mehrere Kauflandmärkte in der Region bestreikt worden. Auch in den kommenden Tagen soll es wohl weitere Streiks an anderen Orten geben. Als er am Mittwoch aus dem Bus aussteigen wollte, ist ein Schüler in Hohenroth von einem unbekannten Fahrzeug angefahren worden. Der Schüler wurde dabei leicht am Bein verletzt. Zu dem Unfall kam es kurz nach 3 Uhr. Noch ist unklar, ob der Autofahrer, der ohne Reaktion weiterfuhr, den Unfall bemerkt hat. Nach Angaben der Polizei gibt es erste Hinweise auf seine Identität.
4: Dankeschön, Christoph Schmidt, für diese News. 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
4: In den meisten Teilen der Region ist es mittlerweile trocken. Wir haben noch so ein kleineres Regengebiet aktuell über der Region, aber das wird jetzt im Laufe des Abends weniger. Aber in der zweiten Nachthälfte kommt dann auch wieder Regen dazu und die Temperaturen sinken auf 12 bis 9 Grad. Morgen wird es wahrscheinlich der ungemütlichste Tag der Woche. Uns erwarten wieder viele Regenfälle und die Temperaturen gerade mal bei 16 bis 18 Grad.
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4: Hallo zu euch in die Autos. Das sieht gut aus bei uns auf den Straßen. Keine größeren Meldungen, aber es wird noch geblitzt. Und zwar in Karlstadt in Richtung Karlburg. Nach dem Kreisel dann in der Leistenstraße stadtauswärts. In Giebelstadt, wenn ihr von Tückelhausen kommt. In Höchberg in der Heidelberger Straße. Dann auf der B8 Kitzingen in Richtung Würzburg auf Höhe Rottendorf. Und auf der B26 Arnstein in Richtung Karlstadt in Müdesheim am Ortseingang. Wo auch immer ihr seid, eine gute Fahrt.
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4: Und mit euren meistgelikten, meistgesuchten und meistgeklickten Hits des Tages. Und jetzt mit dem neuen Track von Martin Garrix und Ed Sheeran. Das ist Repeated.

0: 20 Jahre ist er alt und jetzt durch TikTok-Tänze wieder sehr erfolgreich geworden. Top 50 der meistgesuchten und Top 15 der meistgelikten Jean-Paul mit Give It Up To Me.
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0: Wenn TikTok-Tänze nachtanzen jetzt nicht ganz so euer Ding ist, dann hat meine Kollegin Chiara noch ein paar Alternativen für euren Abend für euch.
2: Der Vize-Freitag wird heute zur kurzen Nacht. Das ist zumindest das Motto in der Rumpelkammer Werneck. Ab 16.30 Uhr heißt es da ab an die Bar und währenddessen könnt ihr den Abend mit einer Runde Darts, Billard oder auch anderen Tischspielen verbringen. Alle Fußball- und auch WM-Fans haben dann heute einen festen Termin auf der Couch. Heute wird die WM nämlich endlich eröffnet und ist heute mit dem Spiel Mexiko gegen Südafrika. Anpfiff ist um 21 Uhr und anschauen könnt ihr euch das heute im Free-TV auf ZDF. Ansonsten könnt ihr zum Tag der Kinostarts heute natürlich auch ins Kino gehen. Heute starten wieder viele neue Filme, darunter der neue Science-Fiction-Thriller Disclosure Day, der Tag der Wahrheit von Steven Spielberg oder auch der etwas gruselige Animationsfilm Zombies im Zoo.
0: Alle Infos gibt's natürlich auch nochmal zum Nachlesen auf radiogong.com für euch.
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0: Da ist er, der WM-Hit, und der Countdown läuft ja heute Abend um 21 Uhr. Geht's los mit dem ersten Spiel Mexiko gegen Südafrika. Und der Track ist übrigens Top 3 der meistgelikten und auch unter den Top 15 der meistgesuchten. Er wird heute Abend natürlich auch gespielt werden. Aber davor würde ich sagen, holt nochmal ganz, ganz schnell eure Handys raus und macht mit bei unserem Radiogong-Tippspiel.
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1: Ich bin Christoph Schmidt. Das Abkochgebot für Trinkwasser in Würzburg und Gerbrunn sorgt auch in Krankenhäusern für besondere Vorsicht. Am Würzburger Uniklinikum beispielsweise gelten zusätzliche Schutzmaßnahmen.
2: Laut WVV wurden Darmkeime, sogenannte Enterokokken, bei einer Kontrolle in einem Pumpwerk entdeckt. Deshalb starten nun also die Vorsichtsmaßnahmen. Wer das Leitungswasser trinken oder zum Kochen verwenden möchte, sollte es zunächst sprudelnd aufkochen und anschließend etwa 10 Minuten abkühlen lassen. Das gilt auch beim Zähneputzen oder für die Zubereitung von Speisen. Zum Duschen, Händewaschen oder für die Toilettenspülung kann das Wasser aber problemlos genutzt werden. Die WVV hat unter der 0931 36 11 55 eine Info-Hotline eingerichtet.
1: Die Einzelhandelskette Tante Enso übernimmt 5 Tegut-Filialen in der Region Main-Rhön. Das Bundeskartellamt hat zugestimmt. Es sind die Tegut-Märkte in Saal, Nüdlingen, Hambach, Schweinfurt, Unterspießheim und Gerolzhofen. Damit steigt die Zahl der Tante-Enso-Läden in der Region Main-Rhön auf 10 an. Das Unternehmen hat angekündigt, die bisherigen Mitarbeiter zu übernehmen. Tante Enso fährt bei den Öffnungszeiten zweigleisig. Tagsüber ist es ein klassischer Tante-Emma-Laden mit Personal. Die übrige Zeit ein digitaler 24-Stunden-Shop. Badegäste im Terrassenschwimmbad Bad Kissingen bekommen eine unerwartete Verlängerung für ihre alten Eintrittskarten. Ab sofort gilt eine neue Kulanzregelung für die Mehrfachkarten aus den Jahren 2022 und 2023. Eigentlich wären sie bereits abgelaufen. Wegen der jüngsten Bauarbeiten zeigt sich die Stadt aber kulant. Die alten Tickets können in der laufenden Sommersaison ein letztes Mal ganz normal verwendet werden. In den Niederlanden ist ein Autofahrer in eine Gruppe Kinder, die mit dem Fahrrad unterwegs waren, gerast und hat dabei 3 Menschen getötet, darunter 2 der Kinder. Medienberichten zufolge wurden 4 weitere Kinder schwer verletzt ins Krankenhaus gebracht. Der Unfall ereignete sich unweit der belgischen Grenze, wo die Gruppe auf einem Schulausflug unterwegs war.
3: Dankeschön, Christoph Schmidt, für diese News. 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
3: In den meisten Teilen der Region ist es trocken, höchstens ein paar kleine Schauer noch mit dabei. Heute Nacht können aber wieder neue Schauer auf uns zukommen und die Temperaturen sinken auf 12 bis 9 Grad. Morgen wird es dann vor allem sehr regnerisch, wahrscheinlich so der schlechteste Tag der Woche. Und die Höchstwerte gerade mal bei 16 bis 18 Grad. Immerhin dann ab Samstag sieht es schon wieder wesentlich besser und freundlicher aus.
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3: Hallo zu euch in die Autos. Eine Meldung von der

0: 8, wenn ihr zwischen Iphofen und Neustadt an der Aisch unterwegs seid. Wegen eines Unfalls wird der Verkehr aktuell über Markt Einersheim geleitet. Ansonsten wird noch geblitzt, und zwar in Hettstadt, wenn ihr Richtung Würzburg fahrt, in Karlstadt Richtung Karlburg nach dem Kreisel, in der Leistenstraße stadtauswärts, dann in Giebelstadt, wenn ihr von Tückelhausen kommt, in Höchberg in der Heidelberger Straße und auf der B8 Kitzingen Richtung Würzburg auf Höhe Rottendorf. Wo auch immer ihr seid, eine gute Fahrt.
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0: Und mit euren meistgelikten, meistgesuchten und meistgeklickten Hits des Tages hier beim Heimvorteil.

Top 10 der meistgelikten Tracks. 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

Das ist der neue Track von Ariana Grande, Hate That I Made You Love Me, ganz neu rausgekommen und heute schon der allermeist gelikte Track bei Radio Gong.

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1: Ich bin Joshua Heise. So groß wie noch nie, so lang wie noch nie. In Mexiko, Kanada und den USA beginnt die Fußball-WM. Das Eröffnungsspiel bestreiten heute ab 21 Uhr mit Gastgeber Mexiko und Südafrika. Fabian Schaffer blickt voraus.
2: In Mexico City wird das Eröffnungsspiel ausgetragen. In rund 5 Wochen steigt dann in New Jersey das Finale. Insgesamt 48 Länder nehmen an der Mammut-WM teil, so viele wie noch nie. Mit Jordanien, Kap

0: Verde, Usbekistan und dem deutschen Vorrundengegner Curaçao sind gleich 4 Teams zum ersten Mal dabei. Die Spiele werden zu 16 unterschiedlichen Anstoßzeiten angepfiffen, von 18 Uhr bis 6 Uhr morgens unserer Zeit.
1: Haus- und Kinderärzte sollen zur zentralen Anlauf- und Koordinationsstelle im Gesundheitssystem werden. Das plant die Gesundheitsministerkonferenz. Laut Bundesgesundheitsministerin Waken wird das Konzept zunächst in Modellregionen erprobt. Erste Wirkungen sollen die Menschen 2028 spüren. Zudem sollen Apotheken eine größere Rolle bekommen, etwa bei Impfungen. Erstmals seit 10 Jahren ist die Zahl der weltweit vertriebenen Menschen leicht gesunken. Laut UN-Flüchtlingshilfswerk waren zuletzt knapp 118 Millionen Menschen Vertriebene. 5,4 Millionen weniger als noch Ende 2024. Viele Menschen seien in ihre Herkunftsländer zurückgekehrt, hieß es, allerdings meistens nicht freiwillig. Er liegt rund 7000 Meter tief auf dem Meeresboden und ist so groß und alt wie kein anderer entdeckter Walfriedhof. Forschende haben ihn im Indischen Ozean vor der australischen Küste entdeckt. Von den 480 Walüberresten sind manche mehrere Millionen Jahre alt.
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3: Schon wieder ein Kupferdiebstahl im Landkreis Haßberge. Zwischen Freitag und Mittwoch haben Diebe den Großteil eines Kupferdachs von einem Wasserhaus bei Rauhn-Ebrach demontiert und gestohlen. Solche Fälle hatten sich zuletzt im Kreis Haßberge gehäuft. Bereits zuvor waren Kupferkabel aus Solarparks in den Landkreisen Bad Kissingen und Würzburg verschwunden. Auch in Mellrichstadt erbeuteten Unbekannte rund 500 Kilogramm Kupferseil. Der Schaden liegt deutlich im sechsstelligen Bereich. Es ist nicht wie gewohnt durchsichtig, sondern leuchtend grün. Seit heute Morgen ist das Wasser am Vier-Röhrenbrunnen in Würzburg verfärbt, also am Würzburger Wahrzeichen vor dem Rathaus. Laut Stadt ist nicht genau klar, wer dafür verantwortlich ist. Ähnliche Vorfälle hatte es aber erst vor wenigen Wochen an Brunnen in Berlin, Hamburg und 12 weiteren Städten gegeben. Da waren Klimaaktivisten für die Verfärbung verantwortlich. Sie wollten auf das sogenannte Greenwashing aufmerksam machen.
4: Dankeschön, Christoph Schmidt, für diese News. 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
4: Heute Nacht geht's runter auf 16 bis 18 Grad und es kommen wieder ein paar mehr Regenfälle auf uns zu. Morgen haben wir dann noch mehr Regen. Es wird so ziemlich der schlechteste Tag der Woche, aber immerhin ab Samstag steigen die Temperaturen wieder und es wird auch sonniger.
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4: Hallo zu euch in die Autos. Wir haben die B8 Iphofen in Richtung Neustadt an der Aisch. Aktuell wird der Verkehr wegen eines Unfalls da über Markt Einersheim geleitet. Ansonsten wird noch geblitzt und zwar in Markt Heidenfeld am Stauffenbergring. In Hedstadt, wenn ihr Richtung Würzburg fahrt. In Karlstadt, wenn ihr Richtung Karlburg unterwegs seid nach dem Kreisel. Dann in Würzburg in der Leistenstraße. In Giebelstadt, wenn ihr von Tückelhausen kommt. Und in Höchberg in der Heidelberger Straße. Da ist ganz schön was los. Gute Fahrt euch.
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4: Und mit euren meistgelikten, meistgesuchten und meistgeklickten Hits des Tages. Und das ist Olivia Dean jetzt mit Man I Need.

Top 15 der meistgelikten Tracks, das sind BTS mit Swim hier bei Radio Gong. Und es ist heute, würde ich sagen, nicht so ein gewöhnlicher Feierabend, sondern das ist ein Feierabend voller Highlights. Gleich um 19.30 Uhr ist Startschluss in Würzburg beim We2Run Firmenlauf. 20-jähriges Jubiläum wird hier heute gefeiert. 2006. Das kommt mir noch gar nicht 20 Jahre her, aber da gab es den Lauf tatsächlich zum ersten Mal. 900 Teilnehmer sind heute am Start. Es geht los bei der TG Würzburg an der Fehgrube und es geht dann auch ziemlich viel am Main entlang, insgesamt so um die 7 Kilometer. Also falls ihr euch in Würzburg fragt, warum da so viele Menschen unterwegs sind oder warum es mit dem Verkehr vielleicht manchmal auch nicht so ganz vorangeht. Aber natürlich das noch viel krassere sportliche Event heute, das ist heute Abend die Fußball-Weltmeisterschaft, die heute losgeht. Mit großem Abstand heute

Auch meistgesucht bei Google. Um 21 Uhr ist Anstoß. Und die Übertragung im ZDF, die startet schon ein bisschen früher. Tatsächlich schon in einer guten halben Stunde. Es gibt ja eine riesige Eröffnungsfeier. Shakira wird auftreten mit ihrem WM-Song Die Die im Aztekenstadion in Mexico City. Und beim Spiel trifft dann natürlich auch Mexiko auf Südafrika. Wir sind schon sehr gespannt, wie es dann auch ausgeht. Ja, und am Sonntag, da sind wir noch viel mehr gespannt. Um 19 Uhr geht es für die Deutschen ja dann auch schon gegen Curaçao. 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

Meist geliked und meist gesucht hier bei Radio Gong. Das ist Gordo mit Loco Loco für euren verrückten Feierabend. Und es ist auch ganz schön verrückt, was die Temperaturen mit uns gerade machen, oder? Also so um die 18 Grad heute bei uns in der Region, morgen irgendwie den ganzen Tag Regen. Wir warten auf den Sommer. Aber ich habe einen guten Tipp für euch, und zwar, falls ihr jetzt nicht so Lust auf das auf die WM heute Abend, auf das Auftaktspiel habt, dann geht doch mal wieder ins Kino, bei den Temperaturen echt super. Heute kommt nämlich ein neuer Science-Fiction-Thriller in die Kinos, und zwar von niemand anderem als Steven Spielberg. Er heißt Disclosure Day, der Tag der Wahrheit, und es geht um die Existenz von außerirdischem Leben. Heute zum Beispiel auch im Cineworld in Dettelbach läuft er nochmal um 19:50 Uhr.

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Das ist Jazik mit Akon, Top 5 der meistgelikten Tracks bei Radio Gong. 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

in Würzburg. Da findet nämlich zum dritten Mal das Barkdate statt und es lohnt sich wirklich auch von ein bisschen weiter her anzufahren, denn 30 Hunde aus dem Tierschutz sind auf den Mainwiesen in der Zellerau, die ihr dort kennenlernen könnt. Und ihr könnt schauen, ob da vielleicht sogar ein neuer Begleiter für euch dabei ist. Beim ersten Barkdate waren 500 Menschen in Würzburg, um die Hunde kennenzulernen. Und 4 Hunde haben wirklich auch ein neues Zuhause gefunden. Und genau das ist nämlich der Sinn, weil oft ist es wirklich schwierig für Tierheimhunde, dass die irgendwie gesehen werden. Viele Leute haben auch Vorurteile, dass die vielleicht aggressiv sein könnten oder Unarten haben. Und bei so einem Barkdate gibt es einfach die Möglichkeit, ein bisschen aufgeklärt zu werden, welcher Hund passt überhaupt zu mir. Und ihr habt auch die Möglichkeit, wirklich ganz ungezwungen diese Tierheimhunde, die dort vor Ort sind, dann auch kennenzulernen. Und wer weiß, vielleicht ist ja auch der richtige Hund für euer Zuhause mit dabei.

Wir feiern den Vize-Freitag hier bei Radio Gong mit Felix Jähn und Cascada. Das ist Boy, You Turn Me. Top 50 der meistgelikten die Woche. Und ich habe jetzt eine wichtige Nachricht an alle Hundefans aus der Region. Egal, ob ihr aus Haßfurt, Bad Kissingen, Schweinfurt, Markt Heidenfeld oder Kitzingen kommt, der Place, um sich einen neuen Hund zuzulegen, das ist am Sonntag.

Heaven on Your Mind ist das von Kygo, einer der meistgelikten Tracks. Und ich finde, der klingt einfach nach 31 Grad Sonnenschein. Aber nicht nach dem Wetter, was wir aktuell in Deutschland haben, sondern das, was ich gerade gesagt habe, das ist das aktuelle Wetter in Curaçao. Heute startet ja die Fußball-Weltmeisterschaft und am Sonntag sind dann die Deutschen das erste Mal gefragt. Und der Gegner heißt eben Curaçao. Ja, den Namen haben jetzt viele von uns wahrscheinlich schon ein paar Mal gelesen, aber jetzt ist die Frage, was ist denn das jetzt eigentlich für ein

0: Land. Ganz viele von uns haben das vorher ja noch nie gehört. Und wir haben euch deswegen mal gefragt, was wisst ihr denn eigentlich über Curaçao?
1: Also es liegt in Afrika auf jeden Fall.
2: Nein.
1: Oh, scheiße, warte. Südamerika, ja. Ne? Ja, doch.
3: Es liegt nördlich von Südamerika.
4: Ich kann genau gar nichts darüber sagen. Also ich bin gar nicht im Fußballthema drin, deswegen bin ich da tatsächlich ein bisschen raus.
5: Mittel-Südamerika?
3: Und ich weiß, dass Curaçao ein sehr christliches Land ist.
6: Ich habe es im Fußball schon mal gehört, dass es das Land gibt, aber ich weiß jetzt auch nicht, wo das ist.
3: Sehr klein auf jeden Fall.
7: Boah, ich weiß nur, dass Curaçao in Südamerika liegt, eine kleine Insel ist. Ist wahrscheinlich auch dort mit der Qualifikation ein bisschen anders als bei uns, aber trotzdem. Dass so ein kleines Land es geschafft hat und wir gehen die Spiele schon heftig.
4: Ist das ein Land?
8: Ich glaube Südamerika, oder?
4: Also ich müsste jetzt raten.
9: Weiß ich nicht. Nee, ich blamier mich jetzt.
0: Also immerhin waren ein paar gute Sachen mit dabei. Curaçao ist eine Insel in der Karibik, gehört zu den ABC-Inseln, also ein beliebtes Land zum Inselhopping in der Karibik, nördlich von Venezuela, und 160.000 Menschen leben da, also gerade mal 30.000 mehr als in Würzburg und dreimal so viele wie in Schweinfurt. Und in dem kleinen Land ist Niederländisch tatsächlich eine der Amtssprachen. Übrigens, Curaçao hat wirklich traumhaft schöne Strände, typisch Karibik halt, also wenn ihr irgendwann mal vorhabt, in die Karibik zu fliegen. Curaçao wäre auf jeden Fall eine Reise wert.

0: Das sind unsere Local Heroes aus Karlstadt. Fastboy mit Beautiful Life. Und das war's jetzt von mir, von eurer Feierabendfehler. Wir hören uns am Samstag wieder. Um 6 Uhr morgens stehen wir gemeinsam auf. Und hier geht's weiter mit meinem Kollegen Andy Pool.
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1: Ich bin Joshua Heise. In diesen Minuten startet in Mexiko-Stadt die Fußball-Weltmeisterschaft. Im Eröffnungsspiel treffen Mitgastgeber Mexiko und Südafrika aufeinander. Bereits Stunden vor Anpfiff hatten sich vor dem legendären Aztekenstadion lange Schlangen gebildet. Die WM findet in Mexiko, Kanada und den USA statt. Deutschlands erstes Match ist am Sonntag gegen Curaçao. Für 60 Euro One-Way in die Sommerferien. Die Deutsche Bahn verkauft ab Sonntag bis zum 14. September Familientickets für Fernzüge zum Festpreis. Sie gelten für Fahrten mit ICE und IC innerhalb Deutschlands. Tanja Wagner mit den Details.
2: Das DB-Familienticket kostet pauschal für Hin- und Rückfahrt inklusive Sitzplatzreservierung 99,99 Euro und gilt für höchstens 5 Personen. Dabei muss mindestens ein Kind dabei sein. Und es dürfen maximal 2 Erwachsene darauf mitfahren. Das sind bei der Bahn

0: ab 15. Für wen dieses Familienticket keinen Sinn macht, etwa weil die Kinder zu alt sind, kann dennoch sparen. Möglichst früh buchen lohnt sich und in Randzeiten wie etwa abends fahren.
1: Ab wann sollen Kinder strafmündig sein? Das ist in Deutschland immer wieder Diskussionsthema. In Schweden ist die Regierung jetzt davon abgerückt, schon 13-Jährige ins Gefängnis zu stecken. Der Vorschlag würde im Parlament zu keiner Mehrheit führen. Stattdessen soll das Strafmündigkeitsalter von 15 auf 14 Jahre gesenkt werden. Schweden kämpft seit Jahren gegen kriminelle Gangs, die gezielt Minderjährige rekrutieren. El Niño ist da, das hat die US-Wetterbehörde NOAA mitgeteilt. Das Wetterphänomen entsteht durch ungewöhnlich hohe Meerestemperaturen im Pazifik und sorgt für Extremwetter wie Dürren, Überschwemmungen und Hitzerekorde weltweit. Die NOAA erwartet, dass die Bedingungen für El Niño sich bis zum Winter auf der Nordhalbkugel noch weiter verstärken werden.
2: Soweit die Nachrichten, alle News aus der Region zum Nachlesen. Und da fällt mir alles aus der Hand. Bei uns im Internet auf radiogong.com und auch in unserer Gong-App natürlich.
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2: Es ist immer noch relativ wolkig hier und da kann es auch ein bisschen Regen geben. Damit müssen wir rechnen und das auch in der Nacht. Da setzt sogar noch ein bisschen mehr Regen ein vom Spessart, 12 bis 9 Grad. Morgen dann weitere Regenfälle, mal mehr, mal nur leicht. Die Höchstwerte 16 bis 18 Grad, Samstag bis Dienstag. Wolken und sonnige Phasen wechseln sich ab. Einzelne Schauer und Gewitter gibt es dazu, am ehesten so Richtung Sonntag. Temperaturen Samstag, Dienstag so nahe 25 Grad, ansonsten etwas über 20 Grad. Und teilweise ist es auch recht windig dabei.
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2: 20 und 3 Minuten. Hallo Autofahrer, Vorsicht auf der A3 Nürnberg-Würzburg. Zwischen Geiselwind und Wiesentheid, rechte Fahrstreifen gesperrt. Es ist eine Nachtbaustelle bis 6 Uhr früh. Das bitte mit berücksichtigen. Und Stadtgebiet Würzburg, da haben wir vor allem rund um die Löwenbrücke Stauungen, Probleme, auch wegen dem Firmenlauf und so weiter. Also das bitte auch hier mit berücksichtigen. Allen unterwegs auf jeden Fall eine gute Fahrt, egal wo ihr denn unterwegs seid. So, Vorbereitung schafft Sicherheit. Jetzt bin ich im Bilde, Freunde.
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2: Ein falscher Klick und alles ist dahin. Ich wünsche euch auf jeden Fall einen schönen Donnerstagabend. Es ist Zeit für die Late-Night-Show und wir werden natürlich euch mit dem Start der WM begleiten. Klar, das ist natürlich auch eine spannende Geschichte. Und hier ist Harry Styles erstmal mit American Girls.

Das ist der große Hit Run Run River Angels Above Me, Stick Figure. Und David Guetta und Alok haben sie das Ganze angenommen, haben gesagt, wir machen noch ein bisschen drunter. Und das ist die aktuelle Version. Also gerne auch da liken bei uns, selbstverständlich in der Gong Playlist. An diesem Donnerstagabend für euch die letzte Ausgabe der Late Night Show. An diesem Abend, heute bis 23 Uhr auf jeden Fall. Und ja, wie gesagt, WM geht heute los, wird spannend, gibt aber auch viel zu tun, auch schon Richtung Wochenende. Wir schauen danach auch noch drauf. Und jetzt erstmal Joe und End of Beginning.

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DJ Goya und Michiko hier auf Radio Gong an diesem Donnerstagabend für euch. Wir schauen mal ganz kurz auf die Straßen und können sehen, dass es eine Nachtbaustelle gibt auf der A3 Nürnberg-Würzburg zwischen Geiselwind und Wiesentheid. Rechter Fahrstreifen gesperrt bis 6 Uhr früh. Das bitte mit berücksichtigen. Und ansonsten Stadtgebiet Würzburg, ja, ein bisschen Behinderungen noch und so in Sachen Firmenlauf. Ihr wisst ja, das geht von der TGW und einer Fee-Grube in Würzburg los. Geht Main hoch über die Löwenbrücke und wieder zurück und dementsprechend ist es teilweise ein bisschen schwierig, da so rein verkehrstechnisch, also wenn ihr da unterwegs seid, auf die Behinderungen bitte, wenn es da welche gibt oder Sperrungen, entsprechend da reagieren. Allen unterwegs natürlich eine gute Fahrt mit Taylor Swift, richtig, die Frau, die schon wieder Rekorde bricht in Sachen Streaming, die bald heiraten wird und die mit Opalite immer noch auch noch einen Riesenhit obendrauf hat. Ja, egal was sie macht, es funktioniert hier für euch.

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seit 9 Wochen dabei, seit April dabei bei uns in den Top 30. Und zwar das Ganze ist, absolut mega. Tame Impala und Dracula im Jenny Remix. 9 Wochen sind das, war schon mal Nummer 1, ist aktuell Nummer 2. Also aktuell Silber bei uns hier in den Top 30 auf Radio Gong. Das Ganze für euch an diesem Donnerstagabend, richtig. Dauert nicht mehr lange, dann geht die WM los. Ja, ein paar Minuten noch und dann ist das erste Spiel unterwegs. Und dann werden wir sehen, wo die Reise hingeht bei so vielen Mannschaften, die dabei sind. Wir sind sehr, sehr gespannt. Mexiko als Co-Gastgeber, es sind ja 3 Stück, Mexiko, Kanada und USA. Und es geht in Mexiko dann entsprechend auch los und die dürfen auch gleich als erstes spielen. Also, halten wir euch natürlich dann entsprechend auf dem Laufenden, sagen euch, was geht, wo was geht, wer wie spielt, was ausgegangen ist. 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Und hier ist Bruno Mars für euch auf Radio Gong mit I Just Might.

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1: Ich bin Joshua Heise. Anstoß in Mexiko-Stadt. In diesen Minuten geht das Eröffnungsspiel mit Gastgeber Mexiko gegen Südafrika los. Bereits Stunden vor Anpfiff hatten sich vor dem legendären Aztekenstadion lange Schlangen gebildet. Die WM findet in Mexiko, Kanada und den USA statt. Deutschlands erstes Match ist am Sonntag gegen Curaçao. Zu welcher Uhrzeit wir an der Zapfsäule stehen, macht seit der 12-Uhr-Regel vor allem einen Unterschied im Geldbeutel. Seitdem sind die Preissprünge laut ADAC so groß wie nie. Sorita Sovali berichtet.
2: Wer sparen will, sollte den richtigen Zeitpunkt erwischen. Laut ADAC sind die Preise meist kurz vor Mittag am niedrigsten. Bei einer Tankfüllung von 50 Litern lassen sich so im Schnitt mehr 7 Euro bei Benzin und über 9 Euro bei Diesel sparen. Der Autoclub sieht die starken Ausschläge trotzdem kritisch. Ende Juni fällt der Tankrabatt aber auch schon wieder weg.
1: Nach dem schweren Verkehrsunfall in den Niederlanden ist ein drittes Kind gestorben. Das haben die Behörden in der Provinz Zeeland mitgeteilt. Zuvor war ein Auto in einer Kurve gerade ausgefahren und hatte eine Schülergruppe auf dem Radweg erfasst. Neben den drei Kindern starb auch ein Erwachsener. Weitere Kinder wurden verletzt. Die genaue Unfallursache wird noch untersucht. Ein halbes Jahr nach dem Millionen-Coup in der Sparkasse Gelsenkirchen hat ein erster Zivilprozess begonnen. Eine Kundin verlangt 391.000 Euro Schadensersatz. Klägeranwalt Kuhlmann vertritt nach eigenen Angaben rund 650 Betroffene mit einem Gesamtschaden von fast 52 Millionen Euro. Nach Weihnachten hatten Unbekannte fast alle Schließfächer im Tresorraum der Sparkasse aufgebrochen. Von ihnen und der Beute fehlt jede Spur.
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3: Und zwar haben wir jetzt erst einmal noch ein paar Wolken und in der Nacht setzt dann auch wieder Regen ein vom Spessart her, wenn es jetzt nicht schon teils Regenfälle gibt. Morgen

0: auch hier weiter Regen, mal kräftiger, mal nur leicht, 16 bis 18 Grad die Höchstwerte. Die nächsten Tage sind wechselhaft. Wolken und sonnige Phase, Schauer und Gewitter eher so Richtung Sonntag. Temperaturtechnisch wird es am wärmsten Samstag und Dienstag so um die 25 Grad, ansonsten etwas über 20 Grad.
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0: Wir haben für euch, und zwar 21:02, hallo Autofahrer, die Nachtbaustelle. A3 Nürnberg Richtung Würzburg zwischen Geiselwind und Wiesentheid, rechte Fahrsteifen gesperrt bis 6 Uhr früh. Allen unterwegs eine gute Fahrt.
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0: Und ich wünsche euch natürlich einen schönen Donnerstagabend. Ihr seid hier bei der Late Night Show. Das Ganze an diesem Start der WM. Die Mannschaften stehen auf dem Feld, geht ein paar Minuten später los. Und dann werden wir sehen, was los ist. Wir bleiben dran mit Kamrad und Beamer ein.

Annette und 54 Ultra talk to you hier auf Radio Gong an diesem Donnerstagabend, an dem die WM losgegangen ist. Ich weiß, es gibt viele, die vielleicht mit der WM gar nichts anfangen können. Kann ich auch verstehen. Ist auch okay. Nicht jeder ist ja fußballaffin. Es gibt natürlich andere Sachen, die man machen kann. Ja, selbstverständlich. Ja, wer will, aber wie gesagt, kann gucken und kann auch Public Viewing-mäßig gucken. Es sind sicherlich viele Kneipen und Locations, die das dann offen haben. Aber ansonsten ist heute natürlich auch ein bisschen was los. Schaut rein auf radiogong.com, da gibt es eine Menge auf dem Boot. Ist heute Thirsty Thursday zum Beispiel in Würzburg oder wir haben auch noch in Schweinfurt. Da ist ja auch ein bisschen was los heute auf jeden Fall, immer noch. Ne? Volksfest ist, glaube ich, da, ne? Das ist richtig. Also das heißt, da könnt ihr natürlich auch nochmal vorbeigehen. Aber auch das WM-Auftaktspiel ist dort entsprechend auch hier in verschiedenen Locations könnt ihr reinschauen auf radiogong.com, da steht natürlich ein bisschen was da, wo ihr denn gucken könnt und noch, wie gesagt, bis 23 Uhr ist auf in Schweinfurter Volksfest und da kann man natürlich auch nochmal richtig schön den Abend genießen, egal was ihr vorhabt, viel Spaß. Viel mehr zum Nachlesen natürlich auch bei uns im Internet auf radiogong.com und hier ist With the MC mit Bees and Honey und Show Me Love.

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Shaboozy und Cowgirl hier auf Radio Gong. Das ist, ja, neue Nummer. Könnt ihr gerne natürlich liken, wenn ihr ein bisschen auf Country steht, hier auf radiogong.com. Das erste Tor ist gefallen. Mexiko führt gegen Südafrika mit 1:0. Und natürlich sind die Mexikaner da schon ein bisschen durchgedreht. Logisch, man träumt ja jetzt schon von Höherem. Ist, sage ich mal, auch nicht schwer, die nächste Runde zu erreichen. Quasi drei Mannschaften gefühlt scheiden aus. Die Frage ist nur, wer gegen wen spielt dann am Ende. Wir schauen mal ganz kurz auf die Straßen. Die A3 Nürnberg gegen Würzburg zwischen Geiselwind und Wiesentheide. Rechte Fahrstreifen ist gesperrt wegen einer Nachtbaustelle. Vorsicht hier. Blitze immer noch. Marktheidenfeld, Stauffenbergring und Höchberg-Heidelberger Straße steht der Blitzanhänger. Bitte nicht zu schnell mit David Guetta, Teddy Swims und Tones and I. Und Gone, Gone, Gone.

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Neuer Toy Story Film, neuer Song. Top-Künstlerin Taylor Swift, I knew it, I knew you. Leicht Country, gefällt mir, muss ich sagen. I like it when Taylor Swift goes a little bit country. Maybe it's 'cause I live there. Aber es ist wirklich so, also ich finde, das macht sie richtig gut. Ja? Und eine schöne Nummer und hat alle Streaming-Rekorde gebrochen. Den Film, der müsste im Juli dann starten, Toy Story, von dem ich noch keinen einzigen gesehen habe. Ich habe ihn, glaube ich, zu Hause. Ich habe so viele Filme daheim, die ich nie geschaut habe bisher. Irgendwie muss ich da mal nachholen. Das kann ich alle vier noch gucken, bis, glaube ich, Teil 5 ist es jetzt. Ne? Also Mexiko führt immer noch gegen Südafrika. Und zwar mit 1:0, 35 Minuten 36 jetzt gespielt. Auftaktspiel der WM 2026. Wer dann das nächste Spiel gucken will, muss nur kurz warten und dann ist es bald soweit, nämlich morgen früh um 4. Ja, tatsächlich. Südkorea gegen Tschechien. Es wohnen sicherlich viele Tschechen hier bei uns und die haben auch dieselbe Zeitzone, ist ja unser Nachbar im Osten direkt, Tschechien. Die müssen tatsächlich ein frühes Frühstück machen oder spät ins Bett gehen. Südkoreaner haben es ja, glaube ich, einfacher. Die sind ja einen ganzen Schwung weiter von der Zeit her. Die können schön gemütlich tagsüber gucken. Jetzt erstmal Teddy Swims für euch hier auf Reinigung mit Bad.

0: Asti's The Art of Letting Go. Mit ihr haben wir dieses Jahr auch schon groß gefeiert bei der Gong Club Tour. Es war eine sensationelle Geschichte. Und wenn das nicht so ein bisschen nach ABBA klingt, weiß ich auch nicht. Also absolut, finde ich völlig. Aber gut, sie ist ja auch so nordisch angehaucht, musikalisch. Wieso nicht? Asti's und The Art of Letting Go. Gerne liken bei uns in der Gong Playlist. Gleich ist die Nachspielzeit der ersten Halbzeit vorbei. Beim Auftaktspiel der WM 1-0 führt Mexiko immer noch gegen Südafrika. Wir bleiben dran.
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1: Ich bin Yves Simon. Ende des Monats ist Schluss mit dem Tankrabatt. Union und SPD wollen die Maßnahme nicht verlängern, aber bei stark steigenden Spritpreisen schnell reagieren. Ronny Thorau, welche Entlastungen könnten denn stattdessen jetzt kommen?
2: Union und SPD deuten schon mögliche weitere Entlastungsmaßnahmen an, ohne aber konkret zu werden. Hintergrund ist zum einen, dass ein Ende des Iran-Krieges, der die Spritpreise so hoch getrieben hat, immer noch nicht absehbar ist. Verbraucherschützer fordern statt neuer Schnellschüsse wie dem Tankrabatt jetzt dauerhafte Maßnahmen, etwa eine Senkung der Stromsteuer für private Haushalte.
1: In den Niederlanden ist ein Auto in eine Gruppe von Grundschülern auf Fahrrädern gefahren. 4 Menschen sind gestorben, darunter auch 3 Kinder. Die Gruppe war nach Polizeiangaben auf dem Weg zu einer Schulfreizeit, als das Auto in einer Kurve geradeaus gefahren ist und die Schüler erfasst hat. Ein 19-Jähriger ist festgenommen worden. Ob es sich um den mutmaßlichen Fahrer handelt, das wurde nicht gesagt. Rückrufaktion bei Teddy. Der Discounter ruft die Heißluftfritteuse der Marke Elta zurück. Grund ist Brand- und Verletzungsgefahr beim Benutzen. Zuvor hatte RTL-Recherchen Schäden an der inneren Verkabelung des Airfryers festgestellt. Kundinnen und Kunden können ihr Gerät gegen Erstattung des Kaufpreises in allen Teddy-Filialen zurückgeben. Jetzt ist es offiziell, Star-Trainer José Mourinho kehrt zu Real Madrid zurück. Das haben die Königlichen mitgeteilt. Schon zwischen 2010 und 2013 hat der Portugiese den spanischen Rekordmeister trainiert. Zuletzt hat er für Benfica Lissabon gearbeitet.
3: Soweit die Nachrichten. 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
3: Wettertechnisch sind wir in der Nacht bei 12 bis 9 Grad, kompakte Wolken, immer wieder kann es auch Regen geben. Morgen dann weitere Regenfälle, mal kräftiger, mal nur leicht, 16 bis 18 Grad die Höchstwerte. Es bleibt durchwachsen erstmal. Also das heißt Wolken, sonnige Phasen, einzelne Schauer und Gewitter, vor allem Richtung Sonntag. Temperaturtechnisch Samstag relativ warm, wie auch am Dienstag nahe 25 Grad, ansonsten etwas über 20 Grad die Temperatur.

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1: 22:03. Hallo Autofahrer. Wir haben aktuell für euch die Nachtbaustelle auf der A3 Nürnberg Richtung Würzburg zwischen Geiselwind und Wiesenthal. Der rechte Fahrstreifen gesperrt bis 6 Uhr früh. Das bitte mit berücksichtigen. Und der Blitzanhänger Höchberg, die Heidelberger Straße, bitte nicht zu schnell.
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1: Ihr seid bei der Late Night Show, das Ganze hier an diesem Donnerstagabend und ich sag Servus.

Holly Humberstone, To Love Somebody, hier auf Radio Gong. An diesem Donnerstagabend, Halbzeit, wie gesagt, Mexiko. Jetzt, weil es halt das Auftaktspiel ist, ist es natürlich schon wichtig. Gegen Südafrika 1:0. WM ist losgegangen und wir sind sehr gespannt, was passiert. Wir haben ja, habt ihr beim Tippspiel mitgemacht, beim großen Gong-Tippspiel? Ja, habt ihr vielleicht auch ein privates Tippspiel noch dazu? Also wir haben ja auch so ein privates, da sind jetzt 36 Leute doch dabei und die WM-Tipps, das ist immer spannend dann, wenn es losgeht, dann werden die WM-Tipps ja sichtbar. 13 Mal wurde auf Frankreich gesetzt, 11 Mal auf Spanien, 7 Mal sogar auf Deutschland. Die Punkte könnt ihr euch quasi jetzt schon schenken. Dann haben wir einmal Holland, einmal Brasilien, einmal Argentinien, einmal Portugal und sogar einmal England. Also, bin sehr gespannt, was dabei rauskommt am Ende. Wir werden sehen und hier ist Taylor Swift für euch mit The Fate of Ophelia.

Sean Paul und Keisha Cole, when you gonna give it up to me? Hier auf Radio Gong an diesem Donnerstagabend für euch. Fußballtechnisch hat sie nichts weiteres getan und wir schauen aber mal auf die Straßen, ob sie da noch was tut. Immer noch die Nachtbaustelle natürlich bis 6 Uhr früh. Nürnberg Richtung Würzburg, falls ihr da unterwegs seid, denkt dran, zwischen Geiselwind und Wiesentheide ist der rechte Fahrstreifen gesperrt. Bitte Vorsicht hier. Und Heidelberger Straße in Höchberg steht der Blitzanhänger immer noch. Bitte auch da nicht zu schnell. Das Ganze mit Huntrix und Golden hier auf Radio Gong.

International Vibes haben wir natürlich bei der WM und Mexiko führt jetzt 2-0 gegen Südafrika. Südafrika hat auch noch eine rote Karte vorher bekommen. Also das heißt, das ist der Auftaktsieg, prophezei ich jetzt mal. Ob es dabei bleibt, ich hoffe doch, weil ich 2-0 getippt habe. Also 68 genau Minuten gespielt, momentan 2-0 für Mexiko gegen Südafrika. Das Ganze hier bei uns bei der Late Night Show an diesem Donnerstagabend, The Second Voice und Let Me Be. Das ist eine Nummer, die auch bei euch richtig gut ankommt. Weiterhin gerne liken. Ist schon 9 Wochen auch bei uns dabei in den Top 30 auf jeden Fall. Und könnt gerne noch mal ein bisschen nach oben gehen. Wieso nicht? Also Likes da lassen für euch. Und hier ist Felix Jähn und Pride. Er war ja auch bei Pride. Hamburg war das jetzt letztes Wochenende und hat richtig abgeliefert, auf jeden Fall DJ-technisch. Und hier quasi die passende Nummer dazu, Pride, Felix Jähn.

Michael Gell und Jamaican Bam Bam hier auf Radio Gong. Bitte immer noch dran denken, falls ihr es noch nicht mitbekommen habt. Und zwar, ihr wisst ja, seit gestern Abend ist das Leitungswasser hier in Würzburg, beziehungsweise in Würzburg und in Gerbrunn, nicht normal nutzbar. Darmkeime wurden im Wasser festgestellt. Das heißt, abkochen auf jeden Fall. Es wurden auch neue Wasserproben gemacht. Die Auswertung dauert aber noch. Es ist also noch unklar, wo das Problem liegt. Man versucht jetzt bis zum Wochenende auch nochmal ein Ergebnis irgendwie herzubekommen. Und deswegen wissen wir noch nicht genau, wie lange das Abkochgebot bleiben wird. Aber es wird mit Hochdruck dran gearbeitet, die Ursache für die Enterokokken zu ermitteln und den betroffenen Bereich natürlich dann genauer einzugrenzen. Das heißt, bitte abkochen das Wasser. Alle Infos findet ihr natürlich auch bei uns im Internet auf radiogong.com. Und wenn man das vor allem eben zur Nahrungszubereitung oder trinken will, abkochen auf jeden Fall, mindestens 10 Minuten abkühlen lassen. Und bei Babynahrung bitte sicherheitshalber da lieber auf Flaschenwasser, also auf Mineralwasser oder so umsetzen. Und denkt dran, also wir haben ja auch Tiere zu Hause, Hund, Katzen und so weiter und so fort, oftmals Leitungswasser, vielleicht auch da lieber Flaschenwasser oder eben abgekochtes Wasser geben, nicht, dass da irgendwas dann entsprechend passiert, auch wenn man Wundreinigung macht, ne? Also wenn man irgendwie sich aufgekratzt hat und das auswaschen will oder sowas, nicht mit diesem Wasser, mit dem normalen Wasser aus dem Wasserhahn, sondern wie gesagt, abgekochtes Wasser oder eben das Wasser aus der Flasche, dann geht das. Und unbedingt sprudelnd aufkochen, richtig, dann 10 Minuten langsam abkühlen lassen. Dann ist es sicher auf jeden Fall, auch für Zähneputzen zum Beispiel, sollte man es nicht unbedingt nehmen. Auch so, ja, Geschirrabwasch und so weiter und so fort. Toilettenspülung, klar, Duschen, Hände waschen. Wenn man es nicht dabei trinkt, ist es eigentlich kein Problem. Nichtsdestotrotz findet ihr alle Infos, auch das Infotelefon auf radiogong.com. Einfach mal vorbeisurfen. Und hier ist Ray für euch mit Where is my husband?

Jennifer Lopez und David Guetta, Save Me Tonight hier auf Radio Gong. Also, es sind 88, 89 Minuten gespielt. Ein bisschen Nachspielzeit wird es geben. Die zweite rote Karte nach einer Tätigkeit für Südafrika. Hoch gewinnen die nicht mehr. 2:0 führt Mexiko. Wir sagen euch gleich, wie es ausgegangen ist. Auf jeden Fall. Und halten euch auf dem Laufenden. Denkt dran, morgen früh um 4 das nächste Spiel. Wer den Wecker stellen will. Südkorea gegen Tschechien. Kann man sich mal angucken. Morgen Abend geht es dann weiter mit Kanada, Bosnien-Herzegowina. Dann 3 Uhr früh am Samstag, USA, Paraguay. Und Samstag auf Sonntag ist die Knallernacht. Da kann man die ganze Nacht Fußball schauen. Katar, Schweiz um 21 Uhr, Brasilien, Marokko um 0 Uhr. Sonntag früh dann um 3 Haiti gegen Schottland. Und um 6 zum Frühstück in Döner, Australien gegen Türkei. Das war's von der Late Night Show auf jeden Fall in dieser Woche. Wir hören uns aber gleich wieder nach den News. Jetzt erstmal Linkin Park und The Emptiness Machine.

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1: Ich bin Yves Simon. US-Präsident Trump hat die für diesen Abend angekündigten schweren Angriffe auf den Iran wieder abgesagt. Der Republikaner begründet das mit den laufenden Gesprächen. Tina Eck berichtet für uns aus Washington.
2: Jetzt sind die Verhandlungen mit dem Iran auf höchster Ebene offenbar doch so weit gediehen, dass weitere Bomben als Druckmittel erst einmal ausbleiben. Die Seeblockade der USA bleibt bestehen. Aber so geht es seit Wochen und so bleibt abzuwarten, ob eine Einigung oder ein Deal tatsächlich Form annehmen. Trump deutet an, dass Ort und Zeitpunkt einer Unterzeichnung in Kürze bekannt gegeben würden.
1: Die Bundesjugendspiele sollen nach dem Willen der Kultusminister wieder leistungsorientierter werden, auch schon an den Grundschulen. Das haben sie auf einer gemeinsamen Konferenz in München beschlossen. In den dritten und vierten Klassen dürfen Schulen bald wieder den klassischen Wettkampfmodus mit genauen Zeiten und Weiten nutzen, statt nur spielerische Wettbewerbe anzubieten wie zuletzt. Die Europäische Zentralbank reagiert auf die gestiegene Inflation. Die Währungshüter haben zum ersten Mal seit fast 3 Jahren wieder mal den Leitzins erhöht. Es geht um 0,25% auf 2,25% nach oben. Höhere Zinsen verteuern Kredite für Verbraucher und Firmen. Das bremst die Nachfrage in der Regel. Und so wird dann die Inflation gedämpft. Das ist zumindest der Plan. Sparer wiederum profitieren, wenn Banken steigende Leitzinsen weiterreichen. Die Nordlichter kennen wahrscheinlich die meisten von uns, aber es gibt auch Südlichter, die ganz ähnlich aussehen. NASA-Astronautin Jessica Meir, die gerade oben in der ISS über unseren Köpfen hinwegfliegt, hat sie fotografiert und jetzt veröffentlicht. Aurora Australis heißen diese Südlichter. Im Fachjargon nur extrem selten werden sie fotografiert. Im Zeitraffer sieht das aus, als ob sich ein grünes Lichterband über die Erde hinwegschlängelt.
3: Soweit die Nachrichten. 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
3: In der Nacht ziehen kompakte Wolken auf und vom Spessart her setzt auch Regen ein. 12 bis 9 Grad die Tiefstwerte. Morgen gibt es dann Regenfälle, mal kräftiger, mal leichter. Die Temperaturen 16 bis 18 Grad, Samstag bis Dienstag. Wolken, einige sonnige Phasen, Schauer oder Gewitter Richtung Sonntag vielleicht. Temperaturtechnisch sind wir am Samstag recht warm, nahe 25 Grad, sonst etwas über 20 Grad. Am Dienstag kann es auch wieder ein bisschen wärmer sein insgesamt.
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3: Hallo Autofahrer, wir haben 23:02 die A3 Frankfurt Richtung Würzburg und zwar zwischen Wertheim-Lenkfurt und Helmstadt-Defekt der PKW. Bitte Vorsicht hier im weiteren Verlauf zwischen Geiselwind und Wiesentheide. Rechte Fahrstreifen gesperrt. Nachtbaustelle bis 6 Uhr früh und der Blitzanhänger Höchberg in Heidelberger Straße. Bitte nicht zu schnell. Und wir schauen mal ganz kurz auf Fußball. Die Nachspielzeit gleich abgelaufen. Es steht 2:0 Mexiko gegen Südafrika. Und es sind mittlerweile 3 rote Karten. Jetzt hat Mexiko auch nochmal eine wegen einer Notbremse bekommen. Also das heißt, sie spielen jetzt relativ dezimiert beide auf dem Platz. Wir schauen mal. Also wie gesagt, ich denke, der Sieg für Mexiko geht auf jeden Fall klar. Und wir hören uns wieder am Samstag ab 15 Uhr. Und dann wünsche ich euch jetzt viel Spaß mit der Gong Chillout Zone mit Merlin. Bis denn.
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1: Ich bin Yves Simon. Am Abend ist sie angepfiffen worden, die größte Fußball-Weltmeisterschaft aller Zeiten. Den Anfang gemacht haben Mexiko und Südafrika. Die Co-Gastgeber aus Mexiko haben mit 2:0 gewonnen. Thomas Bremser war für uns in Mexico City im Stadion mit dabei, beim Spiel und auch bei der Eröffnungsfeier, die davor im legendären Aztekenstadion stattgefunden hat.
2: Ja, ich glaube, es war eine gute Entscheidung, dass das erste Spiel in Mexiko ausgetragen wird. Es war laut, bunt, musikalisch, viele Sombreros habe ich gesehen und natürlich Shakira. Nach einer langen Show dann endlich der Anpfiff und schon nach ein paar Minuten das erste Tor für die Gastgeber. Ein munterer Auftakt mit 3 roten Karten und lauten Fans. Die Mexikaner werden uns noch viel Freude machen.
1: Die Weltraumfirma SpaceX von Elon Musk hat den größten Börsengang aller Zeiten hingelegt. Das Unternehmen hat mit dem Verkauf von etwa 555 Millionen Aktien zum Preis von je $135 alles in allem 75 Milliarden Dollar eingenommen. Zum Start wird es jetzt mit 1,77 Billionen Dollar bewertet. Das ist mehr als Meta, zum Beispiel der Facebook-Mutterkonzern. Trotz Milliardenverlusten setzen Anleger auf künftige Gewinne mit Raketen, Satelliten und mit künstlicher Intelligenz. Ja, die Bundesnetzagentur wird in Deutschland zur zentralen Aufsichtsbehörde für KI. Der Bundestag setzt damit eine neue EU-KI-Verordnung um, die den Einsatz von KI strenger regulieren und Verbraucher besser schützen soll. Diese Verordnung gilt als weltweit erstes umfassendes Regelwerk für KI und schreibt jedem EU-Staat eine zentrale Kontrollbehörde vor. Bundeswirtschaftsministerin Reiche hat im Bundestag das neue Gebäudemodernisierungsgesetz verteidigt, auch Heizungsgesetz genannt. Das neue Gesetz lässt wieder Heizungen auch mit fossilen Brennstoffen zu. Reiche spricht von mehr Freiheit für Verbraucher, die selbst wieder entscheiden könnten, wie sie ihre Häuser heizen. Die Opposition kritisiert dagegen eine Rolle rückwärts, weil mit dem Gesetz das frühere Heizungsgesetz der Ampel abgelöst und Heizungen mit fossilen Brennstoffen wieder zugelassen werden.
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3: In der Nacht ziehen Wolken auf, vom Spessart her setzt Regen ein bei 12 bis 9 Grad. Tagsüber gibt es weitere Regenfälle, mal kräftiger, mal nur leicht. Die Höchstwerte 16 bis 18 Grad.
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0: bin Yves Simon. Co-Gastgeber Mexiko hat einen perfekten Start in die Fußball-Weltmeisterschaft hingelegt. Die Mexikaner haben gegen Südafrika mit 2:0 gewonnen. Zuvor hatte es im legendären Aztekenstadion von Mexico City eine große Eröffnungsshow gegeben. Andrea Sosa Cabrios berichtet für uns aus Mexico City und sie ist schon ganz heißer vom ganzen Feiern.
1: Es war eine authentische Fiesta Mexicana, ein großes mexikanisches Fest. Mexiko besiegte Südafrika mit 2:0 im Auftaktspiel. Der Jubel der Fans kannte keine Grenzen. Zum Auftakt traten Shakira und weitere Latino-Stars bei der Eröffnungsshow auf. Schauspielerin Salma Hayek begrüßte die Fans im Stadion. Trotz der Sorgen vor schlechtem Wetter fiel während des Spiels kein einziger Tropfen Regen.
0: Um 4 Uhr unserer Zeit wird dann das zweite Spiel angepfiffen, Südkorea gegen Tschechien. Deutschland startet dann am Sonntag gegen WM-Neuling und Underdog Curaçao. In der EU gelten seit Mitternacht deutlich schärfere Asylregeln. Die Reform soll schnellere Verfahren, mehr Abschiebungen und weniger Weiterwanderungen innerhalb der EU bringen. Und sie sieht auch einen Solidaritätsmechanismus für Länder mit vielen Ankünften vor. In Zukunft sollen Schutzsuchende mit geringeren Bleibechancen an den Außengrenzen beschleunigte Verfahren in speziellen Einrichtungen durchlaufen. Solche Zentren entstehen auch an deutschen Flughäfen, wie zum Beispiel in München, Berlin und auch in Frankfurt. Die Deutsche Bahn bietet in den Sommerferien spezielle Familientickets an. Bis zu 5 Personen können damit für knapp 60 Euro einfache Fahrt oder für knapp 100 Euro hin und zurück mit ICE und Intercity innerhalb Deutschlands reisen. Die Tickets gelten für Fahrten zwischen dem 26. Juni und dem 14. September. Für viele Beschäftigte bei uns in Deutschland ist es ein wichtiges Kriterium bei der Wahl des Jobs, ob sie ihren Hund mit in die Arbeit nehmen dürfen. Eine Umfrage des Deutschen Tierschutzbundes zeigt, für 57% der Befragten ist eine haustierfreundliche Regelung entscheidend. Für sie ist das Mitnehmen des Hundes sogar wichtiger als andere Benefits wie zum Beispiel Fahrradleasing oder Mitarbeiterrabatte.
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3: In der Nacht ziehen Wolken auf, vom Spessart her setzt Regen ein bei 12 bis 9 Grad. Tagsüber gibt es weitere Regenfälle, mal kräftiger, mal nur leicht. Die Höchstwerte 16 bis 18 Grad.
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